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3: Ich bin Yves Simon. Der Ministerpräsident von Sachsen-Anhalt Schulze fordert eine Arbeitspflicht für Bürgergeldempfänger. Sie sollen gemeinnützige Arbeit verrichten oder auch zum Beispiel bei der Ernte helfen. Das Bayerische Arbeitsministerium hält das allerdings nicht für erforderlich, denn Bürgergeldempfänger sind jetzt schon verpflichtet, bei der Integration in Arbeit mitzuwirken, heißt es zur Begründung. Ansonsten gibt es Sanktionen, die sind auf Druck von Bayern auch nochmal verschärft worden. Arbeitsministerin Schärf sagt uns, die Arbeitspflicht scheint eine einfache Lösung zu sein. Es brauche aber eine zielführende Lösung, wie zum Beispiel auch passende Weiterbildung. Wer heute einkaufen gehen will, könnte vor verschlossenen Türen stehen. Und das hat auch wirklich nichts mit dem Brückentag zu tun heute. Es gibt deutschlandweite Warnstreiks im Handel. Die Gewerkschaft Verdi will so nochmal den Druck in den laufenden Tarifverhandlungen erhöhen. Sie hält die bisherigen Angebote der Arbeitgeber für deutlich zu niedrig. Saudi-Arabien und die Vereinigten Arabischen Emirate haben offenbar zum ersten Mal Ziele im Iran angegriffen, laut New York Times, als Vergeltung für vorherige iranische Attacken auf ihr Staatsgebiet. Offiziell bestätigen die Golfstaaten die Einsätze nicht. Der Iran hatte vorher immer wieder Ziele in Saudi-Arabien und den Emiraten beschossen und dabei auch große Schäden verursacht. Saudi-Arabien und Iran ringen seit Jahren schon um die regionale Vorherrschaft.

0: zusätzlich belastet durch den Konflikt zwischen sunnitischem und schiitischem Islam. Die Bundesliga-Fußballerinnen des FC Bayern München haben nach der deutschen Meisterschaft auch noch den DFB-Pokal gewonnen. Das Team hat im Pokalfinale den VfL Wolfsburg mit 4:0 besiegt. Ein emotionaler Nachmittag war es für den VfL Wolfsburg trotzdem, denn die ehemalige Nationalstürmerin Alexandra Popp hat ihr wohl letztes Pokalfinale gespielt. Popp wechselt jetzt nach der Saison dann zu Borussia Dortmund.
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18: Ich bin Yves Simon. Beim Katholikentag in Würzburg, da stellt sich heute Bundeskanzler Merz den Fragen von Jugendlichen. Gleichzeitig aber ist auch eine Demo unter dem Motto Gemeinsam für eine Zukunft ohne Merz und Menschenfeindlichkeit angemeldet. Da dürften rund 800 Teilnehmende da sein. Außerdem wird Bundestagspräsidentin Klöckner erwartet. Insgesamt bietet der Katholikentag mit bis zu 60.000 Gästen ein Programm aus Gottesdiensten, Diskussionen und Kultur an. In diesem Jahr unter dem Leitwort haben Mut, steh auf. US-Präsident Trump hat ja immer wieder Drohungen gegen Kuba ausgesprochen. Jetzt aber hat es ein seltenes Spitzentreffen zwischen den USA und der kubanischen Führung gegeben. CIA-Direktor Radcliffe hat in Havanna ranghohe Vertreter des Innenministeriums getroffen. Laut kubanischer Regierung ist das Treffen auf Wunsch Washingtons zustande gekommen. Medien zufolge sind die USA zu ernsthaften Gesprächen über Wirtschafts- und Sicherheitsthemen bereit, aber nur dann, wenn Kuba vorher grundlegende Veränderungen einleitet. Nach gleich mehreren Drohnenzwischenfällen drängen Litauen und Finnland gemeinsam auf einen besseren Schutz des Luftraums an der NATO-Ostflanke. Der Präsident von Litauen fordert nach einem Treffen mit seinem finnischen Kollegen bessere Aufklärung und stärkere Abwehrkapazitäten. Sie wollen auch enger mit der Ukraine zusammenarbeiten. In der Vergangenheit waren immer wieder fehlgeleitete ukrainische Drohnen in den Luftraum der baltischen Staaten und Finnlands eingedrungen. Im DFB-Pokalfinale der Frauen steht der FC Bayern als Sieger fest. Die Münchnerinnen haben Wolfsburg mit 4:0 besiegt und haben sich damit das Double gesichert. Für die Wolfsburgerin Alexandra Popp also kein Abschiedstitel am Vatertag. Die 35-Jährige hat dabei ganz besonders an ihren Vater gedacht. Der ist 2022 gestorben, wie sie nach dem Spiel gesagt hat. Unter Tränen hat sie erklärt, dass ihr Vater ihr größter Kritiker und zugleich ihr größter Förderer war. Mit insgesamt 13 Pokalsiegen verlässt Pop Wolfsburg nach fast 14 Jahren und wechselt zur neuen Saison zu Borussia Dortmund.
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4: Ich bin Yves Simon. Guten Morgen. Um die Straße von Hormus nach dem Ende des Iran-Kriegs abzusichern, stellt Deutschland jetzt weiteres Personal und Geräte der Bundeswehr in Aussicht. Zum Beispiel könnten deutsche Stabsoffiziere die Mission mit anführen, heißt es aus dem Verteidigungsministerium. Für uns berichtet aus Berlin Jan-Henne Reitze.
5: Minenräumen und vor allem Öltanker entlang der aktuell noch blockierten Straße von Hormus schützen. So könnte ein internationaler Einsatz aussehen, wenn sich die USA und der Iran endlich auf ein Friedensabkommen einigen. Auch als Motivation für US-Präsident Trump, einen Deal zu machen, hat Deutschland schon erklärt, dass für eine solche Mission ein Minenjagdboot und ein Versorgungsschiff bereitstehen und legt jetzt weiteres Gerät, Taucher und hochrangige Führungskräfte obendrauf.
4: Beim Katholikentag in Würzburg stellt sich heute Bundeskanzler Merz am Vormittag den Fragen von Jugendlichen. Den Besuch finden aber nicht alle gut. Die Veranstaltung wird deswegen auch von einer Demo begleitet. Unter dem Motto "Gemeinsam für eine Zukunft ohne Merz und Menschenfeindlichkeit" demonstrieren etwa 800 Teilnehmende. So viele sind zumindest angemeldet. Heute starten die schriftlichen Abschlussprüfungen für 24.500 Schülerinnen und Schüler an den bayerischen Fachoberschulen und Berufsoberschulen. Los geht es mit dem Fach Deutsch. Voss und Boss ermöglichen neben den Gymnasien noch einen zweiten Weg zu einem Studium an den Hochschulen und Universitäten. An den Gymnasien, da sind die schriftlichen Abi-Prüfungen schon durch. An den Mittel- und Realschulen geht es dann erst nächsten Monat mit den schriftlichen Prüfungen los. Heute startet die Eishockey-Weltmeisterschaft in der Schweiz. Deutschland ist auch heute schon direkt dran. Um 16.20 Uhr geht es gegen Finnland.
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5: Guten Morgen, mein Franken. Hier ist das Charivari-Wetter. Durchhalten ist angesagt, weil heute ist ja der Tag der kalten Sophie. Sophie, die Kalte, der Eisheiligen, bringt uns heute Morgen auch nur 4 Grad in Sommerhausen im Würzburger Landkreis oder auch direkt in Würzburg am Neumünster. Die Höchstwerte eigentlich so wie gestern 11 bis 14 Grad und das Wetter auch eher so wie gestern am Feiertag. Immer wieder Schauer und Gewitter mit Sonne natürlich. Und die Aussichten sind aber besser, weil dann sind ja die Eisheiligen durch. Am Wochenende und zum Wochenbeginn bleibt es zwar noch bei dem Wechselhaften, aber die sonnigen Phasen werden länger und die Temperaturen gehen zumindest tagsüber hoch. Nachts wird es noch mal frischer.
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6: Ich bin Christian Heider. Guten Morgen. Gestern war Tag 2 beim Katholikentag in Würzburg. Mit dabei war auch wieder Bundespräsident Frank-Walter Steinmeier. Er hat betont, wie wichtig das Ehrenamt für die Demokratie ist. Bundesinnenminister Dobrindt hat derweil mehr Optimismus und Zusammenhalt in Deutschland gefordert. Heute, am 3. von insgesamt 5 Tagen beim Katholikentag, kommt Friedrich Merz.
7: Bei einer Podiumsdiskussion im Würzburger Kongresszentrum diskutiert der Kanzler ab 11 Uhr mit jungen Leuten. Unter dem Motto "Gemeinsam Zukunft gestalten" geht es um Themen wie Wirtschaft, Politik, Klimaschutz und KI. Gleichzeitig wollen vor der Tür lokale Ortsgruppen gegen die Politik des Kanzlers protestieren. Parallel dazu bietet der Katholikentag in der Innenstadt wieder ein buntes Programm. Geplant sind Workshops, Gottesdienste, Ausstellungen und Konzerte. Maja Fleischer, Nachrichtenredaktion.
6: Großeinsatz für die Rettungsdienste gestern am späten Nachmittag in der Würzburger Zellerau. Dort hatte es in der Unterkunft für Obdachlose gebrannt. Laut Feuerwehr drang Rauch aus 3 Fenstern. 31 Personen aus dem Gebäude mussten vom Rettungsdienst betreut werden. Mehrere von ihnen kamen vorsorglich in eine Klinik. Das Feuer selbst konnte dann schnell unter Kontrolle gebracht werden. Die meisten Bewohner des Gebäudes konnten am Abend wieder zurück in die Räume. Ein 39-Jähriger steht heute vor dem Würzburger Landgericht wegen versuchten Totschlags. Er soll im August letzten Jahres seine Ex-Freundin in einem Kaufland brutal angegriffen, geschlagen und getreten haben, auch noch als sie bereits am Boden lag. Die Frau wurde schwer verletzt und bewusstlos. Ihre Kinder sollen den Angriff mit angesehen haben. Laut Anklage sei es Zufall gewesen, dass die Tat nicht tödlich endete. Für den Prozess sind 2 Tage angesetzt. Nach mehreren Drohnenzwischenfällen drängen Litauen und Finnland auf einen besseren Schutz des Luftraums an der NATO-Ostflanke. Litauens Präsident fordert nach einem Treffen mit seinem finnischen Kollegen bessere Aufklärung und stärkere Abwehrkapazitäten. Sie wollen auch enger mit der Ukraine zusammenarbeiten. In der Vergangenheit waren immer wieder fehlgeleitete ukrainische Drohnen in den Luftraum der baltischen Staaten und Finnlands eingedrungen.
5: Christian, vielen Dank. Mehr Nachrichten aus Mainfranken stehen bei uns im Web oder auch in der App. Hier ist jetzt der Charivari-Verkehrsservice. Ohne Meldungen, also ohne Staus, ohne Unfälle, ohne Blitzer bisher. Ich lehne mich jetzt mal aus dem Fenster und sage, heute am Brückentag wird es nicht das große Berufsverkehrschaos geben. Weil viele schlau waren und haben den Brückentag genommen. Aber wir schauen uns das an für euch. Falls ihr unterwegs was entdeckt, gerne anrufen 0800 30 80 700.
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8: Kurz konzentrieren, ja, es ist Freitag. Guten Morgen. Ja. Nicht Montag oder so, weil genau. Es dann was frei war. Nein, es ist Freitag. Guten Morgen, ihr Lieben.
5: Morgen zusammen.

0: Das sind die Klassiker unserer Zeit hier bei Charivari. Wir sind Monique und André, wünschen euch einen schönen Brückentag. Heute der letzte Tag der Eisheiligen, die eiskalte Sophie. Und ich habe schon mal geguckt, in der nächsten Woche soll es dann wieder frühlingshafter werden.
1: So hätte ich das auch bitte gerne, spätestens am nächsten Freitag, wenn wir dann mit euch die große Pre-Opening-Party im Volkacher Freibad feiern. Nach 6 Jahren Sanierung macht das Freibad in Volkach auf. Offiziell dann am Pfingstwochenende, aber am Freitag vor Pfingsten, letzter Schultag, dürfen wir schon mal rein, zusammen mit euch und ausgewählten Gästen und können schon mal anbaden.
0: Ja, also ich sag mal, heute an diesem Freitag hätte ich höchstens den kleinen Zeh mal reingehalten. Aber nächsten Freitag machen wir das dann ausgiebig, dürfen als eine der ersten rutschen, als eine der ersten im Wasser planschen. Monique und ich haben einige Spiele für euch vorbereitet. Also es wird ein großer Spaß. Und wenn ihr mit dabei sein wollt, habt ihr jetzt wieder eine halbe Stunde Zeit, euch dafür zu bewerben.
1: Und zwar auf meincharivari.de. Wir freuen uns auf euch.
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3: Wann waren Sie zuletzt so richtig mutig? Mutig sein bedeutet, dass man trotz aller Angst und Unsicherheit seine Komfortzone verlässt und handelt. Neulich bin ich über einen Spruch auf einer Postkarte gestolpert. Was wäre, wenn du darauf vertrauen kannst, dass all der Mut, den du brauchst, in dir wachsen wird und nicht schon da sein muss? Da kamen mir einige Momente seit meinem Jobwechsel in den Sinn. Wie oft stand ich vor einer Herausforderung, die mir einiges an Mut abverlangt hat. Aber vielleicht ist es so. Mut kann wachsen und ist nicht einfach zu jeder Zeit schon da. Manchmal braucht es im Leben einen mutigen Sprung ins kalte Wasser, ein bisschen Vertrauen und Überwindung. Aber es lohnt sich, mutig zu sein. Denn es könnte ja auch gut werden. Und unser Mut im richtigen Moment belohnt werden.
0: Soweit das Wort zum Tag. Ihr könnt es nachhören auf Spotify unter Wort zum Tag. 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
3: Ja, auch heute Wolken, Sonne, ein paar Schauer im Wechsel bei 11 bis 14 Grad. Und im Moment ist es kalt. Hafenlohr 3 Grad, wohl Kaltenlohr. Hafenlohr 3
4: passt,
3: Grad.
4: Ja, passt. Wir nennen es um.
3: Würzburg an der Talavera 5 Grad. Und der Charivari-Wettertrend. Am Samstag und Sonntag bleibt es bei diesem Wechsel aus Sonne, Wolken. Es bleibt dann aber weitgehend trocken und die Temperaturen liegen zwischen 14 und 17 Grad.
4: Kannst ja heute Morgen nur Temperaturen aus kalten Sonntag machen.
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5: Ich bin Joshua Heise. Guten Morgen. Im Konflikt um die Straße von Hormuz könnte China eine aktivere Rolle spielen. Laut US-Präsident Trump hat Chinas Staatschef Xi angeboten, im Iran-Krieg zu vermitteln. China ist der wichtigste Abnehmer iranischen Öls und daher besonders betroffen. Trump zufolge hat Xi zugesichert, keine weitere militärische Ausrüstung an den Iran zu liefern. Eine Bestätigung aus Peking dafür gibt es bisher nicht. Beim Katholikentag in Würzburg stellt sich Bundeskanzler Merz heute den Fragen junger Menschen. Begleitet wird die Veranstaltung von einer Demo unter dem Motto »Gemeinsam für eine Zukunft ohne Merz und Menschenfeindlichkeit« mit rund 800 angemeldeten Teilnehmenden. Die Zahl der Herzinfarkte im Freistaat ist in den letzten Jahren deutlich gesunken. Das zeigen neue Zahlen der AOK. Besonders erfreulich, Rosenheim verzeichnet die niedrigste Herzinfarktrate bundesweit. In Bayern gab es 2024 knapp 27.000 Fälle, 14% weniger als 2017. Nur in Hamburg gab es weniger, die meisten gab es in Thüringen. Allerdings nehmen auch in Bayern Risikofaktoren wie Diabetes und Bluthochdruck zu.
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6: Beim Katholikentag in Würzburg formiert sich Kritik an der katholischen Kirche. Mehrere Reformgruppen planen am Nachmittag eine Menschenkette vom Dom bis zur Augustinerkirche und fordern eine konsequentere Aufarbeitung von Missbrauchsfällen sowie Reformen innerhalb der Kirche. Kritik gibt es zudem an staatlichen Zuschüssen für die Veranstaltung und daran, dass Themen wie Tierschutz und Ernährung im Programm kaum berücksichtigt werden. Hunderte Liter Diesel haben Unbekannte aus geparkten Bussen in Greußenheim im Landkreis Würzburg abgepumpt. Diese Busse standen auf einem Schotterparkplatz am Biotop. Insgesamt haben die Unbekannten rund 300 Liter Diesel abgezapft. Dazu öffneten und beschädigten sie die Tankdeckel. Der Sachschaden liegt bei rund 1.000 Euro.
4: Und was sonst noch so passiert ist bei uns in Mainfranken, steht immer auf meinscharivari.de oder auch in unserer App. Im Charivari-Verkehrsservice ist wenig los. Ich schätze mal, das bleibt den ganzen Tag so, wenn keine Unfälle dazu kommen. Wir wünschen eine gute Fahrt. Es wird aber auch schon geblitzt, und zwar in Lohr in der Jahnstraße. Falls ihr noch mehr Blitzer habt, gerne anrufen. 0800 30 80 700.
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2: Schönen Freitag euch. Guten Morgen.
4: Guten Morgen zusammen.

0: 9 nach 6. Guten Morgen mit Charivari, eurem Radio von hier. Ich liebe das ja mit diesem Donnerstag-Feiertag. Weißt du, da guckst du schon auf, was kann ich so am Feiertag machen? Und wir machen jetzt direkt weiter mit, wir gucken mal, was wir so machen können, was ihr jetzt am heutigen Freitag, vielleicht auch Brückentag machen könnt und auch übers ganze Wochenende.
1: Wir fangen mal gleich wieder mit Schöppeln an in Weinfranken. Der berühmt beliebte Stadtschoppen am Stadtbalkon in Kitzingen. Ja.

0: Damit könnt ihr dann heute den Freitagabend ab 17 Uhr einläuten. Und natürlich geht auch das Weinfest in Northeim weiter heute.
1: Ab 15 Uhr ist da Kinder- und Familiennachmittag, heißt günstigere Fahrpreise. Und ab 19 Uhr natürlich wieder Live-Musik.
0: Theater bietet sich an so einem langen Wochenende natürlich auch an. Anlässlich des Katholikentags spielt das Theater Schabinski im Kulturspeicher, im Hafentheater, das Stück Kardinalfehler.
1: Na, das passt ja. 20 Uhr.
0: 20 Uhr. Und da geht es um ein Vorzeigebistum, also sehr vorbildlich, da läuft alles wunderbar schön katholisch, wie es sein soll. Deswegen kommt auch der Papst dorthin als Auszeichnung. Problem ist, dass just in diesen Vorbereitungen zum Papstbesuch rauskommt, dass der Kardinal eine uneheliche Tochter hat.
1: Oh.
0: Ja, richtig. Also der Skandal ist vorprogrammiert. Ja. Und ich kenne ein paar Leute, die waren schon in dem Stück drin und die sagen, das Gute ist, das ist jetzt kein plattes Kirchenbashing, sondern es ist einfach eine feine, schöne Komödie, wo eben natürlich auch so die Kritikpunkte der Kirche gut rausgearbeitet sind.
1: Also wie gesagt, passender zum Katholikentag kann es ja gar nicht sein. Also ab mit euch ins Theater oder vielleicht am Sonntag auf dem Flohmarkt. Wir haben so viele Dorfflohmärkte, zum Beispiel in Albertshofen, in Rimpa, in Uettingen, in Gerbrunn oder auch in Rüdenhausen.
0: Und Kaltstadt lädt ein zum Maimarkt. Verkaufsoffener Sonntag, die Geschäfte haben auf. Übrigens da auch dann ein Flohmarkt mit Kinderfest. Ne? Also, es ist eine Menge geboten. Lest ihr alles auch gerne nochmal nach bei uns auf meinscharivari.de.
1: Könnte ich mich dran gewöhnen an dieses Feiern und Freihaben? Ach schön.

0: Mit Genesis ging bei ihm alles los und dann solo Peter Gabriel hier bei Charivari um 19 Minuten nach 6. Und wir haben ein Jubiläum, zu dem dürfen wir gratulieren. 40 Jahre, ein sehr bekanntes Theater bei uns in Mainfranken, die Spessartgrotte in Gemünden Langenprozelten.
1: Gefeiert wird das heute mit dem Besten aus 40 Jahren. Also so ein richtig schöner Rückblick auf ganz viele tolle Komödien.
0: Cool.
1: Helga Hartmann ist die Chefin der Spessartgrotte Langenprozelten. Und nicht nur Komödien hat man dort in den letzten 40 Jahren gespielt. Nein, man hat auch ganz vielen jungen Kabarettisten die erste Bühne gegeben. Und heute sind es keine jungen Kabarettisten mehr.
2: Wie Dieter Nuhr, Urban Priol, Willi Astor,

0: Ingo Appelt. Also es sind jede Menge Leute, die jeder heute kennt und die sind damals hier viel aufgetreten.
1: Ja, Wahnsinn, oder? Was man da so in 40 Jahren Theaterbetrieb erlebt, ich kann es mir kaum ausmalen. Heute Abend könnt ihr euch ein paar Highlights ab 20 Uhr anschauen. Da wünschen wir viel Spaß, sagen herzlichen Glückwunsch zu 40 Jahren. Oder ihr geht halt in ein anderes Theater, weil wir haben schon bei uns in Mainfranken eine große Theatervielfalt.
2: Also jetzt natürlich Langenbrotzelten, Spessartgrotte, wenn wir gleich noch im Landkreis Main-Spessart bleiben. Da gibt es auch noch den Krimikeller Rothenfels.
1: Ach stimmt.
2: Da gibt es das Theater in der Gerbergasse in Karlstadt.
1: Mhm.
2: Ja. Im Landkreis Würzburg Theater Sommerhaus in Winterhausen. Dann auf der anderen Main-Seite das Torturm-Theater Sommerhausen.
1: Da muss ich immer gucken, dass die nicht durcheinander bringen.
2: Ja, früher waren sie nebeneinander. In Würzburg allein natürlich Theater am Neunerplatz, das Schampinski, Theaterwerkstatt, Theaterensemble oder auch das Theateraugenblick.
1: Also wer Theater liebt, ab dahin, aber heute Abend vielleicht dann auch nach Langenbrotzelten.
2: Herzlichen Glückwunsch zum 40.
1: Hier ist Charivari, euer Radio von hier. Einen schönen Brückenfreitag.

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8: Guten Morgen, Mainfranken. Hier ist das Charivari-Wetter. Schauen wir auf die Temperaturen. Kitzingen 4 Grad, Würzburg am Falkenhaus 4 und es geht heute rauf auf 11 bis maximal 14 Grad. Dazu viele Wolken, etwas Sonne und im Laufe des Tages könnte es noch einen kleinen kurzen Schauer mal geben. Der Charivari-Wettertrend, dann die gute Nachricht für Samstag und Sonntag, weitgehend trocken, also wirklich nur noch wenige Tropfen. Die Temperaturen, mit denen geht es dann Gott sei Dank auch langsam wieder nach oben. Die Eisheiligen heute, die kalte Sophie, dann ist Ende Gelände. Morgen schon 14 Grad und am Sonntag geht es Richtung 17 Grad.
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9: Ich bin Christian Heider. Guten Morgen. Beim Katholikentag in Würzburg war Bundespräsident Frank-Walter Steinmeier gestern auch beim zweiten Tag zu Gast. Er würdigte bei einer Veranstaltung das Ehrenamt als Rückgrat der Demokratie. Demokratie brauche gesellschaftlichen Zusammenhalt und Ehrenamt beginne dort, wo Menschen an mehr dächten als nur an sich selbst. Heute kommt Bundeskanzler Friedrich Merz und stellt sich Fragen von Jugendlichen. Vor dem Kongresszentrum, wo die Veranstaltung stattfindet, wird es auch eine Demonstration gegen die Politik des Kanzlers geben. Allgemein ist der dritte Tag des Katholikentags heute einer, der auch im Zeichen der Kritik steht.
10: Um 15 Uhr soll eine Menschenkette vom Dom bis zur Augustinerkirche reichen. 30 kirchliche Reformgruppen fordern eine mutige Modernisierung der Kirche und die ordentliche Aufarbeitung von Missbrauchsfällen. Eine Tierschutzorganisation kritisiert, dass der Katholikentag sich zwar mit Zukunft und Nachhaltigkeit befasst, das Thema Tierschutz dabei aber völlig ausklammert. Kritik gab es auch schon, dass die Kosten von 10 Millionen stark gefördert werden. Staat und Städte müssten neutral bleiben. Hanna Mörlein, Nachrichtenredaktion.
9: Großeinsatz für die Rettungskräfte gestern Nachmittag in der Würzburger Zellerau. In einer Obdachlosenunterkunft war ein Feuer ausgebrochen. Nach Angaben der Feuerwehr drang Rauch aus mehreren Fenstern. Insgesamt mussten 31 Menschen vom Rettungsdienst betreut werden. Einige kamen zur weiteren Untersuchung in Kliniken. Die Feuerwehr brachte den Brand dann schnell unter Kontrolle. Die meisten Bewohner konnten am Abend wieder in das Gebäude zurück. Weitere Einzelheiten zum Brand und zur Brandursache sind noch nicht bekannt. Nach dem Hantavirus-Ausbruch auf dem Kreuzfahrtschiff Hondius wollen Wissenschaftler jetzt die Herkunft des Virus klären. Sie reisen deswegen heute nach Argentinien. Von dort war die Kreuzfahrt gestartet. Dort soll untersucht werden, ob Nagetiere vor Ort das Virus übertragen haben könnten. Hantavirus-Fälle hatte es in der Region seit 30 Jahren nicht mehr gegeben.
11: Christian, vielen Dank. Mehr aus Mainfranken steht bei uns im Web oder auch in der App. Und jetzt schauen wir auf die Straßen. Hier ist der Charivari-Verkehrsservice mit einer Meldung für die A3 Würzburg Richtung Nürnberg zwischen Heidingsfeld und Randersacker. Bitte Vorsicht, Reifenteile auf der Autobahn und der Standstreifen ist hier blockiert. Geblitzt wird schon in Lohr in der Jahnstraße. Falls ihr noch mehr habt, meldet's gerne kostenlos 0800 30 80 700.
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8: Schönen Start in den Freitag. Guten Morgen.
11: Morgen zusammen.

0: mehr kommt aus manchen Männern heute Morgen auch nicht raus als ein Mbabbedubenbeduba.
1: Du meinst, weil es gestern vielleicht feuchtfröhlich beim Vatertag zugegangen ist?
0: Habe ich mir sagen lassen, dass man das so macht, ja. Kann ja sein. Ich wünsche allen Vätern und allen anderen einen guten Start jetzt in den Brückentag. Gestern war aber natürlich auch in Würzburg richtig viel los und das klang unter anderem so. Das ist die Domorgel, aber die klingt irgendwie nicht so kirchlich, oder?
1: Nee, Coldplay. Viva la vida.
0: Stimmt. Muss man erst mal kurz überlegen, aber gestern war Orgel rockt, ein Rockkonzert im Würzburger Dom anlässlich des Katholikentages. 1400 Plätze hat der Dom, die mussten beim Einlass schon Schluss machen, weil so viele rein wollten.
1: Also für alle, die gestern nicht reingekommen sind, das Konzert Orgel rockt im Würzburger Dom gibt es dann heute nochmal ab 16.30 Uhr. Und am Samstag nochmal, da dann aber nicht im Dom, ne, sondern St. Michael.
0: Richtig, ab 20 Uhr. Und die spielen dann wirklich Rock-Klassiker. Wir haben ja gerade Coldplay gehört, Sportfreunde Stille haben die gestern gespielt, Linkin Park. Also das ist schon was Außergewöhnliches. Und das finde ich so cool. An diesem Katholikentag gibt ja bis zu 900 Veranstaltungen. Es ist nicht alles so christlich.
1: Naja, und du musst auch nicht unbedingt gläubig sein, um da eine schöne Veranstaltung unter den 900 zu finden.
2: Man muss nicht gläubig sein, aber vielleicht wird man es. Nein, also man fasst Vertrauen und Mut und sagt, das ist doch etwas, was ich mir genauer angucken kann. Wir sind gläubig und wir freuen uns über diesen großen Zuspruch. Wetter macht gar nichts, wir sind froh im Herzen.
3: Also ich finde es beeindruckend, wie viel Zulauf hier ist und wie viele Leute gekommen sind. Wir sind mit dem Zug jetzt hergekommen. Der Zug war voll, kein Platz mehr zu kriegen, nur noch Stehplätze. Und das finde ich ganz wunderbar.
4: Es ist ein sehr harmonisches, offenes Miteinander. Das finde ich sehr angenehm.
5: Also der Katholikentag ist ein großes Fest von allen Menschen und für alle Menschen. Es ist kein Glaubensfest, sondern wir treffen viele Leute und deshalb bin ich auch gerne. Alle sollen kommen. So ein Gespräch suchen miteinander, sich unterhalten, Freude haben.
6: Also ich glaube einfach, die Gemeinschaft ist mega cool, dass man hier Glauben gelebt erleben kann und dass man einfach mit Menschen ins Gespräch kommen kann, auch viel über verschiedene Organisationen lernen kann.
0: Und
1: das
0: heute?
1: Ja, ist der Katholikentag in Würzburg und heute kommt ja auch Friedrich Merz,
0: da
1: unser Kanzler.
0: Da wollten wir beide das Gleiche sagen, ja.
1: Ja, zwei doofe, ein Gedanke, ne? Heißt es ja in solchen Situationen.
0: Zwei sehr schlaue.
1: Und ich bin gespannt, ob sich Herr Merz dann doch mal von seiner etwas empathischeren Seite zeigt. Ob er die auch noch hat, weil gerade so in Bürgergesprächen, finde ich, kommt er nicht so sympathisch rüber.
0: Na, heute ist es ein Gespräch mit jungen Menschen, vielleicht holt er da den coolen Friedrich raus.
1: Wir sind gespannt. Ihr Charivari, euer Radio von hier. Habt einen schönen Freitag.

0: kann auch ein Klassiker werden. Ray Dalton hier bei Charivari. Wir sind Monique und André. Guten Morgen, ihr Lieben.
1: Guten Morgen. Ich schaue schon ganz gespannt auf die Wetterkarten für die nächste Woche.
0: Das macht sie jetzt jeden Tag.
1: Ja, aus Gründen. Aus Gründen, weil heute in einer Woche

0: können wir mit euch ins Freibad nach Volkach vor der offiziellen Eröffnung.
1: Ist das cool?
0: Opening Feier. Können wir als allererste schon mal planschen, springen, hüpfen.
1: Ja, da saß auch noch kein rutschen. Popo vor dir auf der Rutsche, ja?
0: Außer von Heiko Bäuerlein, der will einrutschen.
1: Der Bürgermeister darf natürlich als erstes mal die Rutsche runterrutschen.
0: Ja. Also, wenn ihr dabei sein wollt, als allererste vor der offiziellen Eröffnung im Freibad in Volkach nach der sechsjährigen Sanierung, dann bewerbt euch jetzt auf meinscharivari.de. Mit etwas Glück seid ihr dann dabei. Und apropos ne Wetter, die Aussichten in der nächsten Woche geht es dann langsam wieder rauf und wir werden die 20 Grad wohl knacken.
1: Ja, heute mit der kalten Sophie, mit der Eisheiligen hätte ich es nicht unbedingt gebraucht. Aber warum schaut Monique auch so genau aufs Wetter? Sie denkt da nicht nur an euch, sondern auch an uns, weil wir werden natürlich auch live vor Ort sein und mit euch diese Voreröffnung machen. Und auch ein paar Spiele haben wir vorbereitet. Also es wird ein richtig schöner Tag. Heute in einer Woche die inoffizielle Eröffnung vom Freibad in Volkach. Bewerben könnt ihr euch jetzt eine halbe Stunde lang auf meinscharivari.de.
0: Viel Glück!

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23: Guten Morgen, mein Franken. Hier ist das Charivari-Wetter. Sonne und Wolken gibt's heute im Wechsel. Hoffentlich nicht mehr ganz so viele Schauer. Vereinzelt kann es noch mal einen geben bei 11 bis 14 Grad. Im Moment in Rimpa 4, Würzburg am Kulturspeicher auch 4 Grad.
24: Gestern war das ja ein Hin und Her. Und wie hat es zwischendrin geschüttet? Und dann stundenlang Sonnenschein. Und dann ging es wieder los.
23: Ja, das ist April im Mai?
24: Ja,
23: oder Eisheilige. Sind die Eisheiligen? Ja. Wir können alles den Eisheiligen in die Schuhe schieben, die Schuld hier. So, schauen wir auf den Charivari-Wettertrend. Samstag und Sonntag Sonne und Wolken im Wechsel. Es wird langsam milder. Morgen Werte um die 14 Grad und am Sonntag 17.
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26: Ich bin Joshua.

0: Reise. Guten Morgen. Zum heutigen Tag der Familie warnt der Sozialverband Deutschland vor Kürzungen beim Elterngeld. Familien stünden durch hohe Lebenshaltungskosten ohnehin massiv unter Druck, sagte die Vorstandsvorsitzende Engelmeier der Rheinischen Post. Die linken Bundestagsabgeordnete Eising warf der Bundesregierung vor, die eigenen Versprechen zu brechen, da der Koalitionsvertrag eigentlich vorgesehen hätte, Mindest- und Höchstsatz des Elterngelds zu erhöhen. Tag 2 für US-Präsident Trump in China. Bei einem ersten Treffen mit Staatschef Xi ging es gestern um Wirtschaft und die blockierte Straße von Hormuz. Trump postete später auf Social Media, er hoffe auf bessere Beziehungen zu China. Xi hat die USA aber gewarnt, sich nicht in die Taiwan-Frage einzumischen. China sieht den Inselstaat als sein Territorium. Die USA unterstützen Taiwan diplomatisch und mit Waffen.
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2: Vor dem Würzburger Landgericht geht es ab heute um einen brutalen Angriff in einem Kaufland in Würzburg. Ein 39-Jähriger ist wegen versuchten Totschlags angeklagt. In dem Einkaufsmarkt soll der Mann seine Ex-Partnerin brutal angegriffen und auf sie eingetreten und eingeschlagen haben, selbst als sie schon am Boden lag. Alles vor den Augen der Kinder. Laut Anklage war es Zufall, dass die Tat nicht schlimmer geendet hatte. Mehrere Einbrüche haben in den vergangenen Tagen die Polizei in der Region beschäftigt. In Würzburg-Heidingsfeld drang ein Unbekannter in der Nacht auf Dienstag in eine Sanitärfirma in der Klingenstraße ein und flüchtete mit Bargeld. In Kitzingen scheiterte ein Einbrecher beim Versuch, in eine Wohnung in der Egerländer Straße einzusteigen. In Ochsenfurt erbeutete ein Unbekannter am Mittwoch mehrere tausend Euro in einer Bäckerei.
3: 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Die gute Nachricht heute ist ja Brückentag. Der Berufsverkehr wird ausbleiben. Passieren kann natürlich immer was, wie jetzt auf der A3 Würzburg Richtung Nürnberg zwischen Heidingsfeld und Randersacker. Ein Pannenbrummi auf dem Standstreifen. Geblitzt wird in Lohr in der Jahnstraße. Falls ihr mehr habt, ruft gerne an. 0800 30 80 700.
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4: Einen schönen Freitag euch. Guten Morgen.
3: Morgen zusammen.

0: Ja, konnten, das stimmt.
1: Sie konnten gut tanzen, das mit dem Singen, da haben ein paar andere nachgeholfen.
0: Unvergessen die Geschichte, oder? So, jetzt bereiten wir uns nach dem Feiertag gleich mal aufs Wochenende vor, für viele sogar Brückentag. Ist einiges los in Mainfranken.
1: Und ich kann mir gut vorstellen, wo ich heute den Herrn Kessler finde.
0: Hier auf dem Bürgerfest in Arnstein. Das läuft ja auch seit Mittwoch, glaube ich schon. Also auf jeden Fall noch bis Sonntag. Heute die Fahrgeschäfte zwischen 14 und 15 Uhr, da zahlst du einmal und kannst gleich zweimal fahren. Das und, ist cool, oder?
1: Und bei euch kann die Küche kalt bleiben, es gibt Steckerlfisch.
0: Ja, und abends noch Musik, Dance the Funky Chicken spielen. Also in Arnstein geht's ab und das bis Sonntag.
1: Herz, was willst du mehr? Die Casteller Schlossparktage haben gestern begonnen, gehen auch noch bis Sonntag. Das heißt, als Gartenfans kommst du voll auf deine Kosten. Die Kinder kommen auf ihre Kosten. Du kannst Alpaka-Wanderungen machen, Kutschfahrten. All das haben die Casteller Schlossparktage zu bieten. Und wie sagt jemand am Katholikentag so schön, Wetter ist wurscht. Wir haben das Lachen im Herzen.
0: Ja, auch schön, oder? Für alle Väter, die heute Morgen so ein wenig in den Seilen hängen, denkt mal an die Feuerwehren, die ihr Jubiläum feiern. Die feiern nämlich auch schon seit gestern und feiern das Wochenende durch. Zum Beispiel die Feuerwehr in Esfeld wird 140 Jahre. Heute dann mit Donny Vox and the Space Brothers. Die sind uns von Charivari ja auch sehr bekannt. Und die Feuerwehr in Lohrsteinbach feiert 130 Jahre.
1: Wahnsinn. Ja. Gratulation.
0: Und so Feuerwehrfeste, die sind schon anstrengend. Gell?
1: Brauchst dann hinterher Urlaub, meinst du?
0: Ja, ja.
1: So, wir gucken auf den Sonntag. Ein Highlight für alle Pflanzenfans ist die Pflanzenbörse im Botanischen Garten in Würzburg. Da könnt ihr seltene Pflanzen erstehen, Raritäten, Tomatensorten, Kräuter, all das gibt's zum Kaufen oder auch nur zum Bewundern. Botanischer Garten in Würzburg am Sonntag.
0: Wir haben alle Feste und alle Veranstaltungen wie immer für euch auf meinscharivari.de und für alle, die wirklich heute Morgen noch in den Seilen hängen, jetzt ein ganz schön entspannter Klassiker von Robbie Williams.

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1: Guten Morgen. Ich habe mir gestern mal das Kinoprogramm angeguckt, weil das Wetter ja so echt durchwachsen war. Mhm. Und es laufen gerade so viele schöne Filme.
0: Ist auch einiges gerade erst angelaufen, gell?
1: Ja, Glenkill zum Beispiel, ein Schafskrimi.
0: Das klingt komisch.
1: Ja, weißt du, früher haben Flipper und Kommissar Rex ermittelt, ja?
0: Ja, auch und jetzt Schafe.
1: Und jetzt Schafe.
0: Sehr witzig.
1: Also Hugh Hackman, Emma Thompson spielen mit und die Stimmen kommen auch von Anke Engelke und Bastian Pastewka. Also die synchronisieren Schafe. Geschichte ist die, dass der Schäfer ermordet wird. Und der Schäfer hat aber vorher seinen Schafen immer Krimis vorgelesen. Und jetzt ermitteln die Schafe, wer ihren Schäfer umgebracht hat.
0: Ach, ist
1: sau lustig.
0: Okay, ist witzig. Okay, ja. Was haben wir noch?
1: Auch noch was sehr Lustiges. Ein Münchner im Himmel.
0: Jumai.
1: Der Tod ist erst der Anfang. Ja, die Geschichte ist einfach erzählt. Taxifahrer liegt nach dem Unfall im Koma, die Seele ist aber schon im Himmel. Und da geht es dann drunter und drüber. Er kann aber nochmal auf die Erde, um nochmal ein paar Fehler zu korrigieren und erwacht dann vielleicht doch wieder aus dem Koma. Die Geschichte ist nicht neu, aber allein wenn ich mir die Schauspieler angucke, die mitspielen, das muss lustig sein. Maximilian Brückner, Michaela May, Hanna Herzsprung, Ina Müller, die Hamburger
0: Inas Nacht
1: Sängerin und Moderatorin, genau, ist die Göttin.
0: Ja, sehr lustig.
1: So, ne, da brauchst du

0: eigentlich
1: okay,
0: nicht
1: mehr. Also da macht es die Besetzung.
0: Da macht es auf alle Fälle garantiert die Besetzung. Und ein Film, den ich auch unbedingt sehen möchte, Der verlorene Mann. Ist von
1: das
0: einem
1: mir jetzt gar
0: Max Heidenfelder Regisseur. Ja, du warst letzte Woche krank, ne? Du lagst einfach flach
1: ach, das
0: im
1: ist,
0: Bett.
1: Ach so, das ja? ist der Max Heidenfelder Film.
0: Ja, cool. Genau. Also von einem Mann, der in Max Heidenfeld geboren ist. Und der Plot, der ist sehr berührend, weil du hast ein Ehepaar, Dagmar Manzel, Harald Krasnitzer, Dagmar Manzel, August Zirner, als die spielen ein Ehepaar. Und dann steht der alte Ehemann vor der Tür, gespielt von Harald Krasnitzer, der aber aufgrund von Demenz vergessen hat, dass er geschieden ist.
1: Ach Gott.
0: So, und dann gucken die, wie die zu dritt klarkommen.
1: Ach Gott. Und zwei Tatort-Schauspieler.
0: Na klar.
1: Ja, also ganz berühmte. Wie heißt der verlorene Mann?
0: Der verlorene Mann.
1: Klingt sehr lustig. Also auch tragisch, aber...
0: Berührend, genau. Das ist so ein Mix. Das ja. ist so ein Mix zwischen Komödie und Tragödie in Anführungszeichen.
1: Also ich glaube, wer Monique am Wochenende sucht, er wird im Kino fündig.
0: Ah, dann 3 Kilo schwerer durch Popcorn und Nachos. Kann passieren.
1: Kannst du dir leisten. Gucken wir uns dann am Freitag im Freibad im Volker an.
0: Ach shit, stimmt.
1: Bis dahin muss die Bikini-Figur sitzen.
0: Nee, das funktioniert nicht. Ich werde es irgendwie mit einem T-Shirt kaschieren.
1: Ja, okay. Jetzt erstmal einen schönen Start in diesen Freitag, Brückenfreitag mit Charivari, eurem Radio von hier.

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21: Guten Morgen, mein Franken, hier ist das Charivari-Wetter. Ja, das geht so weiter wie gestern, außer dass vielleicht es ein paar weniger Schauer gibt. Die Temperaturen heute 11 bis 14 Grad, im Moment in Wissentheit 5 Grad, Würzburg an der Residenz ebenso 5 Grad. Und der Charivari-Wetter-Trend fürs Wochenende, es wird Gott sei Dank langsam milder, weil also wir haben gestern nochmal, ich mag es kaum sagen, aber den Ofen angeschürt.
3: Ja, weil ich war auch kurz davor.
21: Weil es war einfach kalt. So, ja. Am Samstag schon Werte um die 14 Grad und am Sonntag kann es raufgehen bis auf 17 Grad.
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22: Ich bin Christian Heider. Guten Morgen. Heute ist Tag 3 der christlichen Großveranstaltung. Bundeskanzler Friedrich Merz wird heute beim Katholikentag in Würzburg erwartet. Im Kongresszentrum diskutiert er ab 11 Uhr mit jungen Menschen über Themen wie

0: Wirtschaft, Klimaschutz und künstliche Intelligenz. Parallel dazu ist vor dem Gebäude eine Demonstration gegen den Kanzler angekündigt. Deshalb bleibt die Pleichertorstraße bis etwa 16 Uhr gesperrt. Beim Katholikentag in Würzburg gibt es auch deutliche Kritik an der katholischen Kirche. Für den Nachmittag ist eine Menschenkette vom Dom bis zur Augustinerkirche geplant. Mehrere Reformgruppen fordern dabei eine konsequentere Aufarbeitung von Missbrauchsfällen und Veränderungen innerhalb der Kirche. Kritik gibt es außerdem an den staatlichen Zuschüssen für den Katholikentag sowie daran, dass Themen wie Tierschutz und Ernährung im Programm kaum vorkommen. Mitten im Würzburger Kaufland soll es im vergangenen Jahr zu einem brutalen Angriff gekommen sein. Ab heute steht ein 39-Jähriger deshalb vor dem Landgericht.
1: Zwischen Einkaufsregalen und vor den Augen ihrer Kinder soll der Mann seine Ex-Partnerin attackiert haben. Laut Anklage ging er im August auf die Frau los, schlug sie zu Boden und trat dann noch auf sie ein. Sie wurde bewusstlos. Die Frau wurde durch den Angriff schwer verletzt. Nur durch Zufall habe es keine noch gravierenderen Folgen gegeben, so die Staatsanwaltschaft. Dem Angeklagten wird versuchter Totschlag vorgeworfen. Shari Golla, Nachrichtenredaktion.
0: Im Konflikt um die Straße von Hormuz könnte China eine aktivere Rolle spielen. Laut US-Präsident Donald Trump hat Chinas Staatschef Xi Jinping angeboten, im Irankrieg zu vermitteln. China ist der wichtigste Abnehmer iranischen Öls und daher besonders betroffen. Trump zufolge hat Xi zugesichert, keine weiteren militärischen Ausrüstungen an den Iran zu liefern.
2: Christian, vielen Dank. Mehr Nachrichten aus Mainfranken stehen bei uns im Web oder auch in der App. Und jetzt der Charivari-Verkehrsservice. Guten Morgen auf die Straßen. Berufsverkehr, wie ich angekündigt habe. Freut mich jetzt. Bleibt aus aufgrund des Brückentags. War ja auch klar. Aber passieren kann immer was, zum Beispiel auf den Autobahnen auf der A3 Würzburg Richtung Nürnberg. Gleich zwei Sachen. Einmal zwischen Heidingsfeld und Randersacker. Ein Pannen-LKW auf dem Standstreifen. Und dann weiter zwischen Wiesentheid und Geiselwind. Reifenteile auf der Autobahn. Geblitzt wird auch an diesem Brückentag. Und zwar in Lohr in der Jahnstraße. Falls ihr noch was habt, ruft uns gerne an. Warnt die anderen vor. 0800 30 80 700.
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6: Schönen Freitag euch. Guten Morgen.
2: Guten Morgen, ihr Lieben.

0: Es ist gleich 20 vor 8. Schön, dass ihr auch den Brückentag mit uns verbringt, mit Charivari. Und vielleicht reist ihr ja mal nach Würzburg zum Katholikentag. Heute kommt auf jeden Fall dahin unser Bundeskanzler Friedrich Merz.
1: Um 11 Uhr ins Kongresszentrum und diskutiert da mit jungen Leuten. Mal gucken, wie es sich so gibt. Was könnt ihr sonst heute noch tun auf dem Katholikentag? Zum Beispiel an einem biblischen Eselspaziergang teilnehmen.
0: Das hat nichts mit dem Merz zu tun, gell?
1: Da geht's ein Stück mit einem echten Esel durch die Landschaft. Jeder, der möchte, darf den Esel auch mal führen. Und dazwischen gibt's immer wieder Impulse, passend zu Bibelstellen, in denen Esel vorkommen.
0: Oh, sehr charmant.
1: Sehr schön, oder? Das Ganze heute dreimal, der Eselspaziergang um 11, um 14 und um 16.30 Uhr. Los geht's immer am Zollhaus in Würzburg in der Zellerau.
0: Und ansonsten gibt's ganz viel Musik auf dem Katholikentag in Würzburg. Heute spielen zum Beispiel wieder Sterne. Sternenallee.
2: Steh auf, du bist gerufen.
0: Das ist eine Band aus Münster-Schwarzach, also hier vor Ort, und die spielen wirklich jeden Tag auf dem Katholikentag. Heute, falls ihr sie hören wollt, ab 16 Uhr, und zwar in der Hochschule für Musik am Residenzplatz im Kammermusiksaal.
1: So, und wenn ihr Sternallee genossen habt, dann habt ihr vielleicht auch noch frei in den Ohren für eine großartige A Cappella-Band. Ihr kennt ja bestimmt alle noch die Wise Guys.
0: Ja.
1: Die Nachfolgeband heißt Die Alten Bekannten und die klingt so.
0: Klingt nach Wise Guys.
1: Klingt nach Wise Guys, sind aber die alten Bekannten und spielen heute kostenlos vor der Residenz ab 20 Uhr. A Cappella Pop für eine Welt ist der Titel.
0: Und das ist ja auch immer alles kostenlos. Sind bis zu 900 Veranstaltungen. Bis zum Sonntag geht der Katholikentag noch in Würzburg. Falls ihr mal hin wollt, kommt gerne vorbei. Programm gibt's auf meinscharivari.de.

0: So ein bisschen ABBA und Mamma Mia, bevor dann morgen der ESC stattfindet, passt ja ganz gut, oder? Hier ist Charivari, euer Radio von hier um 8:12 und wir sagen herzlichen Glückwunsch zu 40 Jahren an das Theater Spessartgrotte in Gemünden-Langenbrotzelten.
1: Ja, seit 1986 gibt es die Spessartgrotte. Seit der Zeit ganz viele Komödien rauf und runter gespielt, Kabarettisten die erste Bühne gegeben. Und heute schaut man natürlich auf 40 Jahre zurück und es gibt nochmal das Beste aus den letzten 40 Jahren. Und die Chefin Helga Hartmann kann sich auch noch sehr gut an das allererste Theaterstück erinnern.
2: Unser erstes Theaterstück, das wir gemacht haben, die Mausefalle, da hat Sebastian Betzel die Hauptrolle dort gespielt. Und das sind so Dinge, ja, wenn man die sieht, dann, ach Gott, ja, der Basti und ja, solche Sachen halt.
0: Der Basti, den kennt ihr alle, das ist jetzt heutzutage der Schauspieler der Eberhofer-Krimis.
1: Ja, Sebastian Betzel, richtig, Franz Eberhofer.
0: Angefangen bei uns in Mainfranken in Langenbrotzelten in der Spessartgrotte. Herzlichen Glückwunsch und wenn ihr wollt, geht da heute Abend gerne vorbei ab 20 Uhr die Highlights aus diesen 40 Jahren. Wäre ja vielleicht auch was für dich, wer es nicht genau weiß. Monique spielt ja in ihrer Freizeit ab und zu mal Theater und zwar in Würzburg am Schambinski.
1: Ja.
0: Und ihr Theatermenschen seid doch recht abergläubisch, richtig?
1: Ja.
0: So, spuckt man sich noch so über die Schulter, ja, bevor es losgeht?
1: Ja, ja, aber du kannst viel falsch machen. Also erstens muss es die linke Schulter sein. Nicht die rechte.
0: Okay.
1: Geht gar nicht, bringt Pech. Und du sagst dann auch nicht Danke hinterher. Und das fällt erstmal sehr schwer. Ja. Dir wünscht jemand was und du sagst ja eigentlich ganz automatisch Danke.
0: Ja.
1: Darfst du nicht.
0: Naja, gut.
1: Böse Blicke. Geht
0: die,
1: nicht.
0: Die ja. Eingebildeten Schauspieler sagen eh nicht Danke. So haben die sich das antrainiert.
1: Vielleicht.
0: Okay. Was gibt's noch?
1: Also du darfst auf der Bühne nicht pfeifen.
0: Aha.
1: Weil, da gibt es zwei Erklärungen, jetzt geht es ganz weit in die Geschichte zurück. Früher waren die Scheinwerfer mit Gas betrieben, also Gasscheinwerfer.
0: Ja.
1: Und wenn Gas ausgetreten ist, sakrisch gefährlich, hat es gepfiffen. Das heißt, dann war Gasalarm, Ari Safari, alle raus.
0: Ach
1: und
0: so.
1: Deswegen natürlich nicht einfach mal so pfeifen, weil alle gleich denken, oh Gott, Gas.
0: Mhm.
1: Ja? Das ist die eine Geschichte. Und die andere, das Pfeifen war den Bühnenarbeitern vorbehalten. Halten, weil die auf dem Schnürboden, das ist die Welt oberhalb der Bühne, ne, da werden dann Kulissen geschoben und runtergelassen und so weiter. Das war ihre Möglichkeit, sich zu verständigen.
0: Mit Pfiffen?
1: Mit Pfiffen.
0: Ah ja.
1: Das ist die andere Erklärung. Wobei ich wirklich eigentlich auch nur diese Gas-Sache im Kopf hatte.
0: Ja, Schauspielerleute sind so ganz besondere Leute, aber du bist ja ein ganz besonders liebes Exemplar davon. Ich wünsche übrigens allen Schauspielern immer eine schlechte Generalprobe. Gell?
1: Machst du ganz richtig, weil bei der Generalprobe muss was schiefgehen. Wenn die 1A läuft, dann möchten eigentlich alle Schauspielerinnen und Schauspieler bei der Premiere gleich im Bett bleiben und gar nicht aufstehen und die Premiere gar nicht spielen, weil das ist auch so ein Aberglaube. Generalprobe läuft was schief, dann wird es eine astreine tolle Premiere.
0: Interessant. Danke für diese Einblicke.

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14: Guten Morgen, mein Franken. Hier ist das Charivari-Wetter. Die Temperaturen Arnstein 5 Grad, Würzburg-Löwenbrücke 5 Grad. Und es geht rauf auf 11 bis 14 heute. Dazu Sonne und Wolken im Wechsel und nur noch vereinzelt mal ein Schauer. Vielleicht vereinzelt auch ein Gewitter. Nicht auszuschließen. Der Charivari-Wetter-Trend. Wochenende bleibt wechselhaft, aber es wird langsam milder. Sonntag 17 Grad.

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1: Ich bin Joshua Heise. Guten Morgen. Tech-Giganten wie Meta, TikTok und Google sollten konsequenter kontrolliert und bestraft werden, wenn sie KI-manipulierte Inhalte nicht löschen. Dafür sind 92% der Befragten einer Forsa-Umfrage, die der Rheinischen Post vorliegt. Der Verein Campact fordert von der Bundesregierung härtere Bußgelder und eine verbindliche Upload-Prüfung für täuschend echte KI-Bilder von Menschen. Die Luft wird dünner für Großbritanniens Premierminister Starmer. Nach dem Kommunalwahldebakel ist jetzt auch Gesundheitsminister Streeting zurückgetreten. Er habe das Vertrauen in Starmer verloren, erklärte der Ex-Minister zur Begründung. Die Times hatte im Voraus gemutmaßt, dass Streetings Rücktritt mit einer Herausforderung um den Posten als Labour-Parteichef einhergehen könnte. An Bayerns Fach- und Berufsoberschulen starten heute die schriftlichen Abschlussprüfungen. Für die 24.500 Schülerinnen und Schüler geht es wie immer mit Deutsch los. Voss und Boss ermöglichen neben dem Gymnasium einen zweiten Weg zum Studium. Die Abiturprüfungen an Gymnasien sind schon durch. Die Abschlussprüfungen an den Mittel- und Realschulen starten erst nächsten Monat.
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2: Parallel zum Katholikentag werden in Würzburg heute auch Proteste gegen die katholische Kirche laut. Reforminitiativen wollen mit einer Menschenkette in der Innenstadt am Nachmittag auf Forderungen nach Veränderungen aufmerksam machen. Im Mittelpunkt stehen aus Sicht der Gruppen vor allem die Aufarbeitung von Missbrauchsfällen und strukturelle Reformen innerhalb der Kirche. Außerdem wird kritisiert, dass öffentliche Gelder in die Veranstaltung fließen und Themen wie Ernährung oder Tierschutz im Programm kaum vorkommen. In Greusenheim im Landkreis Würzburg sind mehrere Busse Ziel von Dieseldiebstahl geworden. Unbekannte öffneten auf einem Schotterparkplatz am Biotop die Tankverschlüsse und pumpten insgesamt rund 300 Liter Kraftstoff ab. Dabei wurden die Fahrzeuge beschädigt. Der entstandene Schaden wird auf 1000 Euro geschätzt.
3: Wahnsinn, das passiert ja richtig oft in letzter Zeit, gell? 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Wie schon angekündigt, kein Berufsverkehr, aber doch was los auf der A3 Würzburg Richtung Nürnberg. Zwischen Heidingsfeld und Randersacker ein Pannenbrummi auf dem Standstreifen. Und weiter zwischen Wiesentheid und Geiselwind nochmal ein Pannenbrummi. Der blockiert hier allerdings die rechte Spur inklusive Standstreifen. Geblitzt wird heute Morgen in Lohr in der Jahnstraße. Falls ihr da mehr habt, ruft uns gerne an 0800 30 80 700.
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4: Einen schönen Freitag euch. Guten Morgen.
3: Guten Morgen, ihr Lieben.

0: guten Start in den Freitag. Vielleicht steht der ein oder andere jetzt erst auf, weil er schlau war und Brückentag gemacht hat. Oder weil er ein bisschen zu viel gegeben hat gestern oder ein bisschen zu viel genommen hat.
1: Kann passieren am Vatertag.
0: Ja,
1: kann passieren.
0: Habe ich mir so sagen lassen.
1: Hast du mal gehört, genau. Ja, heute können wir gleich weiter fröhlich schöppeln. Zum Beispiel beim Stadtshoppen, Stadtbalkon Kitzingen ab 17 Uhr. Dann läuft natürlich auch bis zum Sonntag noch das Weinfest in Northeim. Und da hat es ja morgen eine besonders schöne Weinfest-Rallye, die du schon mal miterlebt hast.
0: Ja, letztes Jahr auf dem Weinfest in Northeim. Finde ich ganz toll, was die da veranstalten. Ich glaube, 5 € oder so hat der Startzettel gekostet für die Schnitzeljagd. Du kriegst die 5 € aber auch gleich wieder zurück als Fahrchips für die Fahrgeschäfte. Also das heißt, verlierst gar nichts. Dann machst du da so eine Schnitzeljagd von Fahrgeschäft zu Fahrgeschäft und auch Wurstbude und wie viele Mandelsorten sind im Angebot, ist zum Beispiel so eine Frage. Und dann gibst du das ab und dann kannst du am Ende richtig tolle Gutscheine gewinnen. Ich glaube bis zu 50 € Verzehrgutschein. Ich habe 20 € Verzehrgutschein noch gewonnen da.
1: Na, Gratulation noch im Nachgang. Also genießt das Northeimer Weinfest am Samstag dann auch mit der Weinfest Rally und lasst euch die Gutscheine vom Herrn Kessler nicht wegschnappen.
0: Das könnte natürlich passieren. Ansonsten am Sonntag ganz viele Dorfflohmärkte. Wir haben zum Beispiel einen in Albertshofen, in Rimpa, in Uettingen, in Gerbrunn, in Rüdenhausen und auch in Karlstadt anlässlich des Maimarktes gibt es einen Flohmarkt.
1: Ja, und natürlich auch verkaufsoffener Sonntag dann in Karlstadt.
0: Ne?
1: Ganz wichtig auch für alle, die am Sonntag mal shoppen wollen. Nicht schöppeln, sondern shoppen.
0: Geht alles.
1: Geht alles an diesem Wochenende. Weitere Tipps findet ihr bei uns online auf meincharivari.de.

0: 19 nach 8 ist es. Schönen Freitagmorgen mit Charivari, eurem Radio von hier. Ich habe es heute Morgen schon mal gesagt. Würden wir heute die Voreröffnung vom Volkacher Freibad machen, würde ich so mal den kleinen Zeh vielleicht kurz ins Wasser halten.
1: Maximal.
0: Aber da es ja erst heute in einer Woche ist und das Wetter da deutlich besser wird, springe ich natürlich komplett rein. Gerne auch mit euch und auch mit dir.
1: Ich hab's verstanden.
0: Ja.
1: Ich hab's verstanden. Volkach, Pre-Opening am nächsten Freitag, der letzte Schultag vor den Pfingstferien. Und ihr dürft dann mit uns zusammen das Freibad testen, bevor es hochoffiziell am Pfingstwochenende eröffnet wird. Mhm. Bewerbt euch jetzt auf meinscharivari.de. Eine halbe Stunde habt ihr jetzt Zeit, wenn ihr mit uns die Ersten sein wollt. Und wir haben natürlich auch Gutscheine für die berühmten Freibad-Pommes dabei. Ja, die könnt ihr bei uns bei so kleinen Wasserspielchen gewinnen.
0: Ach, da habe ich noch gar nicht dran gedacht, dass wir uns ja auch da so eine schöne Pommes gönnen können.
1: Weil Bikini-Figur oder Badehosen-Figur kriegen wir sowieso nicht mehr hin bis nächsten Freitag.
0: Kriege ich, glaube ich, auch für den Hochsommer nicht hin, aber ist was anderes.
1: Ja, du, und wenn du mal im Wasser bist, sieht es ja keiner mehr.
0: Das stimmt. Ich lasse das T-Shirt einfach an. So, wir freuen uns auf euch. Heute in einer Woche. Voreröffnung in Volkach im Freibad. Falls ihr mit dabei sein wollt, jetzt habt ihr eine halbe Stunde Zeit lang, euch zu bewerben.

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22: Guten Morgen, Mainfranken. Hier ist das Charivari-Wetter und die Temperaturen entwickeln sich gerade. Wir sind von 3 Grad gekommen. Jetzt haben wir in Helmstadt 7, Würzburg am Dom auch 7 Grad. Und wir erwarten heute 11 bis 14. Dazu Sonne und Wolken im Wechsel. Kurze einzelne Schauer und vielleicht auch mal ein Gewitter können noch dabei sein. Der Charivari-Wettertrend fürs Wochenende weitestgehend trocken, haben wir uns dann glaube ich auch verdient. Samstag und Sonntag Sonne und Wolken im Wechsel. Morgen um die 14 Grad, am Sonntag sind 17 Grad drin.
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24: Ich bin Christian Heider. Guten Morgen. Gestern war Tag 2 beim Katholikentag in Würzburg. Mit dabei war auch wieder Bundespräsident Frank-Walter Steinmeier. Er hat betont, wie wichtig das Ehrenamt für die Demokratie ist. Bundesinnenminister Dobrindt hat derweil mehr Optimismus und Zusammenhalt in Deutschland gefordert. Heute, am dritten von insgesamt 5 Tagen beim Katholikentag, kommt Friedrich Merz.
25: Bei einer Podiumsdiskussion im Würzburger Kongresszentrum diskutiert der Kanzler ab 11 Uhr mit jungen Leuten. Unter dem Motto "Gemeinsam Zukunft gestalten" geht es um Themen wie Wirtschaft, Politik, Klimaschutz und KI. Gleichzeitig wollen vor der Tür lokale Ortsgruppen gegen die Politik des Kanzlers protestieren. Parallel dazu bietet der Katholikentag in der Innenstadt wieder ein buntes Programm. Geplant sind Workshops, Gottesdienste, Ausstellungen und Konzerte. Maja Fleischer, Nachrichtenredaktion.
24: Großeinsatz für die Rettungsdienste gestern am späten Nachmittag in der Würzburger Zellerau. Dort hatte es in der Unterkunft für Obdachlose gebrannt. Laut Feuerwehr drang Rauch aus 3 Fenstern. 31 Personen aus dem Gebäude mussten vom Rettungsdienst betreut werden. Mehrere von ihnen kamen vorsorglich in eine Klinik. Das Feuer selbst konnte dann schnell unter Kontrolle gebracht werden.

0: Die meisten Bewohner des Gebäudes konnten am Abend wieder zurück in die Räume. Ein 39-Jähriger steht heute vor dem Würzburger Landgericht wegen versuchten Totschlags. Er soll im August letzten Jahres seine Ex-Freundin in einem Kaufland brutal angegriffen, geschlagen und getreten haben, auch noch als sie bereits am Boden lag. Die Frau wurde schwer verletzt und bewusstlos, ihre Kinder sollen den Angriff mit angesehen haben. Laut Anklage sei es Zufall gewesen, dass die Tat nicht tödlich endete. Für den Prozess sind 2 Tage angesetzt. Nach mehreren Drohnenzwischenfällen drängen Litauen und Finnland auf einen besseren Schutz des Luftraums an der NATO-Ostflanke. Litauens Präsident fordert nach einem Treffen mit seinem finnischen Kollegen bessere Aufklärung und stärkere Abwehrkapazitäten. Sie wollen auch enger mit der Ukraine zusammenarbeiten. In der Vergangenheit waren immer wieder fehlgeleitete ukrainische Drohnen in den Luftraum der baltischen Staaten und Finnlands eingedrungen.
1: Christian, danke dir für den Nachrichtenüberblick. Den bekommt ihr auch immer bei uns im Web oder auch in der App. Und wir schauen jetzt auf die Straßen in den Charivari-Verkehrsservice. 2 Meldungen für die A3 Würzburg Richtung Nürnberg gibt's hier. Einmal ein Pannen-LKW zwischen Heidingsfeld und Randersacker, zum Glück nur auf dem Standstreifen. Weiter dann zwischen Wiesentheid und Geiselwind ein LKW mit einer Panne auf der rechten Spur und auf dem Standstreifen. Bitte obacht hier. Ansonsten wird geblitzt. Ja, die haben nicht frei am Brückentag. In Lohr in der Jahnstraße, in Hettstadt in der Greußenheimer und in Würzburg-Lenkfeld am Sonnenfeld stadteinwärts. Falls ihr mehr habt, ruft uns an 0800 30 80 700.
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3: Schönen Freitag, guten Morgen.
1: Guten Morgen zusammen.

0: Das ist ein Rockklassiker vom feinsten John Bon Jovi aus den 90ern. Und rockig ist es gestern auch in Würzburg zugegangen auf dem Katholikentag.
1: Und zwar hat die Orgel im Dom den Katholikentag gerockt. Hört mal. An Tagen wie diesen.
0: Sportfreunde Stiller, richtig?
1: Ja.
0: Und auch Linkin Park, auch Coldplay, alles gespielt von der Orgel. Und
1: schön.
0: Das war so gefragt, also der Dom hat um die 1400 Sitzplätze, die mussten beim Einlass schon Stopp machen.
1: Ja, weil nicht alle rein konnten,
0: ja.
1: Die wollten. Heute habt ihr die nächste Chance, die rockende Orgel im Dom in Würzburg zu erleben, und zwar um 16.30 Uhr. Und am Samstag nochmal in St. Michael um 20 Uhr. Auch da rockt die Orgel nochmal so richtig gescheit.
0: Ich habe ja da mit dem Katholischen gar nicht so viel am Hut. Aber es gibt ja bis zu 900 Veranstaltungen. Heute

0: kommt zum Beispiel unser Bundeskanzler Friedrich Merz ab 11 Uhr ins Kongresszentrum. Und wir haben uns bestätigen lassen, dass du kannst auch hingehen, wenn du nicht gläubig bist.
1: Man muss nicht gläubig sein, aber vielleicht wird man es. Nein, also man fasst Vertrauen und Mut und sagt, das ist doch etwas, was ich mir genauer angucken kann. Wir sind gläubig und wir freuen uns über diesen großen Zuspruch. Wetter macht gar nichts, wir sind froh im Herzen.
2: Also ich finde es beeindruckend, wie viel Zulauf hier ist und wie viele Leute gekommen sind. Wir sind mit dem Zug jetzt hergekommen, der Zug war voll. Kein Platz mehr zu kriegen, nur noch Stehplätze. Und das finde ich ganz wunderbar.
3: Das ist ein sehr harmonisches, offenes Miteinander. Das finde ich sehr angenehm.
4: Also der Katholikentag ist ein großes Fest von allen Menschen und für alle Menschen. Das ist kein Glaubensfest, sondern wir treffen viele Leute und deshalb bin ich auch gerne. Alle sollen kommen, sollen Gespräche suchen miteinander, sich unterhalten, Freude haben.
5: Also ich glaube einfach, die Gemeinschaft ist mega cool, dass man hier Glauben gelebt erleben kann und dass man einfach mit Menschen ins Gespräch kommen kann, auch viel über verschiedene Organisationen lernen kann.
6: Genau, das ist der Katholikentag und da geht es eben um Themen wie Klima, gesellschaftliche Spaltung, KI. Ja, heute zum Beispiel eine Podiumsdebatte. Ist KI der bessere Mensch? Um 16.30 Uhr in der Posthalle in Würzburg. Und da sitzen echte Menschen. Die KI selbst wird wahrscheinlich, hoffentlich nicht zugeschaltet, sage ich mal.
0: Geh mir fort mit der KI. Das sag ich.
6: Ja, aber ihr merkt, ne, es geht wirklich nicht nur um den lieben Gott, um den natürlich auch, aber um noch vieles andere auf dem Katholikentag in Würzburg.

0: 11 Minuten noch, dann ist es schon wieder 9. 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Wir haben ja heute Morgen schon euer Wochenende, euer vielleicht auch langes Wochenende, schon sehr durchgeplant. Jetzt kommt noch ein Tipp obendrauf. Kino, denn da werden wir Monique am Wochenende finden.
1: Ja, es gibt so viele tolle Filme. Es ist jetzt gestartet Glen Kill, ein Schafskrimi mit Hugh Jackman und Emma Thompson. Früher hat Flipper ermittelt oder auch Kommissar Rex hat die Bösewichter hinter Gitter gebracht. Jetzt sind es lauter Schafe, die nämlich den Mörder ihres Schäfers finden wollen.
0: Und weil der ihnen immer Krimis vorgelesen hat, glauben die, die kennen sich mit so Krimi-Geschichten gut aus.
1: Absolut.
0: Das Ganze wird ja gesprochen von Anke Engelke und Bastian Pastewka.
1: Die haben Schafrollen übernommen, ja.
0: Und dann sprechen die Schafe auch irgendwie. Das finde ich noch in meiner Vorstellung ein bisschen komisch.
1: Ja, das ist teilanimiert. Also die Schafe sind so eine Art Trickfilm-Schafe und die Menschen sind halt echt. Also
0: okay. Aber klingt lustig, die Story.
1: Ich habe da den Trailer gesehen, ich bin hin und weg, ich muss da unbedingt rein. Ebenso ein Münchner im Himmel, der Tod ist erst der Anfang, mit Maximilian Brückner, Michaela May, Hanna Herzsprung. Und die Geschichte klingt simpel, klingt einfach, klingt, ach, haben wir ja alles schon mal gehabt, aber ist garantiert auch sakrisch lustig, weil ein Taxifahrer liegt nach dem Unfall im Koma und die Seele ist schon im Himmel bei der Göttin Ina Müller. Die Göttin wird von Ina Müller gespielt.
0: Von Inas Nacht.
1: Von Inas
0: Witzig.
1: Nacht.
0: Witzig.
1: Ja, also allein schon die Schauspielerinnen und Schauspieler, die dabei sind. Gut, der Plot, den kennt man, aber ist garantiert sehr lustig. Und ich möchte euch auch immer noch mal den Film ans Herz legen, Der verlorene Mann, vom Marktheidenfelder Regisseur Welf Reinhardt. Da ist der Plot der, dass ein Ehepaar friedlich vor sich hin lebt, dann klingelt es an der Tür und der Ex-Mann der Frau steht vor der Tür. Der hat halt dummerweise vergessen durch seine Alzheimer-Erkrankung, dass er geschieden ist. Und dann beginnt das Leben zu dritt.
0: Harald Krasnitzer spielt den, gell?
1: Ja.
0: Der Tatortkommissar.
1: Dagmar Manzel, auch ehemalige Franken-Tatortkommissarin, ist dabei.
0: Ja.
1: Und das ist lustig, aber eben auch berührend.
0: Ja, ich glaube, das ist mein Liebling. In dem, was du gerade aufgezählt hast, die anderen zwei sind zwar lustig, aber die Geschichte ist sehr großartig, weil... Du bist verheiratet, ich bin verheiratet, viele sind verheiratet.
1: Ja.
0: Und jetzt stellt euch mal vor, steht wirklich der Ex vor der Tür
1: und sagt,
0: hallo Schatz, da bin ich.
1: Ja.
0: Und du merkst aber, der hat Demenz, der hat Alzheimer, keine Ahnung.

0: Und dann versuchst du dem das irgendwie noch schön zu machen. Großartig.
1: Ist, wie gesagt, tragisch und berührend und lustig zugleich. Das ist immer eine Kombi, die geht mir immer sehr ans Herz und die mag ich im Kino.
0: Vielleicht was für euch am Wochenende mal wieder ins Kino. 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
15: Guten Morgen, mein Franken. Hier ist das Charivari-Wetter. Es ist 9 und das sind die Temperaturen. Markt Breit 7 Grad, Würzburg am Kongresszentrum 7. Ja, puh, also könnte schöner sein. Aber gut, Wolken und Sonnenschein im Wechsel. Vereinzelt nochmal ein Schauer heute dabei bei 11 bis 14 Grad. Der Charivari-Wettertrend. Am Wochenende weitestgehend trocken. Nur noch wirklich ganz wenige Regentröpfchen, die da runterkommen. Und es wird langsam milder. Sonntag 17 Grad.
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0: bin Joshua Heisel. Guten Morgen. Bayerns Ministerpräsident Söder empfängt heute Vertreter aus Politik, Wirtschaft und Gewerkschaften, um über die aktuellen Krisen zu beraten. Viele Branchen leiden unter Auftragsmangel, auch die hohen Energiepreise machen zu schaffen. Während Wirtschaftsvertreter Entlastungen und Reformen anmahnen, pocht der Deutsche Gewerkschaftsbund auf Investitionen vom Freistaat selbst, auch durch Schulden. Nach der russischen Angriffswelle auf Kiew ist die Zahl der Todesopfer auf 21 gestiegen. 17 Menschen gelten außerdem noch als vermisst. Sie sind laut Rettungskräften unter den Trümmern eines zerstörten Wohnblocks verschüttet worden. Uli Reitinger berichtet.
1: Der Angriff auf Kiew in der Nacht auf Donnerstag war ungewöhnlich heftig. Ukrainische Behörden sprechen von zahlreichen beschädigten Wohnhäusern. Der ukrainische Präsident Selenskyj sagt, ein Marschflugkörper, der in ein Kiewer Gebäude eingeschlagen ist, wurde erst vor wenigen Wochen hergestellt. Russland umgeht also die Sanktionen, meint Selenskyj, und fordert noch stärkere Maßnahmen gegen Moskau.
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3: Beim Katholikentag in Würzburg formiert sich Kritik an der katholischen Kirche. Mehrere Reformgruppen planen am Nachmittag eine Menschenkette vom Dom bis zur Augustinerkirche und fordern eine konsequentere Aufarbeitung von Missbrauchsfällen sowie Reformen innerhalb der Kirche. Kritik gibt es zudem an staatlichen Zuschüssen für die Veranstaltung und daran, dass Themen wie Tierschutz und Ernährung im Programm kaum berücksichtigt werden. Hunderte Liter Diesel haben Unbekannte aus geparkten Bussen in Greußenheim im Landkreis Würzburg abgepumpt. Diese Busse standen auf einem Schotterparkplatz am Biotop. Insgesamt haben die Unbekannten rund 300 Liter Diesel abgezapft. Dazu öffneten und beschädigten sie die Tankdeckel. Der Sachschaden liegt bei rund 1.000 Euro.
4: Das passiert ja so oft. Ich denke mir immer, wie machen die das? Stehen die dann da mit dem Mund am Ansaugschlauch und holen das raus? Oder vielleicht machen die das professioneller? 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Der Berufsverkehr bleibt ja heute aus an so einem Brückentag. Dafür auf der A3 zwei Pannenbrummis. Einmal Würzburg Richtung Nürnberg zwischen Heidingsfeld und Randersacker. Hier ein Pannen-LKW auf dem Standstreifen und dann weiter in Richtung Nürnberg zwischen Wiesentheid und Geiselwind. Der LKW blockiert hier die rechte Spur und den Standstreifen. Dann ein wichtiger Hinweis für Würzburg. Die Pleichertorstraße ist wegen einer Demonstration gesperrt. Ihr habt es ja gerade gehört. Der Widerstand gegen den Katholikentag in Würzburg. Die Sperrung dauert auch an bis voraussichtlich 16 Uhr. Geblitzt wird heute Morgen in Hettstadt, in der Greußenheimer Straße und in Würzburg-Lengfeld am Sonnenfeld stadteinwärts. Falls ihr mehr habt, ruft uns an 0800 30 80 700.
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5: Schönen Freitag euch. Guten Morgen.
4: Morgen zusammen.

0: Viertel zehn, dieser Klassiker klingt, als wäre heute Feiertag. Aber man kann sich auch den Brückentag schön machen mit den Klassikern unserer Zeit.
1: Gerade sagen, also so ein Klassiker und dann so cool da, das geht immer.
0: Ja, auch wenn man gestern ein bisschen zu tief ins Glas geguckt hat. Beziehungsweise man könnte ja gleich weitermachen mit der Feierei heute am Freitag, auch wieder in Anstein, zum Beispiel das Bürgerfest.
1: Ja, da ist an den Fahrgeschäften es so, dass ihr heute zwischen 14 und 15 Uhr nur einmal zahlt und zweimal fahren könnt.
0: Oh, hoffentlich macht man eine Kleine ganz schnell die Hausaufgaben, dass wir rechtzeitig in Anstein sind.
1: Muss die heute, die muss ja in die Schule.
0: Ja, ja.
1: Nur manche Schulen in Würzburg haben zu, weil Matratzenlager für den Katholikentag.
0: Ja, da bin ich aber auch ins Fettnäpfchen getreten, gell? Habe ich gesagt, ach, ihr habt ja Freitag frei, sagte die Lehrerin. Nein, Heimunterricht.
1: Gut, also okay, ja. Auch dass die Kinder, wo auch immer sie heute Unterricht haben, schnell durch sind, damit sie dann auch alles genießen können, zum Beispiel eben bei den Fahrgeschäften in Arnstein beim Bürgerfest. Abends gibt es Steckerlfisch und die Band Dance the Funky Chicken spielen auf.
0: Und das geht ja bis zum Sonntag, genauso wie die Kasteller Schlossparktage, um mal in den Landkreis Kitzingen zu schauen. Da gibt es vor allem schöne Dinge, viel für Gartenfans, aber auch was für die ganze Familie. Ich habe gesehen, ein Kollege von uns war mit seinen Kindern da. Da sind Pferde, da gibt es Alpaka-Wanderungen.
1: Du kannst Greifvögel mal auf dem Arm halten.
0: Ja, haben wir alles im Status gesehen.
1: So. Die Feuerwehren feiern Jubiläum an diesem Wochenende, zum Beispiel in Esfeld oder auch in Lohr-Steinbach.
0: Glückwunsch.
1: Und wir empfehlen euch am Sonntag die Pflanzenbörse im Botanischen Garten in Würzburg.
0: Ja, da kann man einiges kaufen. Wir hatten ja die Tipps gegeben, gerade noch zu warten, jetzt bis die kalte Sophie durch
1: aber
0: ist.
1: Dann raus.
0: Die ist ja heute. Ja. Und danach wird es auch wieder besser und der Boden ist jetzt schön weich. Deswegen Sonntag vielleicht zum Botanischen Garten nach Würzburg zur Pflanzenbörse.
1: Diese und viele weitere Tipps könnt ihr gerne nachlesen auf meinscharivari.de.

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18: Guten Morgen, Mainfranken. Hier ist das Charivari-Wetter. Wir haben es kurz nach 9:30. 8 Grad in Eusenheim, 9 in Würzburg am Sternplatz. Und wir erwarten 11 bis 14 Grad. Ja, ne?

0: wir hatten gestern nochmal den Ofen an.
1: Ist heute nochmal Eisheilige, die waren ja pünktlich.
0: Achso, ja, die haben in den Kalender geguckt und dachte, shit, wir haben einen Termin, Abmarsch alle miteinander,
1: so,
0: ist klar.
1: Aber heute ist letzter Tag im Kalender, gell?
0: Ja,
1: dann merken, auch Abmarsch wieder zurück.
0: Merken wir dann auch, ab morgen und Sonntag geht's rauf mit den Werten, am Sonntag 17 Grad.
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3: Ich bin Christian Heider, guten Morgen. Beim Katholikentag in Würzburg war Bundespräsident Frank-Walter Steinmeier gestern auch beim zweiten Tag zu Gast. Er würdigte bei einer Veranstaltung das Ehrenamt als Rückgrat der Demokratie. Demokratie brauche gesellschaftlichen Zusammenhalt und Ehrenamt beginne dort, wo Menschen an mehr dächten als nur an sich selbst. Heute kommt Bundeskanzler Friedrich Merz und stellt sich Fragen von Jugendlichen. Vor dem Kongresszentrum, wo die Veranstaltung stattfindet, wird es auch eine Demonstration gegen die Politik des Kanzlers geben. Allgemein ist der dritte Tag des Katholikentags heute einer, der auch im Zeichen der Kritik steht.
4: Um 15 Uhr soll eine Menschenkette vom Dom bis zur Augustinerkirche reichen. 30 kirchliche Reformgruppen fordern eine mutige Modernisierung der Kirche und die ordentliche Aufarbeitung von Missbrauchsfällen. Eine Tierschutzorganisation kritisiert, dass der Katholikentag sich zwar mit Zukunft und Nachhaltigkeit befasst, das Thema Tierschutz dabei aber völlig ausklammert. Kritik gab es auch schon, dass die Kosten von 10 Millionen stark gefördert werden. Staat und Städte müssten neutral bleiben. Hanna Mörlein, Nachrichtenredaktion.
3: Großeinsatz für die Rettungskräfte gestern Nachmittag in der Würzburger Zellerau. In einer Obdachlosenunterkunft war ein Feuer ausgebrochen. Nach Angaben der Feuerwehr drang Rauch aus mehreren Fenstern. Insgesamt mussten 31 Menschen vom Rettungsdienst betreut werden. Einige kamen zur weiteren Untersuchung in Kliniken. Die Feuerwehr brachte den Brand dann schnell unter Kontrolle. Die meisten Bewohner konnten am Abend wieder in das Gebäude zurück. Weitere Einzelheiten zum Brand und zur Brandursache sind noch nicht bekannt. Nach dem Hantavirus-Ausbruch auf dem Kreuzfahrtschiff Hondius wollen Wissenschaftler jetzt die Herkunft des Virus klären. Sie reisen deswegen heute nach Argentinien. Von dort war die Kreuzfahrt gestartet. Dort soll untersucht werden, ob Nagetiere vor Ort das Virus übertragen haben könnten. Hantavirus-Fälle hatte es in der Region seit 30 Jahren nicht mehr gegeben.
1: Christian, vielen Dank für das Nachrichten-Update. Das bekommt ihr auch immer bei uns auf der Homepage oder auch in der Charivari-App. Jetzt schauen wir auf die Straßen im Charivari-Verkehrsservice. Immerhin kein dichter Berufsverkehr, aber zwei Pannenbrummis auf der A3 Würzburg Richtung Nürnberg. Einmal zwischen Heidingsfeld und Randersacker auf dem Standstreifen und zwischen Wiesentheid und Geiselwind auf der rechten Spur und auch auf dem Standstreifen. Ein Hinweis noch für den Würzburger Stadtverkehr. Heute Demonstrationen, die sich gegen den Katholikentag in Würzburg richten. Deswegen die Pleichertorstraße gesperrt bis voraussichtlich 16 Uhr. Und geblitzt wird in Würzburg-Lengfeld am Sonnenfeld stadteinwärts und in Hettstadt in der Kreuzenheimer Straße. Falls ihr noch mehr habt, klingelt gerne durch 0800 30 80 700.
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0: Habt einen schönen Freitag. Guten Morgen.
1: Morgen zusammen.

0: 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Dreiviertel zehn, hier ist Charivari, wir sind Monique und André. Seid ihr abergläubisch? Also, wir haben ja heute Morgen schon gelernt, dass es Theaterleute sind. Und da wünschen wir dann toi toi toi heute Abend fürs 40-jährige Jubiläum in der Spessartgrotte in Gemünden Langenprozelten.
1: Und wichtig ist es jetzt, dass keiner der Theaterleute auf dieses toi toi toi Danke sagt. Weil das darf man nämlich nicht in Theaterkreisen. Da wirst du ganz böse angeguckt, das bringt Unglück. Das
0: wusste ich nicht, haben wir heute Morgen erst gelernt. Du spielst ja selbst Theater, also in deiner

0: Freizeit ab und zu am Schambinski in Würzburg und du bist auch so abergläubisch.
1: Ja, was das angeht, du wirst ja damit groß, wenn du anfängst, deine ersten Schritte auf so einer Theaterbühne zu machen und du pfeifst einfach mal, weil dir danach ist und du gute Laune hast, dann gibt's auch gleich Schimpfe von allen Seiten.
0: Ach, pfeifen darf man auch nicht.
1: Pfeifen auf der Bühne ist strengstens verboten. Da gibt es zwei Erklärungsansätze. Der eine ist, ganz früher wurden die Scheinwerfer mit Gas betrieben und wenn das Gas ausgetreten ist, hat es gepfiffen. Und das war dann natürlich Gasalarm, gefährlich. Ja. Ari Safari, alle raus. Ja? Und deswegen darfst du halt nicht pfeifen, weil alle denken, jetzt wird es gefährlich.
0: Ja.
1: Eine Erklärung. Die andere Erklärung für nicht pfeifen auf der Bühne, das war den Bühnenarbeitern vorbehalten, weil die sich so verständigt haben. Die waren auf dem Schnürboden, das ist so oberhalb der Theaterbühne, von dort lassen sie so Kulissen runter und sonstige Sachen, was das Bühnenbild angeht. Und damit die sich verständigen können, haben die halt auch mal gepfiffen. Aber Schauspieler, Schauspielerin, nein.
0: Interessant, interessant. Was übrigens immer noch gilt, ist, man wünscht sich auch eine eher pannenreiche Generalprobe, damit die Premiere gut wird, gell?
1: Ja, das ist auch so ein alter Aberglaube. Generalprobe, da darf was schiefgehen, da muss sogar was schiefgehen, weil wenn die schon genial wäre, dann würden, glaube ich, alle Schauspielerinnen und Schauspieler am Premierentag einfach mal im Bett bleiben, gar nicht aufstehen, weil sie sagen, nee, Premiere kann jetzt nichts mehr werden. Generalprobe war ja schon so großartig.
0: Wahnsinn, der Einblick in den Aberglaube der Schauspieler. Verbunden mit einem großen Kompliment an die Spessartgrotte Gemünden-Langenbruck-Zelten zu 40 Jahren.
1: Das werden die heute Abend groß feiern mit Best of aus den letzten 40 Jahren. Wer da hingeht, dem wünschen wir ganz viel Spaß.
0: Toi, toi, toi quasi.
1: Und jetzt nichts Falsches sagen drauf auf toi, toi, toi, ne?
0: 20 Uhr geht's los. Wir haben es jetzt 12 vor 10. 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
1: Morgen.

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9: Und ich würde mich auf jeden Fall heute dick einpacken, denn ein sehr frischer Wind ist unterwegs und temperaturmäßig, ja, ich sag mal so, könnte das alles ein bisschen besser werden. Wir gehen gemeinsam durch, gucken jetzt mal nach Kürnach in der Landkreis Würzburg. Hier knappe 8 Grad auf dem Thermometer, ähnlich wie am Käppele in Würzburg. Und ansonsten heute sehr durchwachsen, immer wieder auch Regenschauer möglich. Die Sonne, na, ich sag's mal so, die versucht sich ab und zu mal zu zeigen. Im Laufe des Nachmittags nach dem neuesten Stand kann sie mal ganz kurz rauskommen. Das Ganze bei 14 Grad maximal. Heute Abend und auch in der Nacht dann meistens locker bewölkt. Örtlich kann es auch in den frühen Morgenstunden Nebel geben bei 2 bis 5 Grad. Uah, wird also auch wieder kalt.
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12: Ich bin Joshua Heise. Die Bahnbranche fordert von Verkehrsminister Schnieder eine schnelle Reform der Trassenpreise, also der Schienenmaut, die Unternehmen an die Bahntochter InfraGo zahlen. Flixtrain-Chef Schwemmlein kritisiert im Spiegel, dass die Bahn nicht einfach alle Kosten ungeachtet der Netzqualität umlegen könne. Der EuGH hatte im April die Trassenpreisbremse gekippt. Jetzt drohen höhere Preise im Nahverkehr. Schnieder will die Reform aber erst im Dezember umsetzen. Vor der dänischen Insel Anholt ist ein toter Wal entdeckt worden. Das Tier liegt etwa 75 Meter vor der Küste und ist, wie dänische Medien berichten, wohl schon länger tot. Ob es sich um den mehrfach in der Ostsee gestrandeten Buckelwal handelt, soll jetzt untersucht werden. Diana Kramer berichtet.
13: Erste Bilder zeigen laut dänischen Medien wohl auch, dass die Haut des Tieres auffällig ist. Alles Daten, die darauf hindeuten, dass es sich um den Wal handeln könnte. Der Sender, den der Wal bei seiner Freilassung am 2. Mai in der Nordsee getragen hatte, lieferte bisher keine Daten. Die dänischen Behörden wollen jetzt Gewebeproben entnehmen, um Klarheit zu bekommen.
12: Die Stimmung in der deutschen Wohnungsbaubranche ist so stark eingebrochen wie seit 4 Jahren nicht. Das zeigen Zahlen des IFO-Instituts. Demnach sank der Geschäftsklimaindex von -19,3 auf -28,4 Punkte. So einen krassen Absturz gab es zuletzt im April 2022. Die Stimmung insgesamt ist aber besser. Grund für das Tief sind die geopolitische Unsicherheit sowie Lieferengpässe. An Bayerns Fach- und Berufsoberschulen starten heute die schriftlichen Abschlussprüfungen. Für die 24.500 Schülerinnen und Schüler geht es wie immer mit Deutsch los. Voss und Boss

0: ermöglichen neben dem Gymnasium einen zweiten Weg zum Studium. Die Abiturprüfungen an Gymnasien sind schon durch, die Abschlussprüfungen an den Mittel- und Realschulen starten erst nächsten Monat.
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2: Vor dem Würzburger Landgericht geht es ab heute um einen brutalen Angriff in einem Kaufland in Würzburg. Ein 39-Jähriger ist wegen versuchten Totschlags angeklagt. In dem Einkaufsmarkt soll der Mann seine Ex-Partnerin brutal angegriffen und auf sie eingetreten und eingeschlagen haben, selbst als sie schon am Boden lag. Alles vor den Augen der Kinder. Laut Anklage war es Zufall, dass die Tat nicht schlimmer geendet hatte. Mehrere Einbrüche haben in den vergangenen Tagen die Polizei in der Region beschäftigt. In Würzburg-Heidingsfeld drang ein Unbekannter in der Nacht auf Dienstag in eine Sanitärfirma in der Klingenstraße ein und flüchtete mit Bargeld. In Kitzingen scheiterte ein Einbrecher beim Versuch, in eine Wohnung in der Egerländer Straße einzusteigen. In Ochsenfurt erbeutete ein Unbekannter am Mittwoch mehrere tausend Euro in einer Bäckerei.
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3: Einen schönen guten Morgen, liebe Autofahrer. Wir gucken ganz kurz auf die A3 mit einer frischen Meldung. Würzburg in Richtung Nürnberg, hier zwischen Würzburg-Heilingsfeld und Würzburg-Randersacker. Der Standstreifen blockiert, der Grund ein defekter LKW. Dann gucken wir nochmal in die Würzburger Innenstadt. Pleichertorstraße hier aufgrund einer Demonstration gesperrt. Voraussichtlich noch bis 16 Uhr, das mit einplanen. Und dann nochmal auf die A3 Würzburg in Richtung Nürnberg, hier zwischen Wiesentheid und Geiselwind. Ein defekter LKW auf der rechten Spur. Hier ist auch der Standstreifen gesperrt. Auch das ein frisches Update. Dann zu den neuesten Blitzern. Würzburg, Grumbühl, Robert-Koch-Straße. Bitte Fuß vom Gas auch auf der B19. Stalldorf in Richtung Riedenheim. Hettstadt, Greusenheimer Straße in der 30er-Zone. Auch so ein Klassiker. Und nochmal zurück nach Würzburg-Lengfeld hier am Sonnenfeld stadteinwärts. Falls mehr sein sollte, gerne her damit. Und wie immer kostenlos anrufen unter der 0800 30 80 700.
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3: Und es geht gemeinsam durch diesen Arbeitstag, für viele ja auch Brückentag. Ich begleite euch gerne gleich zum Beispiel mit Family of the Year und jetzt mit Rock vom Allerfeinsten, Van Halen.

0: Unser Freitagvormittag mit The Farm All Together Now, ganz entspannt, geht durch diesen Tag mit Charivari. Und heute ist der letzte Tag der Eisheiligen mit der kalten Sophie, legendär. Und das Gute ist, danach ist der Frost wirklich extrem unwahrscheinlich, sagen unsere Wetterexperten. Heißt im Umkehrschluss aber auch, im Garten und auf dem Balkon beispielsweise, geht's dann wieder so richtig los. Unsere Hobbygärtler, die können loslegen. Was jetzt aber gemacht werden kann und vielleicht sogar gemacht werden sollte, das wollen wir mit unserem Gartenexperten besprechen, Dominik Schweiger. Lieber Dominik, wie schaut es denn jetzt konkret aus? Ist nach den Eisheiligen wirklich dann die grüne Startlinie erreicht oder müssen wir noch warten?
1: Ja, ziemlich genau sogar. Die Gefahr von Nachtfrost sinkt jetzt ziemlich deutlich. Mhm. Deswegen stellen viele empfindliche Pflanzen erst nach den Eisheiligen dauerhaft nach draußen. Also Tomaten, Gurken, Paprika oder auch mediterrane Kräuter. Auch Balkonblumen wie Geranien oder Petunien können jetzt normalerweise problemlos raus an die frische Luft.
0: Und was sollte ich jetzt dann besonders pflegen oder vielleicht auch düngen?
1: Jetzt beginnt die Phase, in der viele Pflanzen richtig wachsen und dafür brauchen sie natürlich Nährstoffe. Balkonpflanzen freuen sich über regelmäßigen Flüssigdünger, Tomaten eher über speziellen Tomatendünger mit viel Kalium. Auch Rasen kann jetzt gedüngt werden, wenn das noch nicht passiert ist. Wichtig ist aber, lieber regelmäßig und mit Maß düngen statt einmal extrem viel.
0: Sagt unser Gartner-Experte Dominik Schweiger, herzlichen Dank. Und die grüne Startlinie ist jetzt erreicht, denn nach den Eisheiligen geht's dann richtig los, beispielsweise im Garten oder auch auf dem Balkon. Und wenn ihr dann beispielsweise schöne Blumen habt, schickt gerne mal ein Bild durch, macht uns ein bisschen neidisch, beziehungsweise

Wir können auch gerne Expertentipps austauschen, damit jeder etwas davon hat, hier in Mainfranken. Und wir starten rein in diesen Arbeitstag gleich mit Kylie Minogue und jetzt mit Ryan Paris. Dolce Vita. So klingt Charivari am Freitag.

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21: Und wettermäßig ist auch wieder alles dabei. Also streckenweise können wir schon noch mal einen Regenschirm dabei haben, denn es kann noch ein bisschen Regen geben. Das Ganze heute bei 11 bis 14 Grad. Aber zum Glück gibt es auch zwischendurch mal ein bisschen die Sonne. Aber auch am späten Nachmittag sind noch Gewitter möglich. Generell sehr kalt in Frammersbach beispielsweise im Landkreis Main-Spessart. 7 Grad, in Würzburg an der Uniklinik schaffen wir 10 und maximal heute 11 bis 14 Grad drinnen. Heute Abend und auch in der Nacht meistens dann nur noch locker bewölkt. Die Regenschauer gehen zurück. Nur wie oft auch in der kommenden Nacht bzw. morgen früh ein bisschen Nebel, das Ganze bei 2 bis 5 Grad. Und generell am Wochenende dann ein Mix aus Sonne und Wolken mit deutlich weniger Regenschauern. Die gehen zurück, das Ganze bei Temperaturen zwischen 10 und 15 Grad.
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21: Servus, liebe Autofahrer. Unser Verkehrsupdate führt uns erstmal auf die A7 Fulda in Richtung Würzburg. Hier zwischen Bad Brückenau-Wildflecken und Bad Kissingen-Obertulba eine ungesicherte Unfallstelle. Und wir haben hier auch Gefahr Aquaplaning. Also bitte Fuß vom Gas. Dann rüber auf die A3 Würzburg in Richtung Nürnberg. Hier zwischen Würzburg-Heidingsfeld und Würzburg-Randersacker. Der Standstreifen blockiert, der Grund ein defekter LKW. Ein ähnliches Bild haben wir ein bisschen weiter. Hier zwischen Wiesentheid und Geiselwind. Ebenfalls ein defekter LKW auf der A3. Die rechte Spur ist gesperrt, mittlerweile auch der Standstreifen. Rüber in das Stadtgebiet von Würzburg, Stop and Go immer wieder auf dem Röntgenring, das kennen wir. Aber auch ein Zeitverlust im Moment am Mainkai von guten 6 bis 10 Minuten. Und zwar hier in Richtung Oberer Mainkai. Auch Stau in der Dreikronenstraße, hier dauert es gute 5 Minuten länger. Und immer wieder kann es heute im Tagesverlauf zu Sperrungen kommen, beziehungsweise auch zu Behinderungen im Stadtgebiet von Würzburg aufgrund des Katholikentages, das mit einplanen. Dann zu den neuesten Blitzern. Wir starten in Würzburg, Grombühl, hier Robert-Koch-Straße. Es wird geblitzt Hettstadt, Greusenheimer Straße in der 30er-Zone, dann Würzburg-Lengfeld am Sonnenfeld statt einwärts und dann nochmal auf der B19 Stalldorf in Richtung Riedenheim. Falls mehr sein sollte, gerne her damit und immer kostenlos anrufen unter der 0800 30 80 700. Ihr wisst aber Bescheid, WhatsApp auch immer eine Möglichkeit. Einfach melden, die Telefonnummer gibt es bei uns auf der Website.

0: Teddy Swims für unseren Arbeitstag am Freitag. Das Wochenende ruft und die Veranstaltungen, die kommen.
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0: Und beispielsweise gleich am Freitag, also heute, gibt es tolle Beispiele und zwar im Theater in der Gerbergasse in Karlstadt. Das Stück Die besten Tage meines Lebens. Und mal ganz ehrlich, wer möchte die nicht erleben? Eben die besten Tage seines Lebens. Und wenn, dann mit denen oder mit den Menschen, die man auch am meisten liebt. Und genau darum geht es auch in der romantischen Komödie von Frank Pinkus. Heute ab 19.30 Uhr im Theater in der Gerbergasse in Karlstadt. Schaut da gerne vorbei. Jetzt ab dem Nachmittag, ab 15 Uhr, habe ich eine interessante Brauereiführung für euch und zwar im Würzburger Hofbräukeller. Und da könnt ihr mit dem Braumeister der Würzburger Hofbräu persönlich durch die Brauerei laufen. Das Schöne vor der Führung, stecht ihr erstmal euer eigenes Fass an und bekommt auch die Braukunst, die sehr aufwendig ist, näher gebracht. Das ist ganz exklusiv und im Anschluss der Führung verkostet ihr dann auch noch weitere leckere Biere. Also das ist genau das Richtige. Anmelden könnt ihr euch noch.

über unsere Homepage meinscharivari.de und dann seid ihr heute ab 15 Uhr dabei im Würzburger Hofbräukeller. Die besondere Brauereiführung, der perfekte Start also ins Wochenende. Und wer sagt, gute Musik wäre auch nicht schlecht, Markus? Kein Problem, habe ich im Gepäck und zwar im B-Hof. Heute mit dem Motto School of Rock, denn die Musikschule Würzburg präsentiert wieder mal Schülerinnen und Schüler der Fachbereiche Pop, Rock und Jazz. Und das Schöne ist, der Eintritt ist frei und ab 19 Uhr geht's los. Ein musikalischer Abend erwartet euch und das Besondere, es gibt eine große Ladung Rock auf die Ohren, aber für jeden Musikgeschmack auch trotzdem etwas dabei. Lasst euch mal überraschen, denn man weiß nie so ganz genau, was passiert, wenn die Schülerinnen und Schüler ihr Können präsentieren. Und weitere Tipps, wie gewohnt, zum Nachlesen fürs ganze Wochenende bei uns auf der Website. meinscharivari.de, klickt euch gerne rein. Und jetzt zur perfekten Einstimmung aufs Wochenende, Bachmann Turner Overdrive. You ain't seen nothing yet. Ein Klassiker unserer Zeit, hier bei Charivari.

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8: Und wir gucken zu euch nach Biebelried in den Landkreis Kitzingen. Noch 9 Grad auf dem Thermometer. Im Würzburger Mainfrankentheater schon knappe 11. Und es geht noch ein kleines bisschen nach oben. Werte so um die 14 Grad maximal. Im Tagesverlauf kann es ab und zu mal kurz Sonne geben, wie auch jetzt hier vor dem Studiofenster in der Semmelstraße. Aber auf der anderen Seite dominieren schon auch die Wolken. Immer wieder gibt es Regenfälle und zeitweise auch starke Gewitter. Am Abend lässt alles nach, da wird es deutlich entspannter. Nur in den frühen Morgenstunden kann es Nebel geben. Das Ganze dann bei 2 bis 5 Grad.
7: 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Es ist 11 Uhr. 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
9: Ich bin Joshua Heise. Die Gewerkschaft Verdi hat im Handel für heute zu ersten Warnstreiks aufgerufen. Bundesweit sollen Beschäftigte im Einzelhandel und im Groß- und Außenhandel die Arbeit niederlegen. Für Kunden wird das aber wohl keine Auswirkungen haben. Uli Reitinger berichtet.
10: Beim letzten Mal hat sich dieser Tarifkonflikt über mehr als ein Jahr hingezogen. Am Ende stand ein Plus von insgesamt 14%. Da wirken die Forderungen diesmal fast schon bescheiden. Verdi fordert aktuell 7% mehr Lohn. Die Arbeitgeber sprechen von unrealistischen Forderungen. Angesichts der schwierigen wirtschaftlichen Rahmenbedingungen gebe es dieses Mal kaum Spielraum für Lohnerhöhungen, heißt es.
9: Bayerns Sozialministerin Scharf hält deutliche Beitragserhöhungen in Kitas für unnötig. Die CSU-Politikerin sagte der Augsburger Allgemeinen, die staatliche Förderung bleibe hoch und der Qualitätsbonus steige sogar. Bayern hat direkte Zahlungen an Eltern gestrichen und investiert das Geld jetzt direkt in die Kitas. Aktuell werden rund 645.000 Kinder in 11.000 bayerischen Kindertagesstätten betreut. Die Weltgesundheitsorganisation warnt vor einem neuen Trend. Nikotinbeutel, auch Snus genannt, die man sich zwischen Oberlippe und Zahnfleisch klemmt. Das Produkt mache süchtig und habe schwere gesundheitliche Folgen, hieß es. Weil der Zigarettenverkauf zurückgehe, bauten multinationale Tabakkonzerne ihre Produktpalette aus. Die WHO beklagt, dass Snus vor allem als Lifestyle-Produkt für junge Leute vermarktet werden.
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11: Parallel zum Katholikentag werden in Würzburg heute auch Proteste gegen die katholische Kirche laut. Reforminitiativen wollen mit einer Menschenkette in der Innenstadt am Nachmittag auf Forderungen nach Veränderungen aufmerksam machen. Im Mittelpunkt stehen aus Sicht der Gruppen vor allem die Aufarbeitung von Missbrauchsfällen und strukturelle Reformen innerhalb der Kirche. Außerdem wird kritisiert, dass öffentliche Gelder in die Veranstaltung fließen und Themen wie Ernährung oder Tierschutz im Programm kaum vorkommen. In Greußenheim im Landkreis Würzburg sind mehrere Busse Ziel von Dieseldiebstahl geworden. Unbekannte öffneten auf einem Schotterparkplatz am Biotop die Tankverschlüsse und pumpten insgesamt rund 300 Liter Kraftstoff ab. Dabei wurden die Fahrzeuge beschädigt. Der entstandene Schaden

0: Schaden wird auf 1000 Euro geschätzt.
1: Dankeschön, Christian Haider. Und weitere Nachrichten für meinen Franken auch heute wieder zum Nachlesen auf meinscharivari.de.
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1: Und wir starten, liebe Autofahrer, im Stadtgebiet von Würzburg. Denn aufgrund des Katholikentages kommt es auch heute wieder zu Behinderungen, zu Sperrungen. Beispielsweise vorneweg auch in der Pleichertorstraße. Wenn ihr vom Röntgenring kommt, da geht gar nichts. Teilweise auch Stop-and-Go auf dem Kranenkai. Also hier umfahren ist angesagt. Auch in der Dreikronenstraße Stop-and-Go. Hier braucht ihr gute 10 Minuten länger aktuell. Und es gibt auch immer wieder Stop-and-Go-Momente rund um den Berliner Ring. Aktuell, da kommt das Update rein. Auch ein Zeitverlust von guten 5 Minuten, und zwar, wenn ihr dann von der Ludwigstraße weiterfahrt. Also hier bitte Fuß vom Gas und mehr Zeit mit einplanen. Rüber auf die A81 Heilbronn in Richtung Würzburg, hier zwischen Tauberbischofsheim und Gersheim, noch eine ungesicherte Unfallstelle auf dem Standstreifen. A3 Würzburg in Richtung Nürnberg, hier zwischen Wiesentheid und Geiselwind, ein defekter LKW auf der rechten Seite bzw. auch auf dem Standstreifen. Und dann nochmal auf die A7 Würzburg in Richtung Fulda, hier zwischen Bad Kissingen, Obertulba und Bad Brückenau-Wildflecken noch teilweise ein Unfall bzw. auch noch Trümmerteile auf der Fahrbahn. Bitte Fuß vom Gas. Einiges los zu den neuesten Blitzern. Lohr am Main hier auf der B26 bzw. am Ortseingang von Lohr von Rechtenbach kommen. Vielen Dank an Andi fürs Bescheidgeben. Würzburg-Mainau-Straße stadteinwärts in der 30er-Zone. Vielen Dank an Theresa fürs Bestätigen. Würzburg-Grumbühl hier in der Robert-Koch-Straße. Und wir haben noch einen Blitzer auf der B19 Stalldorf in Richtung Riedenheim. Wer mehr sieht, bitte gerne immer kostenlos anrufen, und zwar unter der 0800 30 80 700 oder gerne WhatsAppen. Alle Infos bei uns auf der Website.
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1: Und jetzt mit Queen und David Bowie. Eine richtig gute Mischung. Under Pressure, und die letzte Stunde in Richtung Mittagspause läuft. Die schaffen wir gemeinsam.

0: Sie steckt uns immer wieder mit ihrer guten Laune an. Das hat sie auch auf jeden Fall drauf und trifft sogar jeden Ton. Eine gute Mischung. Cher, Strong Enough hier bei Charivari. Es geht gemeinsam in Richtung Mittagspause am Freitag. Und der dritte Tag des Katholikentages in Würzburg ist in vollem Gange. Die Stadt ist wieder gut voll. Und heute auch zu Gast ist Bundeskanzler Friedrich Merz. Der ist aktuell im CCW, im Kongresszentrum. Und dort unterhält er sich zur Stunde mit jungen Menschen und möchte mit ihnen auch in Kontakt treten. Es gibt viel zu besprechen, definitiv. Und auf der anderen Seite, also quasi vor der Tür des CCWs, gibt es eine Demonstration gegen die Politik von Friedrich Merz. Und da haben sich rund 400 Menschen versammelt. Warum die jetzt da sind, das haben wir nachgefragt, denn Maya Fleischer aus dem Charivari-Team ist mit dem Mikrofon unterwegs.
1: Wir kommen beide auch aus dem sozialen Bereich, studieren soziale Arbeit. Und was man da mitbekommt, wie viel da politisch einfach den Bach runtergeht, was für Einrichtungen alle schließen, weil die Finanzierung nicht mehr da ist, was alles an Förderungen gestrichen wird.
2: Vor allem wegen der Aussagen, die er in letzter Zeit getätigt hat. Ich beziehe mich hier speziell auf die Aussagen zu Hebammen, zu Frauen und wie er mit den Menschen umgeht, die ihm Fragen stellen. Und das darf nicht konsequenzlos bleiben.
3: Ich bin hier, weil ich gegen die Wehrpflicht primär demonstriere. Ich finde, das ist eine Fehlallokation von Geld. Damit könnte man sogar für die Verteidigung deutlich Besseres machen, aber nicht nur für die Verteidigung, sondern auch für Soziale.
4: Weil ich seine Politik absolut ungerecht finde, zulasten der sozial Schwachen und des Mittelstandes.
1: Mich stört da eigentlich vor allem dran, dass er keine Politik für uns Menschen macht, sondern mehr für die Reichen und für die, die eh schon genug haben und alle anderen hinten runterfallen, und da machen wir nicht

0: mit.
1: Soweit einige Stimmen. Wir sind unterwegs, denn Friedrich Merz ist aktuell im CCW, unterhält sich da mit jungen Menschen, möchte in Kontakt treten. Und vor der Tür gibt es eine Demonstration eben gegen seine Politik. Und rund 400 Menschen haben sich aktuell dort versammelt. Bildmaterial gibt es übrigens auch. Klickt euch gerne rein bei uns auf Social Media. Und zwar bei uns in der Instagram-Story. Da habt ihr dann alles auch nochmal kompakt zusammengefasst. Das ist Charivari, gleich mit Lost Frequencies. Und jetzt mit den Dire Straits am Freitagvormittag.

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29: Und wir sind jetzt in Veitshöchheim unterwegs im Landkreis Würzburg. Da 10 Grad auf dem Thermometer. In Würzburg im Bürgerbräugelände schaffen wir schon 11 und generell 14 Grad heute möglich. Im Tagesverlauf Gott sei Dank mal ganz kurz die Sonne nach dem neuesten Stand. Auf der anderen Seite immer wieder Regenschauer und teilweise auch ein paar Gewitter möglich. Am Abend, auch in der Nacht, wird es dann aber entspannter. Nur in den frühen Morgenstunden wieder Nebel bei 2 bis 5 Grad. Und das Wochenende generell eher sehr durchwachsen, aber schon deutlich freundlicher. Ein Mix aus Sonne und Wolken. Morgen zum Beispiel am Samstag. Mit nur wenigen Schauern, das bei Temperaturen zwischen 15 und 16 Grad.
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29: Hallo liebe Autofahrer, unser Update führt uns erstmal auf die A3 Würzburg in Richtung Nürnberg. Hier zwischen Wiesentheid und Geiselwind immer noch ein defekter LKW auf der rechten Spur, aber auch der Standstreifen ist nach wie vor gesperrt. Dann in das Stadtgebiet von Würzburg auch heute wieder verkehrsmäßig viel los. Aktuell Stop and Go von der Schweinfurter Straße über den Berliner Ring in Richtung Haugering, der Klassiker. Ihr braucht gute 6 bis 7 Minuten länger. Dann Dreikronenstraße, hier Stop and Go, gute 8 Minuten der Zeitverlust. Und wir haben auch einige Sperrungen, beispielsweise gesperrt die Pleichertorstraße, auch die Gerberstraße. Umfahren ist richtig und wichtig, kann aber auch hier immer wieder kleine Staus geben. Aktuell nicht, aber habt das bitte generell mal für den Tag heute im Hinterkopf. Dann rüber zu den neuesten Blitzern, die blicken auch schon wild auf. Wir starten in Lohr am Main auf der B26 bzw. am Ortseingang von Lohr von Rechtenbach kommend. Würzburg-Mainau-Straße, immer noch der Blitzer statt einwärts in der 30er-Zone. Vielen Dank an Annika fürs Melden. Würzburg-Krombühl, hier Robert-Koch-Straße und der Blitzer hält auch noch durch auf der B19, Stalldorf in Richtung Riedenheim. Für mehr bitte gerne immer kostenlos anrufen, geht den ganzen Freitag und zwar unter der 0800 30 80 700 oder wie gewohnt WhatsAppen. Alle Infos auf meinscharivari.de. Ganz egal, wie ihr uns erreicht, vielen Dank und eine gute Fahrt.

0: Unsere lässigen 90er mit Hathaway, What is Love? Die große Frage. Hier bei Charivari und das Wochenende ruft, liebe Freunde. Und auch dann findet noch der Katholikentag statt. Der ist ja in vollem Gange in Würzburg. Und dabei gibt es ein großes Programm, natürlich klassisch auch Konzerte. Es gibt Gottesdienste, aber auch viel, viel mehr drumherum. Und was da genau passiert, das hat sie für uns mal angeguckt. Katrin Haffinger, die ist unterwegs und die ist, glaube ich, aus dem Staunen auch gar nicht mehr rausgekommen, denn so viel wird eben am Katholikentag geboten.
1: Ja, in der Stadt ist auf jeden Fall ordentlich was los. Dabei erinnert es an so mancher Ecke tatsächlich auch ein bisschen an das Stramu, weil man hat auch immer mal wieder musikalische Einlagen, zum Beispiel auf den Bühnen am oberen und am unteren Markt. Also hier bleiben die Leute auf jeden Fall auch mal stehen, verweilen ein bisschen und tanzen ein bisschen zur Musik. Also eigentlich ganz nette Stimmung. Ansonsten gibt es natürlich auch besonders in der Kirchenmeile sehr viele Info- oder Mitmachstände. In einem kleinen Zelt kann man beispielsweise auch mit dem Islam in Verbindung treten, also auch andere Religionen sind vertreten. Oder in einem anderen Zelt kann man sich mal für 3 Minuten in die Rolle eines blinden Menschen versetzen. Da kriegt man dann eine Brille aufgesetzt und einen Gehstab in die Hand und läuft dann eben durch dieses Zelt durch. Generell ist die Stimmung natürlich sehr harmonisch. Es geht viel darum, in den Austausch mit anderen zu kommen und auch einfach die Gemeinschaft zu genießen.
0: Dankeschön, Kadi. Und bis Sonntag geht dann noch der Katholikentag hier in Würzburg. Und ich sage es gerne nochmal, viel wird geboten. Nutzt es und geht in die Würzburger Innenstadt. Auch wenn es manchmal vielleicht ein bisschen voll ist. Aber auch das gehört zum Katholikentag dazu. Hier ist Charivari, gleich mit Clock Clock und jetzt mit Paula Abdul. Und das Wochenende, das kommt in großen Schritten auf uns zu.

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7: Und es wird immer wärmer, in kleinen Schritten, aber immerhin. Wir gucken mal nach Burgsinn in den Landkreis Main-Spessart. 10 Grad, in Würzburg am Hauptbahnhof 12 und wir bekommen heute maximal 14 Grad. Und ja, im Tagesverlauf gibt es auch mal ganz kurz die Sonne, auch wenn sie sich den Platz teilen muss mit Schauern und Gewittern. Die haben wir jetzt ja teilweise schon. Am Abend wird es aber zunehmend entspannter, nur sehr kalt. 2 bis 5 Grad, dazu morgen früh auch immer wieder Nebel möglich. Dahinter gibt es aber durchaus auch einen angenehmen Mix aus Sonne und Wolken. Morgen gar nicht mal schlecht und die Temperaturen erwärmen sich auf Werte zwischen 15 und 16 Grad. Damit kann man arbeiten.
6: 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Es ist 12 Uhr. 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
8: Ich bin Joshua Heise. Wegen der konstanten Wohnungsknappheit müsste die Wohnungsbaubranche eigentlich boomen. Trotzdem ist die Stimmung bei den Wohnungsbauern laut IFO-Institut so stark eingebrochen wie seit rund 4 Jahren nicht mehr. Uli Reitinger berichtet.
9: Die Bundesregierung will vor allem mit schnelleren Genehmigungen für mehr Wohnungen sorgen. Und das hat auch erstmal geklappt. Im vergangenen Jahr wurden zumindest fast 11% mehr Wohnungen genehmigt. Das ist in der Baubranche aber noch nicht angekommen. Mehr als 40% klagen immer noch über einen Auftragsmangel. Lieferengpässe bei der Versorgung mit Grundstoffen sorgen außerdem weiter für große Unsicherheiten.
8: Funkloch Bayern. Nach aktuellen Daten der Bundesnetzagentur liegen 7 der 10 größten Funklöcher Deutschlands im Freistaat mit dem Nationalpark Berchtesgaden auf Platz 1. Auch in den Ammergauer Alpen, im Mangfallgebirge oder im Sachsenrieder Forst gibt es oft keinen Empfang. Die Netzbetreiber begründen den mangelnden Ausbau unter anderem mit einer dünnen Besiedlung oder Widerstand gegen Funkmasten. Der Iran-Krieg wird die Konjunktur in Deutschland im 2. Quartal ausbremsen. Davon geht das Wirtschaftsministerium im neuesten Monatsbericht aus. Steigende Preise, Lieferkettenprobleme und Unsicherheiten belasteten Unternehmen und Haushalte, hieß es. Die Regierung hatte ihre Wachstumsprognose für dieses Jahr zuletzt nach unten korrigiert, auf nur noch 0,5%.
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10: Beim Katholikentag in Würzburg formiert sich Kritik an der katholischen Kirche. Mehrere Reformgruppen planen am Nachmittag eine Menschenkette vom Dom bis zur Augustinerkirche und fordern eine konsequentere Aufarbeitung von Missbrauchsfällen sowie Reformen innerhalb der Kirche. Kritik gibt es zudem an staatlichen Zuschüssen für die Veranstaltung und daran, dass Themen wie Tierschutz und Ernährung im Programm kaum berücksichtigt werden. Hunderte Liter Diesel haben Unbekannte aus geparkten Bussen in Greußenheim im Landkreis Würzburg abgepumpt. Diese Busse standen auf einem Schotterparkplatz am Biotop. Insgesamt haben die Unbekannten rund 300 Liter Diesel abgezapft. Dazu öffneten und beschädigten sie die Tankdeckel. Der Sachschaden liegt bei rund 1.000 Euro.
7: Chaoten sind immer unterwegs. Vielen Dank, Christian Haider. Und weitere Nachrichten immer auch kompakt zum Nachlesen bei uns auf der Website und auch immer in der Charivari-App.
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7: Mahlzeit, liebe Autofahrer. Wir starten im Stadtgebiet von Würzburg. Einiges los, beispielsweise noch eine Sperrung in der Pleichertorstraße aufgrund einer Demonstration. Das ist alles noch gesperrt bis voraussichtlich 16 Uhr. Auch in der Gerberstraße eine Sperrung. Und dann am Mainkai immer wieder Stop and Go in Richtung oberer Mainkai. Aktuell der Zeitverlust gute 5 bis 8 Minuten. Umfahren macht keinen Sinn, denn generell ist im Moment viel los bei uns in der Würzburger Innenstadt. Auch Stop and Go auf der Schweinfurter Straße. Straße, wenn ihr reinfahrt, und zwar in Richtung Berliner Ring, auch auf dem Berliner Ring in Richtung Haugering, Stop and Go, generell einfach auch wieder viel

0: los. Dann einmal rüber auf die A3 Würzburg in Richtung Nürnberg. Hier zwischen Wiesentheid und Geiselwind ein defekter LKW auf der rechten Seite. Aber auch der Standstreifen ist aktuell noch blockiert. Laudenbach von Kaltstadt kommend ein neuer Blitzer und zwar hier direkt am Ortseingang in der 30er-Zone. Dankeschön an Anja fürs Melden. Lohr am Main, der Blitzer auf der B26 bzw. am Ortseingang von Lohr von Rechtenbach kommend. Würzburg-Mainau-Straße immer noch der Blitzer stadteinwärts in der 30er-Zone. Genauso wie in Würzburg-Grumbühl hier in der Robert-Koch-Straße. Ansonsten relativ entspannt, wenn ihr bei etwas sehen solltet. Gerne her damit und wie immer kostenlos anrufen unter der 0800 30 80 700.
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0: Und perfekt für unsere Mittagspause gleich. Udo Lindenberg, das ist der Coole mit dem Hut. Und jetzt der King of Pop, Michael Jackson, Billie Jean. Damit geht's zurück in die 80er.

0: Jawohl. Ganz entspannter Rock von Blondie, Call Me hier bei Charivari für unsere Mittagspause. Und heute ab Freitag geht schon gut los. Viele Veranstaltungen sind möglich bei uns in Mainfranken. Beispielsweise schon ab 15 Uhr das Weinfest in Northeim. Da gibt es dann den Kinder- und Familiennachmittag mit ermäßigten Fahrpreisen, denn da gibt es ja auch Fahrgeschäfte. Sowas haben wir immer gerne. Und ab 19 Uhr spielt dann Lost in Tunes Pop, Soul, Funk und sogar ein bisschen Schlager ist da auch dabei. Oder ihr schaut heute ab 18 Uhr vorbei beim 59. Arnsteiner Bürgerfest, auch immer sehr schön. Und was der Samstag bringt, das weiß Tina Panzer.
1: In traumhaftem Ambiente könnt ihr euch bei den Casteller Schlossparktagen über die neuesten Gartentrends informieren. Auch Mode, Kulinarik, Design, Kunst und Handwerk kommen nicht zu kurz. Bei der 140-Jahr-Feier der Feuerwehr Esfeld gibt es einen Familiennachmittag mit großer Fahrzeugschau, danach Festbetrieb mit den Gaudi-Franken. Auf dem Flohmarkt am Kastanienplatz in Lohr könnt ihr nach Schätzen stöbern oder ihr nehmt an der Weinfestrallye beim Weinfest in Northeim teil. Am Abend sorgt dort die Partyband Frankenbengel mit echten Weinfest-Hits für Stimmung. Wer auf Austropop steht, ist an der alten Synagoge in Kitzingen richtig oder ihr schaut beim Tag des Feuers mit Feuerwehren und Feuerkünstlern im Barockgarten in Eibelstadt vorbei.
0: Also auch morgen am Samstag wird viel geboten und was der Sonntag so bringt, das könnt ihr jetzt nachlesen auf unserer Website meinscharivari.de. Und wir wünschen euch schon mal ein tolles Wochenende. Das Wetter wird auch zunehmend besser, morgen zum Beispiel ein bisschen mehr Sonne als heute. Also das stimmt doch auch schon mal positiv. Und von uns gibt es den perfekten Soundtrack gleich mit Ray Dalton und jetzt mit unseren Pet Shop Boys. Das ist Charivari am Freitag.

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6: Und wir gucken noch einmal wie gewohnt in die einzelnen Ortschaften und mit den Temperaturen. Ja, wir tasten uns nochmal zur Maximaltemperatur ran. In Kastell zum Beispiel, im Landkreis Kitzingen, gute 10 Grad. In Würzburg an der Alten Mainbrücke haben wir 12 und maximal 14 Grad heute drinnen. Bis zum Abend werden die Wolken dann zum Glück weniger. Aber jetzt tagsüber kann es dann doch schon nochmal ein paar kleine Schauer und Gewitter geben. Zwischendurch ist aber auch mal die Sonne am Start. Und heute Abend ist dann alles sehr entspannt. Auch in der Nacht, nur in den frühen Morgenstunden gibt es Nebel. Das Ganze dann bei sehr kalten 2 bis 5 Grad. Und am Wochenende bekommen wir generell einen Mix aus Sonne und Wolken mit nur wenigen Schauern. Und temperaturmäßig dann so zwischen 10 und 16 Grad alles mit dabei. Na, das läuft noch.
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7: Ich bin Christoph Schmidt. Bundeskanzler Friedrich Merz ist gerade beim Katholikentag in Würzburg zu Gast. Sein erster Auftritt: eine Diskussion mit jungen Menschen im CCW. Angesprochen auf die aktuellen Diskussionen in der Bundesregierung, gab Merz sich selbst kritisch.
8: Wenn wir zu einem politischen Thema nicht mehr streiten und uns plötzlich alle einig sind, ist wahrscheinlich irgendwas falsch. Aber der Streit muss zu Ergebnissen führen. Und vielleicht streiten wir im Augenblick zu viel und bringen zu wenig Ergebnisse. Das mag sein. Aber
7: zeitweise hatten Klimaaktivisten die Diskussion mit Pfiffen und Zwischenrufen im Saal gestört. Auch vor dem CCW hatten rund 700 Teilnehmer gegen die Klimapolitik der Regierung protestiert. Am Nachmittag ist Merz noch bei einer weiteren Veranstaltung des Kirchentags. Im Schweinfurter Stadtbusnetz gelten ab Montag verschiedene Änderungen. Betroffen sind die Linien 100, 110, 120 und 170. Am Bergl fahren künftig mehr Busse, am Marktplatz kommt eine zusätzliche Haltestelle dazu und auch die Fahrzeiten für Schüler werden angepasst. Die Stadtwerke wollen damit die Pünktlichkeit verbessern und die Innenstadt besser erreichbar machen. Morgen endet die Saison in der Regionalliga Bayern. Spannend bleibt aus regionaler Sicht vor allem die Frage nach dem Gegner der Würzburger Kickers in der Aufstiegsrelegation. Die Kickers treten zum Abschluss in Ansbach an. Parallel fällt in der Regionalliga Nordost die Entscheidung zwischen Lok Leipzig und Carl Zeiss Jena. Einer der beiden Clubs wird Gegner der Kickers in der Relegation. Der TSV Hauptstadt empfängt bereits ab 12 Uhr die Spielvereinigung Bayreuth. Sportlich geht es für beide Teams um nichts mehr. Wegen der konstanten Wohnungsknappheit müsste die Wohnungsbaubranche eigentlich boomen. Trotzdem ist die Stimmung bei den Wohnungsbauern laut IFO-Institut so stark eingebrochen wie seit rund 4 Jahren nicht mehr. Die Bundesregierung will vor allem mit schnelleren Genehmigungen für mehr Wohnungen sorgen. Und das hat auch zunächst geklappt. Im vergangenen Jahr wurden zumindest fast 11% mehr Wohnungen genehmigt.
6: Dankeschön, Christoph Schmidt. Und weitere Nachrichten auch für Mainfranken immer zum Nachlesen bei uns auf der Website und jederzeit in der Charivari-App.
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6: Eine schöne Mittagspause, liebe Autofahrer. Wir starten auf der A3, Würzburg in Richtung Nürnberg, da kommt das Update rein, denn zwischen Wiesentheid und Geiselwind immer noch der rechte Fahrstreifen gesperrt, mittlerweile auch immer noch sehr stark der Standstreifen, denn hier steht noch ein Pannen-LKW und der muss aufwendig geborgen werden, ein bisschen mehr Zeit aktuell mit einplanen. Dann gleich in das Stadtgebiet von Würzburg, denn aufgrund des Katholikentages ist echt viel los. Wir haben vorneweg auch eine Sperrung, beispielsweise in der Pleichertorstraße aufgrund einer Demonstration, das voraussichtlich noch bis 16 Uhr, wir halten das für euch im Auge. Dann auf der Mainkai immer wieder Stop in Go in Fahrtrichtung Oberer Mainkai, hier aktuell 5 Minuten der Zeitverlust. Dann auf dem Röntgenring bzw. auf der Friedensbrücke auch immer wieder Stop and Go, da dauert es gute 5 bis 6 Minuten länger. Dann in die Mainaustraße, auch hier Stop and Go, 8 Minuten der Zeitverlust. In der Weiterführung auf die Dreikronenstraße ebenfalls Stop and Go, da verliert ihr schon eine ganze Viertelstunde, umfahren macht

0: aber keinen Sinn. Und dann haben wir noch eine Meldung aus der Zellerstraße in Richtung Dreikronenstraße. Hier der Zeitverlust gute 8 Minuten. Auch hier mehr Zeit mit einplanen. Zu den neuesten Blitzern. Laudenbach von Karlstadt kommend hier am Ortseingang in der 30er-Zone. Vielen Dank nochmal an Friedrich fürs Melden. Und nein, das war nicht der Bundeskanzler. Dann auf die B26 Lohr am Main am Ortseingang von Lohr von Rechtenbach kommend und Würzburg-Mainau-Straße stadteinwärts in der 30er-Zone. Wobei ich jetzt sagen muss, es wäre schon cool, wenn der Bundeskanzler einen Blitzer durchgeben würde. Aber anderes Thema. Falls ihr etwas sehen solltet, gerne her damit und kostenlos anrufen unter der 0800 30 80 700 oder einfach immer gerne WhatsAppen.
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0: Was für eine Kombo. Bryan Adams, Rod Stewart und Sting. All for Love. Die drei, die wissen, wie es klingen muss. Hier bei Charivari für unsere Mittagspause. Und auch in dieser Woche gibt es tolle neue Filme. Und einige davon durchaus auch sehr familienfreundlich. Und darum lohnt sich auch, vielleicht heute Nachmittag ins Kino zu gehen oder heute Abend oder generell in den nächsten Tagen. Und unter anderem gibt es auch einen tierischen Meisterdetektiv. Und alles wird zusammengefasst von unserem Kinoexperten Thomas Bremser.
1: Wenn es ein Geheimnis für mein Glück im Leben gibt, dann ist es, mich um die freundlichsten Wesen dieser Erde zu kümmern.
2: Mit Glenn Kill, ein Schafskrimi, landete die deutsche Autorin Leonie Swann vor mehr als 20 Jahren einen internationalen Hit, der jetzt als Film ins Kino kommt. Der irische Schäfer George liest seinen Schafen jeden Abend ein Krimi vor.
1: Ich bilde mir gerne ein, dass sie alles verstehen, aber sie sind ja nur Schafe.
2: Was George nicht ahnt, die Schafe lieben seine Geschichten und diskutieren sie hitzig.
3: Oh, warum hört er gerade da auf? Genau woraus kommt, wer der Mörder ist.
2: Dann wird George ermordet und die Schafe ermitteln auf eigene Klauen.
4: Es gibt ein Testament. In Kriminalgeschichten sind immer die Erben die Verdächtigen.
2: Glenn Kill, ein Schafskrimi mit Hugh Jackman und Oscar-Preisträgerin Emma Thompson, ist humorvoll und tiefgründig. Bastian Pastewka und Anke Engelke leihen den Schafermittlern ihre Stimmen.
5: Ich bin Conny.
2: Conny, das Mädchen mit dem Ringelshirt und der roten Schleife im Haar, zählt zu den beliebtesten deutschen Kinderfiguren und ist Vorlage für viele Memes. Jetzt bekommt sie tierischen Besuch.
5: Sein Flügel hängt so komisch herunter.
6: Er könnte verletzt sein.
2: In Meine Freundin Conny 2, Abenteuer mit Kranich Klaus, versorgt Conny einen verletzten Vogel und versteckt ihn vor ihrem griesgrämigen Nachbarn Herrn Oswald.
5: Er sollte lieber nichts von Klaus wissen.
7: Wieso nicht?
5: Er kann Tiere nicht leiden.
2: Auch das zweite animierte Kinoabenteuer von Conny ist farbenfroh und freundlich. Perfekt für einen Familienausflug ins Kino.
8: Eine Katastrophe jagt die nächste.
9: Ha, daneben!
10: Ich bin der Wickel. Und ich lebe in der schönsten Stadt der Welt.
2: In der Komödie Ein Münchner im Himmel, der Tod ist erst der Anfang, liegt der Münchner Taxifahrer Wiggerl nach einem Unfall im Koma. Seine Seele ist schon im Himmel.
11: Du bist tot, Ludwig. Aber jetzt ist doch dann die Wiesn.
2: Eine Chance bekommt er noch, aus dem Koma zu erwachen. Sein Geist wird auf die Erde geschickt, um seine Fehler auszubügeln, vor allem gegenüber seiner Tochter. Ein Münchner im Himmel, der Tod ist erst der Anfang. Mit Ina Müller als Göttin. So viel Spaß hat der Tod selten gemacht.
11: Ihr habt hier kein Bier? Ich dachte, ich bin im Himmel.
0: Ein Buchklassiker mal ganz neu interpretiert. Vielen Dank, lieber Thomas Bremser, und das sind Sie, unsere drei neuen Filme in dieser Woche. Zum einen Glenn Kill, ein Schafskrimi, Meine Freundin Conny, 2 Abenteuer mit Kranich Klaus und Ein Münchner im Himmel, der Tod ist erst der Anfang. Na servus, wenn ihr ins Kino geht, wir von Charivari wünschen euch ganz viel Spaß dabei.

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2: Und wir sind jetzt für euch in Dettelbach unterwegs, im Landkreis Kitzingen. Da 11 Grad schon auf dem Thermometer. In Würzburg am Berliner Ring schaffen wir 13 und 14 Grad maximal heute. Mehr nicht, aber das reicht auch irgendwie, denn ansonsten wird es sowieso sehr kühl und ungemütlich durch Regenschau und Gewitter. Da freuen wir uns aber trotzdem drauf, denn es gibt zwischendurch auch mal ein bisschen Sonne, so ein Hin und ein Her. Und heute Abend wird es dann schon deutlich entspannter. Da zeigt sich auch nochmal kurz die Sonne und ansonsten dann in der Nacht entspannt. Nur in den frühen Morgenstunden Nebel bei 2 bis 5 Grad und generell am Wochenende gibt es dann einen Mix aus Sonne und Wolken und nur noch wenige Regenschauer.
1: 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Es ist 13 Uhr. 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
3: Ich bin Joshua Heise. Bundeskanzler Merz hat zugegeben, dass es in der schwarz-roten Koalition gerade nicht gut läuft. Beim Katholikentag in Würzburg sagte er, zur Demokratie gehöre Streit, der aber Ergebnisse liefern müsse. Er räumte ein, die Regierung streite im Augenblick sehr viel und bringe zu wenig Ergebnisse. Man müsse beweisen, dass es möglich sei, in der politischen Mitte Lösungen zu finden. US-Präsident Trump ist sichtlich zufrieden mit seiner China-Reise. Kurz vor seinem Rückflug nach Washington sprach er im chinesischen Staatsfernsehen von fantastischen Handelsdeals. Er sei zuversichtlich, dass die Länder ihre Beziehungen vertiefen könnten. Trump hat Xi zum Gegenbesuch in die USA eingeladen. Sollte er dem zustimmen, soll dieser im September stattfinden. Billy Idol wird bei den American Music Awards für sein Lebenswerk geehrt. Der britische Rocksänger bekommt die Auszeichnung laut Veranstalter am 25. Mai in Las Vegas verliehen. Dabei soll er auch ein Medley seiner größten Hits spielen. In den 80er Jahren galt Idol als Inbegriff des Mainstream-Punk und lieferte Welthits wie White Wedding oder Rebel Yell.
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4: Die Freibadsaison in der Region nimmt weiter Fahrt auf. Am Montag öffnen zwei der größten Freibäder der Region erstmals in diesem Jahr, das Silvaner in Schweinfurt und das Dalle in Würzburg. Im Silvaner bedeutet das gleichzeitig, Hallenbad und Sauna werden bis zum Herbst geschlossen. Beide Bäder setzen mittlerweile auf KI-Unterstützung, beispielsweise am Eingang oder bei der Beckenaufsicht. Feuerwehr und Rettungsdienste mussten am späten Donnerstagnachmittag zu einem Großeinsatz in die Würzburger Zellerau ausrücken. Dort brannte es in einer obdachlosen Unterkunft. 31 Menschen mussten aus dem Gebäude gebracht und betreut werden. 6 von ihnen wurden leicht verletzt. Der Brand selbst konnte dann relativ schnell gelöscht werden. Allerdings ist das zweite Stockwerk aktuell nicht mehr bewohnbar.
2: Dankeschön, Christoph Schmidt. 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
2: Und wir starten im Stadtgebiet von Würzburg. Echt einiges los. Wir starten auf dem Röntgenring in Richtung Friedensbrücke. Hier ein Zeitverlust von guten 9 bis 11 Minuten. Tendenz aktuell steigend. Dann Mainkai, auch hier Stop and Go. Aktuell der Zeitverlust 5 bis 6 Minuten. Aber auch das kann sich immer wieder erhöhen. Dann haben wir eine Sperrung der Plechertorstraße und zwar noch voraussichtlich bis 16 Uhr. Auch in der Gerberstraße ist teilweise alles gesperrt. Dann gucken wir weiter und zwar nochmal in die Mainaustraße. Hier Stop and Go. Gute 5 Minuten der Zeitverlust. Und auch ein dickes Ding in der Zellerstraße. Hier dauert es aktuell gute 8 Minuten länger. Aber generell kann es immer wieder jetzt im Stadtgebiet aufgrund des Katholikentages Staus und Behinderungen geben. Dann rüber auf die A3, Würzburg in Richtung Nürnberg. Hier zwischen Wiesentheid und Geiselwind die rechte Fahrbahn gesperrt, genauso wie der Standstreifen. Der Grund, ein Pannen-LKW, der muss noch geborgen werden. Die Bergungsarbeiten gestalten sich aber durchaus sehr aufwendig. Und die neuesten Blitzer, 2 Stück habe ich für euch. Lautenbach hier von Karlstadt kommend am Ortseingang in der 30er-Zone und Lohr am Main auf der B26 bzw. am Ortseingang von Rechtenbach kommend. Falls mehr sein sollte, bitte gerne uns immer unterstützen den ganzen Nachmittag. Seid unsere Augen, seid unsere Ohren und meldet euch beispielsweise kostenlos unter der 0800 30 80 700 oder einfach gerne WhatsAppen. Alle Infos auf unserer Website.

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1: Und ich begleite euch weiterhin gerne durch diesen Arbeitstag mit einem klaren Ziel. Genau, Wochenende. Und das kommt bald. Jetzt zum Beispiel schon in musikalischer Form mit UB40 und Chrissy Hynde. I got you, babe. So klingt Charivari.

0: Und noch eine Runde. Jawohl, Ray Parker Jr. und seine Ghostbusters. Auch ein ganz großer Erfolg auf der großen Kinoleinwand. Eben zum gleichnamigen Film, die Ghostbusters. Ein Erfolg aus den 80ern. Spielen wir immer gerne hier bei Charivari, denn ihr wisst ja Bescheid. Wir sind das Radio von hier mit den Klassikern unserer Zeit. So, ich nehme euch ganz kurz mit. Wir müssen nämlich jetzt ein bisschen Sommerfeeling versprühen. Schaffen wir mit ihm hier. Und zwar Nico Santos. Seine Version von Like Ice in the Sunshine, und das ist genau das richtige Motto, denn wir wollen euch einladen, nächste Woche Freitag in das fertig sanierte Freibad in Volkach, passend zum Start in die Pfingstferien 2026. Und das Allerbeste daran, liebe Freunde, ihr seid vor der offiziellen Eröffnung am Samstag exklusiv beim Charivari Pre-Opening vor allen anderen im Bad und könnt dann schwimmen, planschen oder einfach mal auf der Wiese entspannen. Monique Marten und André Kessler aus Guten Morgen Mainfranken mit dem ganzen Charivari-Team sind natürlich auch vor Ort mit den Klassikern unserer Zeit. Und wir haben viel vor, beispielsweise wollen wir auch mit euch ein paar Wasserspiele spielen. Da gibt es ein paar interessante Gewinne, mehr verrate ich aber nicht. Und natürlich auch wieder leckeres Essen. Wir geben aus beispielsweise die Freibad-Pommes. Und wenn ihr jetzt sagt, ja, möchte ich unbedingt dabei sein, ich verrate euch gleich, wie es geht. Wir gucken jetzt aber erstmal gemeinsam mit Ingrid Dusold, einer Volkacherin, auf das besondere Freibad. Denn für sie hat das immer noch einen ganz, ganz hohen Stellenwert.
1: Wir haben die weltbeste Liegewiese. Da kann der Sommer noch so heiß sein. Bei uns, bei unseren riesengroßen Bäumen, findet immer jemanden Schattenplatz. Natürlich die Jugend, da war das Baden selbst gar nicht so wichtig. Man trifft sich. Und dann auch meine Kinder. Ich habe zwei Mädels. Wir haben so weit, wie es ging, Mittagspause oder am Nachmittag immer im Schwimmbad unsere Zeit verbracht.
0: So soll es sein. Also es gibt ein paar tolle Erinnerungen an das alte Freibad in Volkach. Jetzt dann ab nächste Woche das neue. Da gibt es beispielsweise eine 16 Meter lange Rutsche. Da wird nicht gekleckert, da wird eher geklotzt. Da können wir uns drauf freuen. Und immer, wenn ihr bei uns im Programm eben eingeladen werdet, so wie jetzt zum Beispiel, dann einfach schnell über unsere Website bewerben, meinscharivari.de. Da haben wir für euch ein Formular vorbereitet. Einfach ausfüllen und mit ein bisschen Glück laden wir euch dann nächste Woche Freitag ein zum Charivari Pre-Opening in das fertig sanierte Freibad in Volkach. Meine Daumen sind gedrückt. Jetzt habt ihr wieder eine halbe Stunde Zeit, euch über unsere Website zu bewerben. Ich drücke feste die Daumen.

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4: Also wettermäßig kann heute viel dabei sein, gerade zum Beispiel ein paar kleine Hagelkörnerchen hier vom Studiofenster in der Semmelstraße. Naja gut, okay, es gibt ja tagsüber immer wieder ein paar Regenschauer, auch ein paar Gewitter, jetzt eben halt auch ganz leicht Hagel, alles mit dabei, bei Temperaturen bis zu 14 Grad. Wir tasten uns weiter ran in Winterhausen beispielsweise, im Landkreis Würzburg 10 Grad, in Würzburg am Alten Kranen 11 und ansonsten immer wieder durchwachsen. Aber heute Abend kommt dann vermehrt nochmal die Sonne raus, Gott sei Dank, perfekt für den Start ins Wochenende. Und dann am Abend generell, es lässt alles nach, auch in der Nacht meistens nur locker bewölkt. In den frühen Morgenstunden okay, ein bisschen Nebel, aber kein Regen mehr. Dafür 2 bis 5 Grad und generell am Wochenende, also morgen am Samstag und am Sonntag, ein Mix aus Sonne und Wolken mit nur wenigen Regenschauern und Temperaturen bis zu 16, 17 Grad in der Spitze.
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4: Einen schönen Nachmittag, liebe Autofahrer. Wir starten auf der A3 Würzburg in Richtung Nürnberg. Hier zwischen Wiesentheid und Geiselwind. Die rechte Spur noch gesperrt. Gilt auch für den Standstreifen, denn hier muss noch ein Pannen-LKW weggeschafft werden. Die Bergungsarbeiten gestalten sich aber durchaus ein bisschen schwerer. Dann in das Stadtgebiet von Würzburg nach wie vor viel los aufgrund des Katholikentages. Beispielsweise hier immer wieder Stop and Go im Berliner Ring, da kommt das Update rein. Und zwar in Fahrtrichtung Haugering. Gute 5 Minuten braucht ihr aktuell länger, Tendenz aber steigend. Auch Stop and Go in der Bahnhofstraße und auf dem Röntgenring. Und es gibt auch wieder einen kleinen Stau in der Dreikronenstraße. Hier der Zeitverlust im Moment so um die 5 bis 6 Minuten. Ansonsten generell heute den ganzen Tag mehr Zeit im Stadtgebiet von Würzburg einplanen. Dann gucken wir zu den neuesten Blitzern. Laudenbach hier von Karlstadt kommend am Ortseingang in der 30er-Zone. Und Lohr am Main, der Blitzer am Ortseingang und zwar von Rechtenbach kommend. Vielen Dank nochmal an Sophia fürs Bestätigen. Und falls mehr sein sollte, gerne her damit und den ganzen Nachmittag wie immer kostenlos durchrufen. Und zwar unter der 0800 30 80 700 oder einfach WhatsAppen. Alle Infos bei uns auf der Website.

0: Ich, weil es wahr ist.
1: Genau, so schaut's aus. Max Fischer ist in der Haus. Grüß dich. Jetzt hört man dich auch.
0: Ja. Servus.
1: Der Braun sollte halt auch auf den richtigen Knopf drücken.
0: Ah, ne? Sind wir flexibel. Sind wir flexibel.
1: Ja, schön, dass du da bist. Wir beide, du übernimmst ab 14 Uhr.
0: Ja.
1: Und man muss sagen, das Wochenende ist auch so veranstaltungsmäßig gut vollgepackt. Nicht nur bei uns hier in Mainfranken in der Region, sondern auch musikalisch, denn der ESC kommt in Wien.
0: Großes Highlight natürlich wieder für viele, die sich dann da morgen Abend vor die Fernseher packen und dieses, ich nenne es mal, Spektakel verfolgen.
1: Ja.
0: Wobei, das, du hast jetzt musikalisches Highlight, ist immer so ein bisschen vielleicht dazwischen mal. Aber es ist schon auch viel Entertainment dabei.
1: Absolut. Damit ihr auch mitsprechen könnt, das wäre übrigens unser Beitrag, Sarah Engels. Und zwar Fire. Was sagen wir dazu?
0: Wie sagt man es diplomatisch? Ich habe das Gefühl, ich habe den schon 100 Mal gehört. Und, ja,
1: es ist halt so eine klassische Popnummer, aber ja. man muss sagen, Sarah Engels kann schon singen. Wir drücken ihr mal die Daumen.
0: Voll.
1: Wobei die Buchmacher in Wien schon gesagt haben, na ja, Mai Deutschland, also ist halt auch dabei. Ne?
0: Ja, wenn überhaupt Top 30 und zwar auf den hinteren.
1: Ja, andere sind auch dabei, wo ich sage, kann man sich durchaus anhören. Mein Favorit ist aus Italien Sal Davici mit Per Sempre Si. Und als ich den das erste Mal gehört habe, allein schon vom Titel her, musste ich spontan an die beiden denken. Albano und Romina Power. Das waren noch Zeiten, oder?
0: Ist natürlich ein absoluter Klassiker. Wenn er da ranreichen kann, auch nur ansatzweise, dann hat er sie geschossen.
1: Werden wir morgen Abend mitbekommen in Wien. Bist du dann auch einer, der so mitschreibt und Punkte vergibt?
0: Null.
1: Oder?
0: Also in meinem Kopf vielleicht so. Aber ich bin da eher, ich sag mal, das schnöde Fußvolk, das davor sitzt, sich unterhalten lässt.
1: Ja.
0: Und vor allen Dingen feiere ich aber auch jetzt nicht unbedingt die hohe musikalischen Ansprüche, sondern die wirklich mal was Ausgeflipptes machen. Dafür schaue ich zu.
1: Okay, und natürlich der große Unterhaltungswert.
0: Ja, also Moldova bilde ich mir ein, müsste es sein. Zum Beispiel eine Rap-Nummer. In der Landessprache, ich verstehe kein Wort, bis auf die paar englischen Begriffe, die mal eingeworfen werden. Aber das war für mich einfach neu. Das finde ich cool.
1: Absolut. Und weißt du, was mich auch begeistert? Es lebt. Wenn Musik lebt, ist auch vollkommen wurscht, was da besungen wird. Anders nicht wurscht ist der Inhalt deiner Sendung. Was hast du unter anderem ab 2 gleich dabei?
0: Absolut alles. Wir schauen natürlich nochmal aufs Wochenende, auch abseits vom ESC, ne, was wir alles anstellen können. Ja. Die Katholikentage sind natürlich einfach präsent derzeit in Würzburg. Auch da schauen wir nochmal gezielt drauf und auf natürlich noch viele andere Geschichten.
1: Und ich darf schon spoilern, verkehrsmäßig ist heute Nachmittag auch viel in Würzburg los, aufgrund des Katholikentags. Aber Max Fischer hat da alles im Blick, oder?
0: Selbstverständlich immer.
1: Sehr schön. Und jetzt New Order. Klingt immer noch richtig gut. True Faith, ein Klassiker unserer Zeit. Und wir sind mal gespannt, wer gewinnt morgen in ESC. Vielleicht ja Deutschland. Max, wollen wir wetten?
0: Finnland. So, ich hab's gesagt.
1: Okay, 5 Euro oder 10 Euro?
0: Du, da bin ich flexibel. Also, dass es Deutschland nicht wird, die Wette gehe ich zu jedem Preis ein. Das
1: also komm, 10 fest. Euro, machen wir. Ihr habt's gehört. Ihr seid bei Charivari unsere Zeugen.

So trotzen wir dem durchwachsenen Wetter. No doubt, don't speak hier bei Charivari. Aber das Wochenende kommt trotzdem mit den Klassikern unserer Zeit. Schön, dass ihr mit dabei seid. Und jetzt an meiner Seite der Mann, der meiner Meinung nach wirklich einen tollen Satz geprägt hat hier bei uns im Programm. Lustig.

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3: Auch heute ist es leider wieder ziemlich verregnet, bei derzeit 10 Grad in Waldzell, 11 Grad sind es hier in Würzburg am Stift Haug. Und auch in den kommenden Tagen wird uns der Regen erhalten bleiben, auch wenn er übers Wochenende tendenziell ein bisschen nachlässt. Da wagt sich dann sogar ganz vereinzelt mal wieder die Sonne vor, bei Höchstwerten in den kommenden Tagen um etwa 14 Grad.
2: 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Es ist 14 Uhr. 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
4: Ich bin Gregor Jussi Moser. Bundesjustizministerin Hubig will härter gegen überhöhte Preise beim Ticketverkauf vorgehen. Die SPD-Politikerin sagte der Bild-Zeitung, Konzerte und Fußballspiele dürften nicht nur für die sein, die sich die horrenden Preise auf dem Zweitmarkt leisten könnten. Dieser soll deshalb reguliert werden nach dem Vorbild anderer Länder. Zuvor hatten Künstler und Veranstalter in einem offenen Brief strengere Regeln gegen Ticketabzocke gefordert. Mit einem Transformationsfonds will Bayerns Ministerpräsident Söder insbesondere den Automobilzulieferern in der aktuellen Krise helfen. Das sagte Söder nach einem Treffen mit der Vereinigung der Bayerischen Wirtschaft VBW und dem DGB Bayern. Janina Singer berichtet.
5: Insgesamt 500 Millionen Euro soll zur Verfügung stehen, so Söder. Daraus würden viele große Zulieferer in Bayern unterstützt.
6: Und zwar mit Technologieprojekten, um sich für neue Branchen, für Verteidigung, für Raumfahrt zu öffnen.
5: Ziel sei, Wettbewerbsfähigkeit stärken und Arbeitsplätze erhalten.
4: Bundeskanzler Merz hat Kommunikationsprobleme eingeräumt. Auf dem Katholikentag in Würzburg sagte der CDU-Chef, er müsse seine Botschaften besser erklären. Laut ARD Deutschland-Trend sind nur noch 13% mit der Bundesregierung zufrieden. Merz persönlicher Zustimmungswert liegt bei 16%. Die Regierung ringt derzeit um große Reformen in der Renten-, Steuer- und Arbeitsmarktpolitik. Glücksspiel kann süchtig machen, heißt es immer wieder. Der Bundesdrogenbeauftragte Streeck will vor allem gegen illegales Glücksspiel vorgehen. Das seien keine harmlosen Automaten im Hinterzimmer, sondern organisierte Kriminalität, Geldwäsche und erhebliche Gewinne auf Kosten suchtkranker Menschen, so der CDU-Politiker gegenüber dem Redaktionsnetzwerk Deutschland. Er fordert deshalb eine engere Zusammenarbeit von Bund und Ländern.
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7: Im Schweinfurter Stadtbusnetz gelten ab Montag verschiedene Änderungen. Betroffen sind die Linien 100, 110, 120 und 170. Am Bergl fahren künftig mehr Busse, am Marktplatz kommt eine zusätzliche Haltestelle dazu und auch die Fahrzeiten für Schüler werden angepasst. Die Stadtwerke wollen damit die Pünktlichkeit verbessern und die Innenstadt besser erreichbar machen. Morgen endet die Saison in der Regionalliga Bayern. Spannend bleibt aus regionaler Sicht vor allem die Frage nach dem Gegner der Würzburger Kickers in der Aufstiegsrelegation. Die Kickers treten zum Abschluss in Ansbach an. Parallel fällt in der Regionalliga Nordost die Entscheidung zwischen Lok Leipzig und Carl Zeiss Jena. Einer der beiden Clubs wird Gegner der Kickers in der Relegation. Der TSV Hauptstadt empfängt bereits ab 12 Uhr die Spielvereinigung Bayreuth. Sportlich geht es für beide Teams um nichts mehr.
3: Danke dir, Christoph. Schaut gerne mal in die Charivari-App für noch mehr Nachrichten aus Mainfranken.
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3: Mit einem Blick auf die Straße. Und da schauen wir zunächst mal auf die Meldung von Benedikt. Vielen lieben Dank dafür. Der hat uns nämlich gerade eben über WhatsApp geschrieben und er schreibt, es gab einen vermeintlich kleinen Verkehrsunfall auf der B19 und zwar am Kreinbergknoten. Lengfeld Richtung Innenstadt, wenn ihr unterwegs seid. Dann direkt dort den Berg runter. Es kann also hier entsprechend derzeit zu Verkehrsbehinderungen kommen. Ansonsten gibt es noch eine Geschichte auf der A3. Würzburg Richtung Nürnberg zwischen Wiesentheid und Geiselwind. Da ist die rechte Spur derzeit gesperrt. Auch der Standstreifen Streifen. Hier steht ein Pannen-LKW, die Bergungsarbeiten laufen. Und dann nochmal die A3 Würzburg Richtung Nürnberg zwischen Würzburg-Heidingsfeld und Würzburg-Randersacker. Ist die Richtungsfahrbahn sogar komplett gesperrt. Da gibt es einen Polizeieinsatz, da geht in diese Richtung derzeit gar nichts. In Würzburg gleichzeitig in der Stadt, und zwar in der Pleichertorstraße, ist wegen einer Demonstration bis voraussichtlich 16 Uhr auch noch dicht. Das soll es allerdings auch für den Moment mit den Verkehrsbehinderungen.

0: Behinderungen gewesen sein. Ich hoffe, ihr kommt alle gut an. Geblitzt wird unter anderem in Wernfeld, in der Dirnbachstraße, dann in Marktbreit am Kindergarten Richtung Bachgasse, in Laudenbach von Karlstadt her kommend am Ortseingang und dann noch am Schlossberg Höhe Wittelsbacher Höhe stadteinwärts. Solltet ihr noch mehr haben, dann immer gerne her damit. Ihr dürft beispielsweise auch gerne über WhatsApp schreiben oder ihr ruft direkt hier im Studio an unter 0800 30 80 700.
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0: Einen schönen Freitag wünsche ich euch. Falls ihr auch nicht Brückentag haben solltet, wünsche ich euch, dass ihr es dann auch bald geschafft habt. Und wir starten jetzt einfach schon mal rein. Gemeinsam ins Wochenende mit natürlich spannenden Themen und den Klassikern unserer Zeit. Wie Alphaville.

0: aus dem König der Löwen, Elton John. Can you feel the love? Der Freitagnachmittag ist das hier für euch bei Radio Charivari. Klar ist, ich denke, das haben jetzt auch die Letzten mitbekommen, hier in Würzburg ist derzeit Katholikentag bzw. Katholikentage. Deswegen waren die Kolleginnen und Kollegen aus der Kirchenredaktion für uns gestern Abend unterwegs und haben einfach mal nachgefragt, was denn euer Highlight bisher ist.
1: Also ich finde, unser Tageshighlight war bei den Ständen, fand ich das schön.
2: Wir waren gerade bei den Schwestern der Erlösung. Das war eine tolle Ausstellung, waren schöne Gedanken dabei. War sehr ermutigend.
3: Ja, ich bin heute Mittag bei Frings fragt Dobrindt gewesen. Das war eine sehr anregende Diskussion.
4: Mein Highlight war die Kirchenmeile, weil man einfach ganz viele verschiedene Facetten auch nochmal von Kirche gesehen hat. Von konservativ bis sehr liberal und es einmal alles so zu sehen war sehr schön.
5: Aber ich fand eigentlich das Gespräch mit Alexander Dobrindt fand ich schon interessant heute. Aber ja, der Gottesdienst, klar, Christi Himmelfahrt ganz oben.
6: Ein Highlight war, glaube ich, dass in der Augustinerkirche, da haben heute zwei junge Männer Orgel gespielt und es gab eine Meditation dazu und das hat mich sehr berührt, weil das sehr musikalisch anspruchsvoll war und auch den richtigen Ton getroffen hat.
7: Wir haben uns spontan entschieden, dass wir mal was von Würzburg anschauen wollen. Und dann waren wir beim Capelle, sind wir hochgelaufen und sind dann noch zu der Festung rübergegangen, weil wir da so viel Lust zu hatten. Ja, und das war eigentlich auch ziemlich spannend. Also das sozusagen, auch die Aussicht war, glaube ich, das Highlight, fand ich persönlich.
8: Ja,
7: also dafür hat es sich voll gelohnt.
8: Jetzt das gerade eben, das Orgelkonzert. Das war klasse.
9: Ich war in einem Theaterstück hier, das war auch sehr schön. Das ging um geflüchtete Frauen, also von geflüchteten Frauen, die über ihre Lebensrealität hier in Deutschland ein Theaterstück geschrieben haben.
0: Viele Sachen mit dabei, unter anderem ja auch hier Kollege Dobrindt, der gleich mehrfach genannt wurde, heute war dafür gleich unser Bundeskanzler Friedrich Merz mit dabei. Auch das wollen wir uns natürlich jetzt im Laufe der Sendung noch mal etwas genauer zu Gemüte führen. Und insgesamt natürlich gibt es am Sonntag von 8 bis 10 noch mal ausführlich alles rund um die Katholikentage in unserer Kirchensendung. Gerne einschalten, gerne zuhören. Schon jetzt gibt es logischerweise die nächsten Klassiker.

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11: Auch in den kommenden Tagen und auch heute natürlich den restlichen Tag wird es immer mal wieder regnen. Allerdings übers Wochenende ein Ticken weniger als zuletzt. Es bleibt allerdings auch größtenteils bewölkt bei Höchstwerten um etwa 14 Grad. Für den Moment liegen wir bei 10 Grad.
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11: Mit einem Blick auf die Straße, und zwar zunächst mal auf die A3 Würzburg Richtung Frankfurt zwischen Helmstadt und Wertheim-Lenkfurt. Da gibt es eine ungesicherte Unfallstelle. Es befinden sich womöglich auch noch Personen auf der Fahrbahn. Bitte besonders vorsichtig fahren. Dann nochmal die A3 in die andere Richtung. Würzburg Richtung Nürnberg zwischen Würzburg-Heidingsfeld und Würzburg-Randersacker. Da ist nach wie vor komplett gesperrt. Es gibt eine empfohlene Umleitung, und zwar die U97. Dann schauen wir auf die B19, und zwar zwischen Estenfeld und Würzburg in Richtung Würzburg. Da müsst ihr mal am besten 5 bis 10 Minuten zusätzlich mit einplanen. Da ist gerade auf jeden Fall viel los. Und in Würzburg ist die Pleichertorstraße wegen einer Demonstration bis voraussichtlich 16 Uhr nach wie vor gesperrt. Das war's für den Moment. Viel los hier am Freitagnachmittag. Ich hoffe, ihr kommt alle gut an. Geblitzt wird, und zwar in Wernfeld in der Dirnbachstraße, dann Marktbreit am Kindergarten Richtung Bachgasse, Laudenbach von Karlstadt her kommend am Ortseingang, dann in Grombühl in der Petrini-Straße Richtung 30 km/h sind hier maximal erlaubt. Danke an den Rainer fürs Melden. Und noch am Schlossberg, Höhe Wittelsbacher Höhe, stadteinwärts. Solltet ihr auch noch was haben, schreibt mir, ruft mich an, wie es euch recht ist. Ich freue mich über jede Info, die ich weitergeben darf.

0: ganz neu hier bei Radio Charivari. Ja, werfen wir doch mal gemeinsam einen Blick auf das, was wir heute noch alles anstellen können, abseits der Katholikentage.
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0: Jetzt gleich tatsächlich ab 15 Uhr könnt ihr mit dem Braumeister der Würzburger Hofbräu durch die Brauerei im Würzburger Hofbräu-Keller tingeln und auch mal einfach hinter die Kulissen blicken. Vor der Führung, wenn ihr es zeitlich noch schafft, da habt ihr sogar noch die Chance, ein eigenes Fass anzustechen, bekommt dann auch einfach die Braukunst an sich näher gebracht. Und ganz wichtig natürlich, im Anschluss an die Führung verkostet ihr dann auch noch 5 leckere Bierchen. Das ist nämlich mal einen gelungenen Start ins Wochenende. Das Museum Barockscheune Volkach, das zeigt in Kooperation mit dem Bezirk Unterfranken aktuell die Ausstellung Sport, eure Geschichten aus Unterfranken. Beleuchtet dabei vielfältige Facetten des Sports und begleitet persönliche Geschichten aus der Region. Auch heute könnt ihr die Ausstellung noch bis 17 Uhr im Volkacher Stadtmuseum erleben. Und heute ab 17 Uhr könnt ihr Dettelbach auf besondere Weise erleben, denn die Veranstaltung Wein- und Genussschlenderei in Dettelbach findet statt. Bei einer Stadtführung genießt ihr dann ein 3-Gänge-Menü an verschiedenen Stationen in der Altstadt und lasst euch kulinarisch überraschen. Weitere Hinweise findet ihr natürlich außerdem wie gewohnt noch unter meinscharivari.de.

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16: 11 Grad haben wir derzeit, einmal gemessen in Teilheim im Landkreis Würzburg und einmal in der Stadt am Juliusspital.

0: ebenfalls 11 Grad. Auch in den kommenden Tagen schaut es temperaturtechnisch ganz ähnlich aus. Auch das Wetter bleibt voraussichtlich eher bescheiden. Auch wenn der Regen tendenziell jetzt übers Wochenende einen Ticken nachlässt, es bleibt auf jeden Fall auch weiterhin bewölkt.
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2: Ich bin Gregor Jusse Moser. Tickets für Megastars wie Taylor Swift oder auch für große Fußballspiele sind bei Fans begehrt. Auf dem Zweitmarkt werden sie deshalb oft für überhöhte Preise angeboten, wie vor kurzem auch Künstler und Veranstalter in einem offenen Brief kritisiert haben. Bundesjustizministerin Hubich reagiert. Die SPD-Politikerin will härter gegen Ticketabzocke vorgehen, sagte sie der Bild-Zeitung. Der private Weiterverkauf müsse aber möglich bleiben. Trotz Klammerkassen in vielen Kommunen hält Bayerns Sozialministerin Schaaf Beitragserhöhungen in Kindertagesstätten für nicht nötig. Der Grund laut Schaaf, der Freistaat schießt weiterhin viel Geld in die rund 11.000 bayerischen Kitas. Der Qualitätsbonus steige sogar deutlich, so die Ministerin in der Augsburger Allgemeinen. Anstelle von direkten Zahlungen an Eltern, etwa über das gestrichene Elternstartgeld, will der Freistaat mehr in Kitas selbst investieren. Es ist keine leichte Woche für den Bundeskanzler. Nachdem Merz bereits am Dienstag beim DGB-Kongress mit Pfiffen und Buhrufen statt Applaus begrüßt wurde, gab es einen ähnlichen Empfang heute in Würzburg bei einer Podiumsdiskussion beim Deutschen Katholikentag. Uli Reitinger berichtet.
3: Dass Friedrich Merz und seine Regierung unbeliebt sind, kann der Kanzler schon länger in Umfragen sehen. Jetzt bekommt Merz aber immer wieder ganz konkret vor Augen geführt, dass das nicht nur bloße Zahlen sind. Diesmal beim Katholikentag protestierten rund 400 Demonstranten vor allem gegen die Klimapolitik der Bundesregierung. Vier von ihnen störten die Podiumsdiskussion im Saal mit Zwischenrufen und Pfiffen.
2: Die Weltgesundheitsorganisation warnt vor Nikotinbeutel, auch Snus genannt, die man sich zwischen Oberlippe und Zahnfleisch klemmt. Das Produkt mache süchtig und habe schwere gesundheitliche Folgen, hieß es. Weil der Zigarettenverkauf zurückgehe, bauten multinationale Tabakkonzerne ihre Produktpalette diesbezüglich aus.
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4: Die Freibadsaison in der Region nimmt weiter Fahrt auf. Am Montag öffnen zwei der größten Freibäder der Region erstmals in diesem Jahr, das Silvaner in Schweinfurt und das Dalle in Würzburg. Im Silvaner bedeutet das gleichzeitig, Hallenbad und Sauna werden bis zum Herbst geschlossen. Beide Bäder setzen mittlerweile auf KI-Unterstützung, beispielsweise am Eingang oder bei der Beckenaufsicht. Feuerwehr und Rettungsdienste mussten am späten Donnerstagnachmittag zu einem Großeinsatz in die Würzburger Zellerau ausrücken. Dort brannte es in einer obdachlosen Unterkunft. 31 Menschen mussten aus dem Gebäude gebracht und betreut werden. 6 von ihnen wurden leicht verletzt. Der Brand selbst konnte dann relativ schnell gelöscht werden. Allerdings ist das zweite Stockwerk aktuell nicht mehr bewohnbar.
0: Danke, Christoph. Auf meinscharivari.de gibt's noch mehr Nachrichten aus Mainfranken.
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0: Mit einem Blick auf die Straße. Und zwar zunächst mal auf die A3 Würzburg Richtung Nürnberg zwischen Würzburg-Heidingsfeld und Würzburg-Randersacker. Da fließt der Verkehr inzwischen wieder, allerdings nur langsam, denn er wird an der Unfallstelle vorbeigeführt über den Standstreifen. Dann nochmal die A3 und zwar Würzburg Richtung Frankfurt zwischen Würzburg-Kist und Dreieck Würzburg-West. Hier liegen Gegenstände auf der Fahrbahn und zwar Plastikteile. Die linke Spur ist blockiert. Bitte vorsichtig fahren. Ein Stück weiter auf der A3, dann zwischen Helmstadt und Wertheim-Lenkfurt. Da findet nach wie vor eine Unfallaufnahme statt. Der Standstreifen ist entsprechend gesperrt. Und hier in Würzburg und Umgebung auf der B19 von Estenfeld nach Würzburg, da müsst ihr auf jeden Fall mal 5 bis 10 Minuten immer noch zusätzlich mit einplanen. Und im Würzburger Stadtgebiet, die Pleichertorstraße, ist nach wie vor gesperrt, bis voraussichtlich 16 Uhr wegen einer Demonstration. Das war's mit den Verkehrsbehinderungen. Ich hoffe, ihr kommt alle gut an. Geblitzt wird in Wernfeld, in der Dirnbachstraße, in Marktbreit am Kindergarten Richtung Bachgasse, Krombühl, die Petrini-Straße Richtung Uni, 30 km/h sind hier maximal erlaubt und am Schlossberg Höhe Wittelsbacher Höhe stadteinwärts. Solltet ihr noch mehr wissen, immer gerne her damit, 0800 30 80 700.
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0: und Mike in the Mechanics.

0: mit Radio Charivari und Whitney Houston ins Wochenende starten. Tag 3 schreiben wir heute, Tag 3 der Katholikentage. Die laufen natürlich, sind in vollem Gange und heute gab es das nächste, ja sagen wir mal Highlight. Es gab zumindest sehr, sehr hohen Besuch und zwar Bundeskanzler Friedrich Merz, der im Kongresszentrum zu Gast war für eine Podiumsdiskussion. Diese Podiumsdiskussion hat sich Katrin Haffinger aus dem Charivari-Team in voller Länge angeschaut und für uns anschließend mal zusammengefasst.
1: Ich bin zuversichtlich. Mit diesen Worten endet die rund einstündige Diskussion. Und ich muss sagen, auch ich gehe mit einem unerwartet positiven Gefühl aus dem Livestream raus. Und so geht es vermutlich vielen Zuschauern. Von Themen wie Klimaschutz über soziale Medien und der Aussage, niemand wolle mehr arbeiten, sind alle großen Themen angesprochen und diskutiert worden. Dabei zeigte sich der Kanzler reflektiert und selbstkritisch, hat selbst auch zugegeben, dass er an seiner Kommunikation arbeiten müsse, um gerade den jungen Menschen ein besseres Gefühl zu vermitteln. Einfach ein Gespräch auf Augenhöhe. Kurzzeitig wurde es auch etwas hitziger, als Demonstranten von draußen sich an der Diskussion beteiligen. Es gibt Zwischenrufe und Pfeifgeräusche. Schnell wird das Ganze aber unterbunden. Es sollte ja schließlich eine tolerante und respektvolle Diskussionsrunde bleiben. Und das wird tatsächlich auch von dem Publikum unter Beifall begrüßt.
0: Danke dir, Katrin, dass du das für uns in voller Länge verfolgt hast. Wir haben auch noch einen Ausschnitt für euch. Und zwar diese Selbstreflexion, die eben auch Teil des Gesprächs war, hier nochmal von Friedrich Merz. Das hat er hier heute in Würzburg so gesagt.
2: Ich beschäftige mich in den letzten Wochen mit immer größerer Intensität mit der Frage, woran liegt das, dass es mir offensichtlich nicht gelingt, die Menschen im Lande hinreichend zu erreichen, auch zu überzeugen, dass der Weg, den wir versuchen, in der Regierung einzuschlagen, den ich versuche einzuschlagen, der richtige ist und der auch eine emotionale Bindung erzeugt und die Bevölkerung mitgeht. Das ist eine Frage, die ich noch nicht abgeschlossen für mich beantwortet habe. Ich weiß, dass ich in meiner Kommunikation etwas verbessern muss, damit diese Botschaft besser verstanden wird.
0: So der Bundeskanzler heute im Kongresszentrum. Wir schauen natürlich auch weiterhin auf die Katholikentage und auf alles, was hier heute noch ansteht und überhaupt am Wochenende in der Region. Und dazwischen gibt's, ihr kennt's, die Klassiker unserer Zeit.

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31: Mit 10 Grad derzeit, einmal gemessen in Gambach im Landkreis Main-Spessart und einmal hier in Würzburg an der Marienkapelle. So wahnsinnig viel wärmer wird es auch in den kommenden Tagen nicht. Maximal 14 Grad erwarten uns da und auch weiterhin immer wieder Regenschauer, auch wenn der Regen tendenziell an den kommenden beiden Tagen etwas nachlässt. Die Wolken bleiben uns auf jeden Fall trotzdem erhalten.

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1: Ich bin Christoph Schmidt. Bundeskanzler Friedrich Merz ist aktuell noch beim Katholikentag in Würzburg zu Gast. Sein erster Auftritt am Mittag war eine Diskussion mit jungen Menschen. Angesprochen auf die aktuellen Diskussionen in der Bundesregierung, gab Merz sich selbst kritisch.
2: Wenn wir zu einem politischen Thema nicht mehr streiten und uns plötzlich alle einig sind, ist wahrscheinlich irgendwas falsch. Aber der Streit muss zu Ergebnissen führen. Und vielleicht streiten wir im Augenblick zu viel und bringen zu wenig Ergebnisse. Das mag sein. Aber
1: mehrfach hatte es im und vor dem CCW Proteste gegen den Auftritt von Merz gegeben. Vor wenigen Minuten ist in der Innenstadt eine weitere Protestaktion zu Ende gegangen. Eine Menschenkette vom Dom bis zur Augustinerkirche. Hier wurde vor allem mehr Gleichberechtigung von Männern und Frauen in kirchlichen Ämtern gefordert. Im Schweinfurter Stadtbusnetz gelten ab Montag verschiedene Änderungen. Betroffen sind die Linien 100, 110, 120 und 170. Am Bergl fahren künftig mehr Busse, am Marktplatz kommt eine zusätzliche Haltestelle dazu und auch die Fahrzeiten für Schüler werden angepasst. Die Stadtwerke wollen damit die Pünktlichkeit verbessern und die Innenstadt besser erreichbar machen. Morgen endet die Saison in der Regionalliga Bayern. Spannend bleibt aus regionaler Sicht vor allem die Frage nach dem Gegner der Würzburger Kickers in der Aufstiegsrelegation. Die Kickers treten zum Abschluss in Ansbach an. Parallel fällt in der Regionalliga Nordost die Entscheidung zwischen Lok Leipzig und Carl Zeiss Jena. Einer der beiden Clubs wird Gegner der Kickers in der Relegation. Der TSV Hauptstadt empfängt bereits ab 12 Uhr die Spielvereinigung Bayreuth. Sportlich geht es für beide Teams um nichts mehr. Tickets für Megastars wie Taylor Swift oder auch für große Fußballspiele sind bei Fans begehrt. Auf dem Zweitmarkt werden sie deshalb für überhöhte Preise angeboten, wie vor kurzem auch Künstler und Veranstalter in einem offenen Brief kritisiert haben. Bundesjustizministerin Hubich reagiert. Die SPD-Politikerin will härter gegen Ticketabzocke vorgehen, sagte sie der Bild-Zeitung. Der private Weiterverkauf von Tickets müsse aber möglich bleiben.
3: Dankeschön, Christoph. Schaut gerne mal in die Charivari-App für mehr Nachrichten aus Mainfranken.
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3: Mit einem Blick auf die Straße und zwar zunächst mal wieder auf die A3 Würzburg Richtung Frankfurt zwischen Würzburg-Kist und Dreieck Würzburg-West. Da liegen Gegenstände auf der linken Spur und zwar eine Leitbarke. In diesem Fall bitte vorsichtig fahren. Im weiteren Verlauf dann zwischen Helmstedt und Wertheim-Lenkfurt findet immer noch eine Unfallaufnahme statt. Der Standstreifen ist hier blockiert. Dann in Würzburg und zwar von der Nordtangente her kommen dann auch über die Grombühler Straße in Richtung Europastern. Da staut sich's. Circa 10, eher vielleicht sogar 15 Minuten müsst ihr da zusätzlich mit einplanen. Und ebenfalls in Würzburg in der Pleichertorstraße. Hier ist immer noch gesperrt wegen einer Demonstration, voraussichtlich noch bis 16 Uhr. Ich wünsche euch allen eine gute Fahrt, dass ihr gut ankommt. Geblitzt wird unter anderem auf der B19 zwischen Giebelstadt und Würzburg im 70er-Bereich, dann in Wernfeld in der Dirnbachstraße, Marktbreit am Kindergarten Richtung Bachgasse, Grombühl, Petrini-Straße in Richtung Uni und am Schlossberg Hütte Wittelsbacher Höhe und zwar stadteinwärts. Solltet ihr noch mehr haben, gerne mit mir teilen. Ich teile es dann auch wiederum mit allen anderen. Ihr dürft mir auch, wenn es für euch einfacher ist, über WhatsApp schreiben oder eine Sprachnachricht schicken. Ich freue mich über alles.

0: Survivor, Burning Heart hier am Freitagnachmittag bei Radio Charivari. Katholikentage in Würzburg. Die werden natürlich auch genutzt, um auf den ein oder anderen Missstand aufmerksam zu machen. So gesehen heute auch mit der Geschlechtergerechtigkeit in der katholischen Kirche. Da wurde eine Menschenkette organisiert, und zwar von der katholischen Frauengemeinschaft Deutschland, dem katholischen Deutschen Frauenbund und der Reformbewegung Wir sind Kirche. Für uns vor Ort mit dabei war Maya Fleischmann aus dem Charivari-Team.
1: Die Menschenkette in der Würzburger Innenstadt ist geglückt. Hunderte Menschen standen hier gerade Hand in Hand vom Dom bis zur Augustinerkirche zusammen. Das sind etwa 400 Meter. Sie haben gemeinsam protestiert für Geschlechtergerechtigkeit in der katholischen Kirche. Man hat auch ganz viele Schilder gesehen. Da stand drauf: Ich will, dass du Priesterin, Diakonin, Bischöfin und Kardinälin bist. Zusammen fordern sie vor allem mutigere Reformen in der katholischen Kirche.
0: Ein weiterer Teil dieser Protestaktion war auch die sexualisierte und geistliche Gewalt, speziell natürlich in der Vergangenheit Kindern gegenüber. Auch das natürlich nach wie vor ein Thema in der katholischen Kirche, auf das heute einmal mehr aufmerksam gemacht wurde.

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16: Der heutige Freitag bleibt weiterhin verregnet und auch das Wochenende wird zumindest sehr, sehr grau mit immer wieder einzelnen Regenschauern. Das heißt, wer draußen unterwegs ist, packt am besten einfach schon mal einen Regenschirm mit ein. Höchstens 14 Grad erwarten uns in den kommenden Tagen. 11 Grad haben wir aktuell in Buchbrunn, 9 Grad sind es in Würzburg auf dem Marktplatz gemessen.
1: 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Es ist 16 Uhr. 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
17: Ich bin Gregor Jusse Moser. Die Beliebtheitswerte der Bundesregierung sind im Keller. Kanzler Merz beschäftigt sich, wie er beim Deutschen Katholikentag gesagt hat, immer mehr mit der Frage, warum es ihm nicht gelingt, die Menschen im Land zu erreichen. Er versuche, Ängste vor der Zukunft

0: Auskunft zu nehmen, aber
1: ich weiß, dass ich in meiner Kommunikation etwas verbessern muss, damit diese Botschaft besser verstanden wird. Das weiß ich.
0: Während des Auftritts kam es wiederholt zu Zwischenrufen und Pfiffen. Bundesjustizministerin Hubig will härter gegen überhöhte Preise beim Ticketverkauf vorgehen. Die SPD-Politikerin sagte der Bild-Zeitung, Konzerte und Fußballspiele dürften nicht nur für die sein, die sich die horrenden Preise auf dem Zweitmarkt leisten könnten. Dieser soll deshalb reguliert werden nach dem Vorbild anderer Länder. Zuvor hatten Künstler und Veranstalter in einem offenen Brief strengere Regeln gegen Ticketabzocke gefordert. München will die Olympischen Spiele nach Deutschland holen und hat jetzt konkretere Pläne vorgestellt. 90% der Wettkampfstätten sollen maximal 30 Minuten vom Olympischen Dorf entfernt sein. Außerdem wirbt München mit Nachhaltigkeit. Es könnten die ersten zirkulären Spiele werden, also mit grüner Infrastruktur. München bewirbt sich für 2036, 40 oder 44. Im September entscheidet der Deutsche Olympische Sportbund, welche Stadt für Deutschland ins Rennen geht. Gleich geht's los für die deutsche Eishockey-Nationalmannschaft bei der WM in der Schweiz. Der erste Gegner hat es in sich, es geht gegen den Olympiadritten Finnland. Der Druck ist groß nach dem enttäuschenden Olympia-Aus und dem Scheitern in der WM-Vorrunde letztes Jahr. Los geht's gegen Finnland um 16.20 Uhr.
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3: Anfang der 2030er soll in Würzburg das neue Museum für Franken auf der Festung Marienberg eröffnen. Rund 300 Millionen Euro investiert der Freistaat. Nach der Generalsanierung der Festung wird das Museum mit einer neuen Dauerausstellung in die Kernburg ziehen. Dabei sollen die Besucher regelrecht in die Ausstellung eintauchen können, durch beispielsweise Lichteffekte, Sounds und ein eigenes Gemeinschaftsstrategiespiel. Auf frischer Tat ist ein Exhibitionist gestern Morgen erwischt worden. Der 64-Jährige stand mit seinem Transporter auf dem Parkplatz einer Sporthalle in Versbach und befriedigte sich dort selbst. Das hatte ein Zeuge entdeckt und die Polizei gerufen. Gegen den Mann wurde Anzeige wegen exhibitionistischer Handlungen erstattet.
4: Danke dir, Christoph. Schaut gerne mal auf meinscharivari.de für weitere Nachrichten aus Mainfranken.
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4: Mit einem Blick auf die Straße und zwar zunächst mal auf die A81 Heilbronn Richtung Würzburg zwischen Tauberbischofsheim und Dreieck Würzburg West befindet sich derzeit eine ungesicherte Unfallstelle. Es liegen auch Fahrzeugteile auf der Fahrbahn. Bitte vorsichtig fahren. Dann schauen wir noch auf die A3 Würzburg Richtung Frankfurt zwischen Helmstadt und Wertheim-Lenkfurt. Da ist der Standstreifen noch blockiert. Die Bergungsarbeiten nach einem Unfall finden nach wie vor statt. Das war's für den Moment mit den Verkehrsbehinderungen. Ich hoffe, ihr kommt alle gut an. Geblitzt wird allerdings und zwar reichlich. Unter anderem auf der B19 Giebelstadt nach Würzburg in dem 70er-Bereich, dann in Wernfeld in der Dirnbachstraße, in Marktbreit am Kindergarten Richtung Bachgasse, Grombühl-Petrini-Straße Richtung Uni und am Schlossberghöhe Wittelsbacher Höhe stadteinwärts. Solltet ihr noch zusätzlich was haben, dann immer gerne her damit. 0800 30 80 700, die Telefonnummer, die kostenlose natürlich hier direkt ins Studio.
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4: Schönen Freitag euch.

Donna Summer, Hot Stuff. Ja, gar so warm ist das Wetter jetzt noch leider nicht. Die Sache ist die, für viele Menschen ist es ja ein geliebter Ort, an dem sie abschalten können und auch schon immer vortrefflich unterhalten werden. Die Spessartgrotte im Gemündner Gemeindeteil Langenprozelten. Und das Theater, das feiert sein 40-jähriges Jubiläum und das soll heute mit einem ganz besonderen Abend gewürdigt werden. Ab 20 Uhr gibt es beispielsweise aktuelle Stücke aus dem Spielplan oder aber auch Klassiker.

0: sicher. Und es soll dazu auch noch Zeit für Gespräche geben. Leiterin Helga Hartmann, was waren denn die beliebtesten Stücke in den letzten 40 Jahren?
1: Ich habe mal nachgezählt. Wir haben also heute über 200 Stücke inszeniert und es gibt natürlich eine Menge von Stücken, die ganz besonders anrührend waren. Zum Beispiel Honig im Kopf. Das mussten wir also 3 Jahre lang spielen. Ladies Night, ganze Kerle. Also das sind alles so Stücke, die sehr lange auch gelaufen sind und das wir immer wieder gern geschaut haben.
0: In all den Jahren hat die Spessartgrotte auch dem ein oder anderen heute bekannten Künstler auf dem Weg nach oben geholfen.
1: Wir haben zum Beispiel viele Kabarettisten wie Dieter Nuhr, Urban Priol, Willi Astor, Ingo Appelt. Also es sind jede Menge Leute, die jeder heute kennt und die sind damals hier viel aufgetreten.
0: Wir sagen herzlichen Glückwunsch zu 40 Jahren Spessartgrotte auf die nächsten 40.

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30: Mit 10 Grad, die wir noch in Essenfeld messen, 11 Grad sind es hier in Würzburg am Gut Heuchelhof. Auch in den kommenden Tagen wird es nicht allzu viel wärmer und leider auch nicht allzu viel besser, das Wetter. Soll heißen, auch heute am restlichen Tag wird es immer wieder regnen und genau so schaut es auch in den kommenden Tagen aus. Tendenziell wird zwar Samstag und Sonntag der Regen etwas nachlassen, allerdings bleibt es größtenteils weiter bewölkt.
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31: Ich bin Christoph Schmidt. Es ist Halbzeit beim Katholikentag in Würzburg. Er wurde ja am Mittwochabend von Bundespräsident Steinmeier eröffnet. Heute war Bundeskanzler Merz zu Gast. Heute Abend gibt's erstmals im Rahmen eines Katholikentags ein Kneipenquiz mit dem Thema Kirche im Mittelpunkt. Morgen wird's am Vormittag dann schon wieder politisch. Ex-Grünen-Vorsitzende Ricarda Lang trifft sich mit Würzburgs Bischof Franz Jung zu einem Bibeldialog. Außerdem ist morgen Abend ein großes Open Air auf dem Residenzplatz geplant, bei dem unter anderem Klavierkabarettist Bodo Wartke auftritt. Aufatmen bei den Winzern und Landwirten in der Region. Die Eisheiligen sind vorbei. So werden die Namenstage mehrerer Heiliger im Mai bezeichnet. Sie gelten alljährlich als die letzten Nächte mit Frostgefahr. In diesem Jahr ist die Natur aber verschont geblieben. Die heutige Kalte Sophie ist die letzte der Eisheiligen gewesen. In der Vergangenheit hatte später Frost beispielsweise die Weinberge in der Region massiv geschädigt. Schon einen Tag nach mehreren versuchten Diebstählen ist ein 31-Jähriger in Schweinfurt heute zu 7 Monaten auf Bewährung verurteilt worden. Er war gestern Abend beobachtet worden, als er versuchte, mehrere

0: geparkte Autos zu öffnen. Verurteilt wurde er im Zug eines beschleunigten Verfahrens. Das ist bei einfachen Fällen mit klarer Beweislage möglich. Ziel ist, dass die Strafe möglichst schnell nach der Tat verhängt wird. Bundesjustizministerin Hubig will härter gegen überhöhte Preise beim Ticketverkauf vorgehen. Die SPD-Politikerin sagte der Bild-Zeitung, Konzerte und Fußballspiele dürften nicht nur für die sein, die sich die horrenden Preise auf dem Zweitmarkt leisten könnten. Dieser soll deshalb reguliert werden, nach dem Vorbild anderer Länder.
1: Danke, Christoph. Auf meinscharivari.de findet ihr auch nochmal alle Nachrichten aus Mainfranken.
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1: Mit einem Blick auf die Straße, und zwar zunächst mal auf die A81 Heilbronn Richtung Würzburg zwischen Tauberbischofsheim und der Raststätte Obdertauber Ost. Da findet eine Unfallaufnahme statt, fahrt also am besten etwas vorsichtiger. Und auf der A3 Würzburg Richtung Frankfurt zwischen Helmstadt und Wertheim-Lenkfurt. Hier ist nach wie vor der Standstreifen gesperrt, die Bergungsarbeiten laufen. Ansonsten schaut's recht gut aus in Mainfranken. Ich hoffe, ihr kommt gut durch. Geblitzt wird noch auf der B19 Giebelstadt Richtung Würzburg im 70er-Bereich. Dann Wernfeld in der Dirnbachstraße, in Marktbreit am Kindergarten Richtung Bachgasse, in Grombühl in der Petrini-Straße Richtung Uni und am Schlossberg Höhe Wittelsbacher Höhe stadteinwärts. Solltet ihr noch mehr für mich haben, immer gerne her damit 0800 30 80 700.

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1: Du nutzt das Internet beruflich und in deiner Freizeit fast immer und überall. Doch im Netz lauern Betrüger, die deinen Computer kapern oder deine Daten stehlen wollen. So schützt du dich. 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Am besten ohne deinen Namen oder Geburtstag zu verwenden. Wenn die Möglichkeit besteht, nutze eine Zwei-Faktor-Authentifizierung. 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
18: Mit ein paar Sonnenstrahlen, zumindest hier gerade unmittelbar vor dem Studio, da lässt sich doch gleich sehr viel angenehmer ins Wochenende starten. 11 Grad messen wir derzeit hier am Funkhaus in der Semmelstraße, 10 Grad sind es dafür in Wernfeld im Landkreis Main-Spessart. Und dieser kurze Wolkenbruch, andersrum, ne? Wolkenbruch ist der Regen, die Wolkendecke hat aufgerissen. Wir haben jetzt ein bisschen Sonnenstrahlen, lang hält sich's nicht. So viel sei gesagt, auch in den nächsten Tagen viele, viele Wolken und immer wieder einzelne Schauer.
17: 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Es ist 17 Uhr. 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
19: Ich bin Gregor Jusse Moser. US-Präsident Trump und Bundeskanzler Merz haben wieder miteinander telefoniert, nachdem das Verhältnis zuletzt ja angespannt war. Mehr von Thomas Bleskin.
20: Ob Merz die Wogen etwas glätten konnte beim beleidigten US-Präsidenten ist offen. Die Mitteilung des Kanzlers auf der Plattform X nach dem Telefonat jedenfalls liest sich noch etwas steif. Merz schrieb, man sei sich einig, dass der Iran jetzt an den Verhandlungstisch kommen und die Straße von Hormuz öffnen müsse. Außerdem dürfe Teheran keine Nuklearwaffen besitzen. All diese Punkte hatte Merz allerdings nie öffentlich in Frage gestellt, wohl aber eine Strategie des US-Präsidenten, was diesen wiederum so erzürnte, dass er Merz persönlich angriff.
19: Seinen Durchbruch feierte er als Charlie in der Kultserie Münchner Geschichten ab 1974.

0: Jetzt ist der Schauspieler Günther Maria Halmer gestorben. Der gebürtige Rosenheimer verstarb schon am Sonntag im Alter von 83 Jahren, wie das Münchner Residenztheater mitteilte. Halmer hinterlässt eine Ehefrau und zwei Söhne. Trotz Klammerkassen in vielen Kommunen hält Bayerns Sozialministerin Schaaf Beitragserhöhungen in Kindertagesstätten für nicht nötig. Der Grund laut Schaaf: der Freistaat schießt weiterhin viel Geld in die rund 11.000 bayerischen Kitas. Der Qualitätsbonus steige sogar deutlich, so die Ministerin in der Augsburger Allgemeinen. Anstelle von direkten Zahlungen an Eltern, etwa über das gestrichene Elternstartgeld, will der Freistaat mehr in Kitas selbst investieren. Ob aus Misstrauen oder Neugier, viele Menschen in Deutschland haben schon mal heimlich das Smartphone der Partnerin oder des Partners durchsucht. In einer repräsentativen Umfrage des Digitalverbands Bitkom sagten 26% der Befragten mit Beziehungserfahrung, sie hätten schon mal ohne Erlaubnis einen Blick ins Partnerhandy geworfen. Bei den 16- bis 29-Jährigen gibt das fast jeder Zweite an.
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2: Für den FC Schweinfurt 05 steht morgen Nachmittag das vorerst letzte Heimspiel in Liga 3 an. Nachdem der Abstieg schon länger feststeht, kommt Erzgebirge Aue in die Riedelbau-Arena. Auch die Gäste aus Sachsen sind bereits sicher abgestiegen. Anders als die Schnüdel sind sie aber nicht mehr unter Zugzwang. Die Schweinfurter wollen es vermeiden, als schlechtester Absteiger aller Zeiten in die Drittligageschichte einzugehen. Dafür dürfen sie gegen Aue nicht verlieren. Bahnfahrer, aufgepasst, ab Sonntagabend wird auf der Strecke zwischen Würzburg und Frankfurt gebaut. Bis voraussichtlich Ende Mai muss sich auf Verzögerungen eingestellt werden. Im Zug der Bauarbeiten wird immer wieder ein Ersatzverkehr mit Bussen auf einzelnen Abschnitten eingerichtet. Außerdem kann immer mal wieder der Halt an einem Bahnhof ausfallen.
3: Danke, Christoph. 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
3: Mit einem Blick auf die A3 in Nürnberg Richtung Würzburg zwischen Wiesentheid und Kitzingen-Schwarzach. Da liegen Metallteile auf der Fahrbahn. Das ist eine verlorene Ladung. Der Standstreifen ist auf jeden Fall auch komplett blockiert und es kann auch außerhalb davon auf jeden Fall auf der rechten Fahrbahn noch Metallteile geben. Bitte vorsichtig fahren. Ansonsten ist in Würzburg die Balthasar-Neumann-Promenade heute bis voraussichtlich 23 Uhr gesperrt. Grund sind Veranstaltungen der Katholikentage. Das war's auch für den Moment mit Verkehrsbehinderungen. Kommt alle gut und wohlbehalten da an, wo ihr hinwollt. Geblitzt wird unter anderem auf der B19 von Giebelstadt nach Würzburg. 70 km/h sind hier maximal erlaubt. Und in Grombühl in der Petrini-Straße Richtung der Uni 30 km/h ist hier das erlaubte Maximum. Ihr dürft diese Liste gerne nach Belieben noch erweitern. Und der WhatsApp-Nummer beispielsweise. Egal ob Text oder Sprachnachricht, die Nummer dafür, die findet ihr unter meinscharivari.de.
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0: Die Cardigans, La Fool. Die Katholikentage, die sind natürlich in vollem Gange. Halbzeit ist, dabei ist natürlich auch reichlich geboten. Vom Bundeskanzlerbesuch bis zum Gottesdienst. Aber ist denn der Katholikentag nur was für Gläubige oder kann man da auch so hin?
1: Man muss nicht gläubig sein, aber vielleicht wird man es. Nein, also man fasst Vertrauen und Mut und sagt, das ist doch etwas, was ich mir genauer angucken kann. Wir sind gläubig und wir freuen uns über diesen großen Zuspruch. Wetter macht gar nichts, wir sind froh im Herzen.
2: Also ich finde es beeindruckend, wie viel Zulauf hier ist und wie viele Leute gekommen sind. Wir sind mit dem Zug jetzt hergekommen, der Zug war voll. Kein Platz mehr zu kriegen, nur noch Stehplätze. Und das finde ich ganz wunderbar.
3: Das ist ein sehr harmonisches, offenes Miteinander. Das finde ich sehr angenehm.
4: Also der Katholikentag ist ein großes Fest von allen Menschen und für alle Menschen. Das ist kein Glaubensfest, sondern wir treffen hier viele Leute und deshalb bin ich ja auch gerne. Alle sollen kommen, sollen Gespräche suchen miteinander, sich unterhalten, Freude haben.
5: Also ich glaube einfach, die Gemeinschaft ist mega cool, dass man hier Glauben gelebt erleben kann und dass man einfach mit Menschen ins Gespräch kommen kann, auch viel über verschiedene Organisationen lernen kann.
0: Und dafür ist natürlich auch reichlich geboten, unter anderem auch durchaus, ich würde es mal als Kuriositäten bezeichnen.
6: Natürlich sieht man auch viele Organisationen, die sich ehrenamtlich betätigen oder politische Stände, aber es gibt zum Beispiel auch ein kleines Zelt, bei dem man sich über den Koran informieren und mit Menschen über den Islam austauschen kann. Ein weiterer Stand, der mir sehr ins Auge gefallen ist, BDSM und Christsein. Also da bin ich tatsächlich ein bisschen neugierig geworden. Und auch um das Thema Essen nimmt sich der Katholikentag nicht allzu ernst.

0: Bei der Brotzeitbar gibt es Holy Aperoli und ansonsten gibt es einen Stand mit ökumenischen Bratwürsten.
1: Danke, Kathi. Also auf jeden Fall auch eine ganze Prise Humor mit dabei. Ich traue mich einfach mal zu sagen, dafür ist die Kirche im Zweifel eher nicht so bekannt. Aber die Katholikentage natürlich was ganz was Besonderes. Viele, viele Menschen, die hier zusammenkommen und gemeinsam eine gute Zeit verbringen.

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22: Mit 10 Grad in Würzburg an der Festung Marienberg gemessen, 13 sind sie in Wiesenbronn. Und die Nachrichten sind wettertechnisch leider nicht allzu rosig. Soll heißen, hier vom Studio scheint zwar gerade die Sonne, das ist wunderbar auszuhalten. Es wird allerdings auch in den kommenden Tagen weiter regnen, auch heute noch. Der Regen lässt zwar Samstag, Sonntag tendenziell ein bisschen nach, es bleibt aber weiterhin sehr bewölkt. Das heißt, der Hinweis an alle, die am Wochenende rausgehen, tendenziell lieber mal einen Schirm einpacken.
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23: Ich bin Christoph Schmidt. Es ist Halbzeit beim Katholikentag in Würzburg. Er wurde ja am Mittwochabend von Bundespräsident Steinmeier eröffnet. Heute war Bundeskanzler Merz zu Gast. Heute Abend gibt's erstmals im Rahmen eines Katholikentags ein Kneipenquiz mit dem Thema Kirche im Mittelpunkt. Morgen wird's am Vormittag dann schon wieder politisch. Ex-Grünen-Vorsitzende Ricarda Lang trifft sich mit Würzburgs Bischof Franz Jung zu einem Bibeldialog. Außerdem ist morgen Abend ein großes Open Air auf dem Residenzplatz geplant, bei dem unter anderem Klavierkabarettist Bodo Wartke auftritt. Aufatmen bei den Winzern und Landwirten in der Region. Die Eisheiligen sind vorbei. So werden die Namenstage mehrerer Heiliger im Mai bezeichnet. Sie gelten alljährlich als die letzten Nächte mit Frostgefahr. In diesem Jahr ist die Natur aber verschont geblieben. Die heutige Kalte Sophie ist die letzte der Eisheiligen gewesen. In der Vergangenheit hatte später Frost beispielsweise die Weinberge in der Region massiv geschädigt. Schon einen Tag nach mehreren versuchten Diebstählen ist ein 31-Jähriger in Schweinfurt heute zu 7 Monaten auf Bewährung verurteilt worden. Er war gestern Abend beobachtet worden, als er versuchte, mehrere geparkte Autos zu öffnen. Verurteilt wurde er im Zug eines beschleunigten Verfahrens. Das ist bei einfachen Fällen mit klarer Beweislage möglich. Ziel ist, dass die Strafe möglichst schnell nach der Tat verhängt wird. Bundesjustizministerin Hubich will härter gegen überhöhte Preise beim Ticketverkauf vorgehen.

0: ihn. Die SPD-Politikerin sagte der Bild-Zeitung, Konzerte und Fußballspiele dürften nicht nur für die sein, die sich die horrenden Preise auf dem Zweitmarkt leisten könnten. Dieser soll deshalb reguliert werden, nach dem Vorbild anderer Länder.
1: Danke, Christoph. Schaut gerne mal auf meinscharivari.de für mehr Nachrichten aus Mainfranken.
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1: Mit einem Blick auf die Straße und zwar zunächst mal auf die A3 in Nürnberg Richtung Würzburg. Zwischen Wiesentheid und Kitzingen-Schwarzach liegen nach wie vor Metallteile. Da wurde eine Ladung verloren. Bitte vorsichtig fahren. Ansonsten schauen wir noch nach Würzburg und zwar ist da der Balthasar-Neumann-Platz. Die Balthasar-Neumann-Promenade heißt richtig, ist gesperrt bis voraussichtlich 23 Uhr. Grund sind Veranstaltungen für den Katholikentag. Das war es allerdings auch für den Moment mit den Verkehrsbehinderungen. Ich hoffe, ihr kommt alle gut an. Geblitzt wird und zwar auf der B19 von Giebelstadt Richtung Würzburg im 70er-Bereich. Solltet ihr noch mehr haben, immer gerne her damit, zum Beispiel unter der 0800 30 80 700, die kostenlose Nummer hier direkt ins Studio.
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0: Das sind die Klassiker unserer Zeit hier bei Radio Charivari, eurem Radio von hier. Und hier bei uns bekommt ihr natürlich auch die besten Hinweise, was ihr jetzt am Wochenende noch alles anstellen könnt. Sonntag zum Beispiel, da gibt es jede Menge Dorfflohmärkte in Albertshofen, Rimper, Uettingen, Gerbrunn. Aber es gibt natürlich auch darüber hinaus noch einiges. Natürlich zum einen auch Katholikentage, viel geboten. Und was haben wir denn noch alles? Tina Panzer weiß es.
1: In Karlstadt ist Maimarkt mit verkaufsoffenen Geschäften, Flohmarkt und Kinderfest. Dazu rocken auf dem Marktplatz junge Talente die Bühne, geboten wird Musik, Tanz und Sport. Außerdem ist letzter Tag beim Ansteiner Bürgerfest unter anderem mit einem Mitmachkonzert für Kinder. Festzüge gibt es unter anderem bei der 140-Jahr-Feier der Freiwilligen Feuerwehr in Esfeld und beim Stiftungsfest 66 Jahre Faschingsclub Helmstadt. Ein Highlight für Pflanzenfans ist die Pflanzenbörse im Botanischen Garten in Würzburg. Es gibt seltene Pflanzen, Raritäten, Tomatensorten und Kräuter zum Kaufen oder auch bewundern. Und natürlich das Kunstfest Art Breit in Markt Breit. Hier zeigen Künstler ihre Werke, dazu spielen in der Stadt 16 Bands.
0: Danke dir, Tina. Schaut einfach mal auf meinscharivari.de für weitere Tipps.

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13: Jetzt wird's doch so langsam, oder? Mit der Sonne. Die kommt jetzt überall am Abend bei euch raus. Aktuell bei euch in Rottendorf messen wir 11 Grad, in Würzburg an der Neubaukirche. Da sind es 12 Grad. In der Nacht klart dann der Himmel teilweise auf. Temperaturen sinken auf 5 bis 2 Grad. Morgen wechseln sich dann nochmal Sonne und viele Quellwolken ab. Es entstehen nochmal einzelne Schauer und kurze Gewitter, aber dann klingen die am Abend ab. Und vor allen Dingen, dann zeigt sich auch öfters die Sonne. Hurra! Höchstwerte, naja, 12 bis 15 Grad, es geht so langsam aufwärts. Am Sonntag wechseln sich dann Wolken und längere sonnige Phasen ab.
12: 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Es ist 18 Uhr. 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
14: Ich bin Gregor Jusse Moser. Nur noch in 6 Landtagen vertreten, nicht mehr im Bundestag und weniger als 5% in Umfragen. Die FDP steckt in einer Krise und richten soll es auch ein neuer Parteivorsitzender, der Ende des Monats gewählt wird. Jetzt ist bekannt, NRW-Landesparteichef Henning Hönne zieht seine Kandidatur zurück, wie er der FAZ gesagt hat, und kandidiert stattdessen als stellvertretender Bundesvorsitzender. Der 74-jährige Wolfgang Kubicki kandidiert damit als einziger für den Vorsitz. Die Tabakindustrie wolle eine neue Generation von Konsumenten abhängig machen, kritisiert die Weltgesundheitsorganisation, und zwar mithilfe von Nikotinbeuteln mit süßen Geschmacksrichtungen, auch Snooze genannt. Das Produkt werde unter die Oberlippe gesteckt, mache schnell süchtig und habe schwere gesundheitliche Folgen. Letztes Jahr seien damit weltweit rund 6 Milliarden Euro umgesetzt worden. Mit einem Transformationsfonds will Bayerns Ministerpräsident Söder insbesondere den Automobilzulieferern in der aktuellen Krise helfen. Das sagte Söder nach einem Treffen mit der Vereinigung

0: der bayerischen Wirtschaft und dem DGB Bayern. Janina Singer berichtet.
1: Insgesamt 500 Millionen Euro soll zur Verfügung stehen, so Söder. Daraus würden viele große Zulieferer in Bayern unterstützt.
2: Und zwar mit Technologieprojekten, um sich für neue Branchen, für Verteidigung, für Raumfahrt zu öffnen.
1: Ziel sei, Wettbewerbsfähigkeit stärken und Arbeitsplätze erhalten.
0: Mit 40 Jahren ist für ihn noch immer nicht Schluss mit Fußball. Torwart Manuel Neuer hat seinen Vertrag beim FC Bayern um ein weiteres Jahr verlängert. Das haben die Münchner nun offiziell mitgeteilt. 597 Spiele hat Neuer für die Bayern bereits gemacht. Es werden noch einige dazukommen. Nach dem morgigen Bundesligaspiel gegen Köln wird Neuer zum 13. Mal die Meisterschale in die Höhe stemmen.
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4: Anfang der 2030er soll in Würzburg das neue Museum für Franken auf der Festung Marienberg eröffnen. Rund 300 Millionen Euro investiert der Freistaat. Nach der Generalsanierung der Festung wird das Museum mit einer neuen Dauerausstellung in die Kernburg ziehen. Dabei sollen die Besucher regelrecht in die Ausstellung eintauchen können, durch beispielsweise Lichteffekte, Sounds und ein eigenes Gemeinschaftsstrategiespiel. Für die Würzburger Kickers steht morgen der letzte Spieltag in der Regionalliga Bayern an, auswärts in Ansbach. Sportlich ist die Begegnung ohne Bedeutung. Die Kickers stehen als Amateurmeister und Teilnehmer an der Aufstiegsrelegation fest. Daher richten sich die Blicke auf die Regionalliga Nordost. Dort wird sich morgen zwischen Lok Leipzig und Carl Zeiss Jena entscheiden, wer Gegner der Kickers wird.
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5: Da haben wir eine Nachricht oder mehrere von der A3. Würzburg Richtung Nürnberg zwischen Geiselwind und Schlüsselfeld findet derzeit eine Unfallaufnahme statt. Der Standstreifen ist gesperrt. A3 Nürnberg Richtung Würzburg zwischen Wiesentheit und Kitzingen-Schwarzach liegen Metallteile auf der Autobahn. Der Standstreifen ist da ebenfalls blockiert. A3 Würzburg Richtung Frankfurt zwischen Markt Heidenfeld und Rohrbrunn. Gefahr durch mehrere Plastikteile auf der Fahrbahn. Ja, und eine Meldung aus Würzburg haben wir. Die Walter-Saar-Neumann-Promenade ist heute gesperrt wegen des Katholikentags bis 23 Uhr. Dann hat der Andi uns geschrieben, vielen Dank dafür auf WhatsApp. Zwischen Flocksbach und Waldzell im kurvigen Bereich liegt aktuell ein Baum. Die Feuerwehr ist bereits informiert und beseitigt ihn. Das wird wahrscheinlich noch so bis um 6:30 dauern. Und einen Blitzer haben wir auf der B19 Giebelstadt Richtung Würzburg in der 70er-Zone. Und wenn ihr sonst noch was habt, dann ruft gerne einmal durch. Schadensmeldungen, Bäume, die umgefallen sind, Blitzer. Nehmen wir alles gerne hier an. Kostenfrei 0800 30 80 700. Oder ihr schickt uns auch eine WhatsApp ins Studio. Die Nummer findet ihr auf meinen Charivari. Gute Fahrt.
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5: Ja, Freitagabend, was braucht's der Worte mehr?

0: ganz gechillt in den Freitagabend, in das Wochenende starten mit Musik und einem Klassiker von Jimmy Cliff aus den 90er Jahren hier bei Charivari, eurem Radio von hier. Ja, und Freitag heißt auch immer Ende der Woche. Naja, für viele von euch. Und somit ist es Zeit für den total verrückten Wochenrückblick mit Stefan Eich.
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2: Also ich weiß nicht, wie es euch geht, aber ich sage immer, ein Tag, wo nichts im Briefkasten ist, ist ein guter doch. Ich hasse Papierkram, dafür bin ich echt nicht gemacht. Mein Steuerberater oder zum Beispiel die lieben Mitarbeiter meiner Krankenkasse, um nur zwei zu nennen, die können ein Lied davon singen. Ganz lieber Gruß geht raus, danke für eure Geduld. Aber ab und zu bringt mich mein Briefkasten auch zum Schmunzeln. Ich habe das Haus meiner Großeltern renoviert und da kommt immer noch ab und an mal ein Brief an Philipp Eichner. Das war mein Opa. Der ist aber schon 1980 in die ewigen Jagdgründe eingetreten. Ich heb die Post trotzdem auf. Wer weiß. Ja, ich habe tatsächlich so einen Ordner für skurrile Post und da kam neulich wieder ein Exponat dazu. Konkret Werbung von einer Versicherung für eine Zahnzusatzpolice. Anschrift hat auch gestimmt. Das war meine. Adressiert war es allerdings an

Karl Napf. Nie gehört, kenne ich nicht, wohnt aber wohl bei mir. Stand drin, sehr geehrter Herr Napf, vielen Dank für Ihr Interesse an unserem Dentalschutz. Leider konnten wir Sie telefonisch nicht erreichen. Ach was, daher heute per Post. Okay, können wir abkürzen. Liebe Versicherung, ich will jetzt euren Namen nicht nennen, aber ich heiße Stefan Eichner. Okay, phonetisch ist es sehr nah dran. Stefan Eichner, Karl Napf, nicht. Ergo? Habt ihr euch wahrscheinlich von irgendeiner Firma die Adressen ungefragt verhökert, veräppeln lassen? Machen wir es kurz. Meine Kauleiste ist tippitoppi, versichert ist alles. Ich brauche nichts, aber danke der Napffrage. PS, leider habt ihr es mit eurem Namen nicht auf Platz 1 in meinem Falschnamen-Ranking geschafft. Dieser Name ist nämlich auf alle Zeit vergeben. Vor gut 2 Jahren hat mich eine Werbung eines Online-Shops für Büffelfleisch erreicht, adressiert an, Obacht, Cordelia Eralda Eichner. Kein Scherz. Alter Schwede, Cordelia Eralda. Mit dem Künstlernamen konnte mich auf jeder Kerber als Wahrsagerin in mein Zelt vor die Glaskugel hocken. Aber dafür habe ich jetzt keine Zeit. Ich muss gleich wieder haben. Die neuen Asterix-Bände sind da und die muss ich signieren. Ab 9. Juni Shepherds. Zwinker, zwinker. Ach ja, sollte da draußen irgendwo der echte Napfencall zuhören, bitte einfach bei mir melden. Dann kann ich ja auch Kopie von dem Kauleistenangebot zuschicken. Bitte, gerne. Bis gleich. Eure Cordelia Eralda Napf Eichner Dingens.

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12: Da lassen jetzt am Abend die Schauer nach. Temperaturen haben wir bei euch zum Beispiel in Lohr im Landkreis Main-Spessart 12 Grad, in Würzburg am Kulturspeicher, da sind es 13 Grad. Morgen wechseln sich Sonne und viele Wolken schon wieder ab. Es entstehen einzelne Schauer, kurze Gewitter. Das dann so wie heute, klingen gegen Abend ab und dann zeigt sich öfters die Sonne. Die Höchstwerte erreichen morgen bis 15 Grad, also ein Ticken wärmer als heute vielleicht. Ja, und dann am Sonntag, da wechseln sich dann ebenfalls die Wolken, aber mit längeren sonnigen Phasen ab. Tageswerte steigen langsam an. Das ist doch schön.
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13: Ich bin Christoph Schmidt. Es ist Halbzeit beim Katholikentag in Würzburg. Er wurde ja am Mittwochabend von Bundespräsident Steinmeier eröffnet. Heute war Bundeskanzler Merz zu Gast. Heute Abend gibt's erstmals im Rahmen eines Katholikentags ein Kneipenquiz mit dem Thema Kirche im Mittelpunkt. Morgen wird's am Vormittag dann schon wieder politisch. Ex-Grünen-Vorsitzende Ricarda Lang trifft sich mit Würzburgs Bischof Franz Jung zu einem Bibeldialog. Außerdem ist morgen Abend ein großes Open Air auf dem Residenzplatz geplant, bei dem unter anderem Klavierkabarettist Bodo Wartke auftritt. Aufatmen bei den Winzern und Landwirten in der Region. Die Eisheiligen sind vorbei. So werden die Namenstage mehrerer Heiliger im Mai bezeichnet. Sie gelten alljährlich als die letzten Nächte mit Frostgefahr. In diesem Jahr ist die Natur aber verschont geblieben. Die heutige Kalte Sophie ist die letzte der Eisheiligen gewesen. In der Vergangenheit hatte später Frost beispielsweise die Weinberge in der Region massiv geschädigt. Schon einen Tag nach mehreren versuchten Diebstählen ist ein 31-Jähriger in Schweinfurt heute zu 7 Monaten auf Bewährung verurteilt worden. Er war gestern Abend beobachtet worden, als er versuchte, mehrere geparkte Autos zu öffnen. Verurteilt wurde er im Zug eines beschleunigten Verfahrens. Das ist bei einfachen Fällen mit klarer Beweislage möglich. Ziel ist, dass die Strafe möglichst schnell nach der Tat verhängt wird. Nur noch in 6 Landtagen vertreten, nicht mehr im Bundestag und weniger als 5% in Umfragen. Die FDP steckt in einer tiefen Krise. Richten soll es nun auch ein neuer Parteivorsitzender, der Ende des Monats gewählt wird. Jetzt ist bekannt, NRW-Landesparteichef Hönne zieht seine Kandidatur zurück, wie er der FAZ

0: gesagt hat, er kandidiert als stellvertretender Bundesvorsitzender. Damit bleibt als einziger Kandidat für den Vorsitz der 74-jährige Wolfgang Kubicki.
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1: Da haben wir eine Meldung von der A3. Würzburg Richtung Nürnberg zwischen Geiselwind und Schlüsselfeld findet derzeit eine Unfallaufnahme statt. Da ist der Standstreifen gesperrt. A3 Nürnberg Richtung Würzburg zwischen Wiesentheid und Kitzingen-Schwarzach liegt eine verlorene Ladung von Metallteilen herum. Da ist der Standstreifen aktuell blockiert. Und aktuell ist in Würzburg die Balthasar-Neumann-Promenade noch bis 23 Uhr gesperrt, also bis 11 Uhr heute Abend wegen einer Veranstaltung. Wenn ihr da entlang fahren wollt, müsst ihr euch einen neuen Weg suchen. Allen, die unterwegs sind, eine gute Fahrt. 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

0: Das ist neu bei Charivari, eurem Radio von hier. Alex Warren war das mit einem richtig brandneuen Klassiker. Ja, und wer gedacht hätte, es riecht derzeit in Würzburg nur noch nach Weihrauch und christliche Lieder werden auf schrummelnden Gitarren geschmettert, der irrt.
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0: Ja, so klingt der Katholikentag auch. Das wird nämlich heute Abend richtig laut und zwar mit einer Band, einer Art Posaunenchor, die Knallblech heißt. Eine Brassband aus Bonn und die mischt Blasmusik mit Party, mit Beats und jeder Menge Energie. Irgendwo zwischen Straßenfest, Festival und Faschingsumzug auf Turbo. Ja, die Veranstaltung tritt nämlich dort bei der Veranstaltung, die Band tritt bei der Veranstaltung Fette Beats für eine Welt auf dem Residenzplatz heute Abend auf. Denn der Katholikentag, der setzt ja bewusst jetzt nicht nur auf Gottesdienste und Diskussion, sondern auch auf Konzerte, Straßenmusik und Kultur. Und da passt Knallblech doch ziemlich gut rein.

Ja, mir macht's gute Laune. Heute Abend ist es soweit. Ich gehe dahin um 9:15, um 20.45 Uhr geht's auf dem Residenzplatz los. Und die gesamte Veranstaltung ist für euch kostenlos. Vielleicht sehen wir uns ja da. Und hier ist Patrick Hernandez für euch da. Jetzt bei Charivari. Ich wünsche euch einen schönen Freitagabend. Schönen Feierabend, was auch immer ihr gerade habt.

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14: 13 Grad sind es in Würzburg am Dom, 12 Grad sind es in Sulzfeld im Landkreis Kitzingen. Ja, und bei den meisten haben jetzt am Abend die Schauer nachgelassen. In der Nacht klart der Himmel auf, Temperaturen sinken auf 5 bis 2 Grad. Kein Frost, die kalte Sophie hat nicht so viel Arbeit heute. Das ist doch schön. Morgen setzen sich dann Wolken und Sonne wieder im Wechsel durch. Es entstehen zwischendurch auch mal wieder kurze Schauer und Gewitter. Das kennen wir ja schon und so bleibt es eigentlich auch die nächsten Tage. Aber die Tageswerte, die steigen so langsam an.
2: 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Es ist 19 Uhr. 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
15: Ich bin Gregor Jose Moser. Der nordrhein-westfälische FDP-Chef Henning Höhne zieht seine Kandidatur für den Bundesvorsitz zurück. Er will jetzt nur noch stellvertretender Vorsitzender werden. Damit ist Wolfgang Kubicki der einzige Kandidat für den FDP-Parteivorsitz. Die FDP war bei der Bundestagswahl letztes Jahr aus dem Bundestag geflogen, in diesem Jahr auch aus den Landtagen in Baden-Württemberg und Rheinland-Pfalz. In Nürnberg hat es einen schweren Chemieunfall gegeben. Nach Angaben von Feuerwehr und Rotem Kreuz sind 30 Menschen verletzt worden, zwei davon lebensgefährlich. In einer Firma im äußersten Nordosten der Stadt ist demnach am späten Vormittag eine Chemikalie ausgetreten. Eine Gefahr für die Bevölkerung habe nicht bestanden, hieß es. Seinen Durchbruch feierte er als Charlie in der Kultserie Münchner Geschichten ab 1974. Jetzt ist der Schauspieler Günther Maria Halmer gestorben. Der gebürtige Rosenheimer verstarb schon am Sonntag im Alter von 83 Jahren, wie das Münchner Residenztheater mitteilte. Halmer hinterlässt eine Ehefrau und zwei Söhne. Fußballtorwart Manuel Neuer hat seinen Vertrag beim FC Bayern verlängert. Der 40-Jährige hängt noch ein weiteres Jahr dran. Justin Hamm berichtet.
16: 597 Spiele für die Bayern, 13-mal deutscher Meister, 2-mal Champions-League-Sieger. Manuel Neuers Karriere in München hat schon längst Legendenstatus. Nun kommt noch eine Saison dazu. Bayern-Präsident Herbert Heiner sagt, Neuer sei das Gesicht von zwei Generationen und ein herausragendes Vorbild. Medienberichten zufolge soll Neuer kommende Saison mehr Spiele an Torwarttalent Jonas Urbich abgeben, um diesen zur neuen Nummer 1 zu entwickeln.
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5: Für den FC Schweinfurt 05 steht morgen Nachmittag das vorerst letzte Heimspiel in Liga 3 an. Nachdem der Abstieg schon länger feststeht, kommt Erzgebirge Aue in die Riedelbau-Arena. Auch die Gäste aus Sachsen sind bereits sicher abgestiegen. Anders als die Schnüdel sind sie aber nicht mehr unter Zugzwang. Die Schweinfurter wollen es vermeiden, als schlechtester Absteiger aller Zeiten in die Drittligageschichte einzugehen. Dafür dürfen sie gegen Aue nicht

0: verlieren. Bahnfahrer, aufgepasst, ab Sonntagabend wird auf der Strecke zwischen Würzburg und Frankfurt gebaut. Bis voraussichtlich Ende Mai muss sich auf Verzögerungen eingestellt werden. Im Zug der Bauarbeiten wird immer wieder ein Ersatzverkehr mit Bussen auf einzelnen Abschnitten eingerichtet. Außerdem kann immer mal wieder der Halt an einem Bahnhof ausfallen.
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1: A3 Würzburg Richtung Nürnberg zwischen Geiselwind und Schlüsselfeld findet eine Unfallaufnahme statt. Der Standstreifen ist aktuell gesperrt, sonst haben wir nichts. Wenn ihr allerdings noch was seht, Staus oder Blitzer, ruft gerne einmal durch. Kostenfrei ist die Nummer für euch 0800 30 80 700. Euch allen eine gute Fahrt.
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1: Einen wunderbaren Freitagabend wünsche ich euch. Ach, ist doch schön, oder, so ein Freitagabend. Da liegt so ein ganzes Wochenende vor einem. Ich hoffe, ihr habt was Schönes vor, vielleicht heute Abend auch schon. Wünsche ich euch ganz, ganz viel Vergnügen und Spaß. Und jetzt hören wir uns hier noch im Radio, in diesem Charivari. Freue ich mich drauf. Hier sind die Bee Gees für euch.

Eros Ramazzotti am Freitagabend. Und ich finde doch, fast schöner kann doch so ein Freitagabend gar nicht starten, oder? Als mit so italienische Klassiker hier. Und jetzt gehen wir noch ein Stückchen zurück in der Geschichte, in die 80er Jahre. Große Frisuren, große Refrains und dazwischen, ja, Starship. Das Interessante an dieser Band ist die Rockgeschichte pur, die dahinter steckt. Denn vorher, bevor sie Starship hießen, hieß die Gruppe Jefferson Starship und davor Jefferson Airplane. Ältere werden sich vielleicht erinnern, das waren so absolute Hippie-Ikonen der 60er. Woodstock-Zeit, psychedelischer Rock, politische Songs, also ein bisschen Flower Power. Und dann, zack, viele Jahre später stehen dieselben Leute plötzlich im knallbunten MTV-Pop der 80er Jahre. Ja, das muss man auch erstmal schaffen, oder? Und genau aus dieser Zeit stammt der nächste Klassiker, We Built This City. Der Klassiker sollte eigentlich ein Protest gegen das Clubsterben und gegen zu viel Kommerz in der Musikindustrie sein. Naja, ironischerweise klingt er selbst wie so ein Hochglanzwerbespot für die 80er, oder? Und deshalb wird der Titel später gefeiert und natürlich auch verspottet und von manchen Musikmagazinen sogar mal als der schlechteste Song aller Zeiten bezeichnet. Aber sind wir doch mal ehrlich, sobald die ersten Töne laufen, dreht ihr doch vermutlich bestimmt gerade das Autoradio dann lauter oder überhaupt das Radio auch in eurer heimischen Stube. Und hier sind Starship mit Rebuild the City bei Charivari, dem Radio von hier mit den Klassikern unserer Zeit.

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7: Und da messen wir in Reichenberg im Landkreis Würzburg 12 Grad, in Würzburg an der Adalberokirche, da sind es 13 Grad. Ja, und heute war es im Prinzip so eine Art Übung für morgen, denn morgen ist es fast ähnlich wie heute. Es wechseln sich Sonne und Wolken ab, es entstehen einzelne Schauer, kurze Gewitter, am Abend klingen die ab und dann zeigt sich noch öfters die Sonne. Die Höchstwerte sind heute auch so wie heute, 12 bis 15 Grad. Und so geht es am Sonntag ein bisschen weiter. Sonne, Wolken, aber da wird schon ein bisschen mehr Sonne. Und dann von Montag bis mindestens Mittwoch setzt sich das wechselhafte Maiwetter mit Wolken, Sonne und auch ein paar Schauern durch. Und weiter fort.
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7: Da haben wir momentan keine Störungsmeldungen und auch kein Blitzer. Wenn ihr allerdings was seht, dann ruft gerne einmal durch, kostenfrei 0800 30 80 700 oder schickt eine WhatsApp. Die Nummer findet ihr auf meinscharivari.de. Gute Fahrt euch! 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

0: Das wird mal hier ein Klassiker, ganz sicherlich bei Charivari, eurem Radio von hier. Lola Young mit Messi, das ist neu auf Charivari. Ja, und vielleicht habt ihr heute Abend oder an diesem Wochenende einen schönen Theaterabend geplant und da gilt es natürlich gut vorbereitet zu sein. Denn es gibt so kleine Regeln in der Theaterwelt. Theaterglaube nennen oder Aberglaube vielmehr sagen die einen und die anderen, die nennen es eben ja, wichtige Regeln. Markus Braun aus der Charivari. Redaktion.
1: Ja, wir alle kennen es. Zum Beispiel vor einer Prüfung oder einer wichtigen Aufgabe im Job wünschen wir uns ja gerne mal viel Glück. Im Theater macht man das aber nicht, denn da wird stattdessen vor der Premiere oder dem Auftritt toi, toi, toi gewünscht. Der Gedanke, so sollen böse Geister vertrieben werden. Aber das funktioniert nur, wenn ihr eine ganz wichtige Sache beachtet, denn auf ein toi, toi, toi darf man sich niemals bedanken. Für Theaterleute ist nämlich klar, so würde das Glück wieder vertrieben werden. Wer also wohlerzogen ins Theater geht und Danke sagt, naja, der wird dann mit bösen Blicken bestraft.
0: So, dankt mir später, da wisst ihr jetzt Bescheid und danke dir, Markus. Und falls ihr wirklich noch gar nicht wisst, wohin an diesem Wochenende oder ihr hättet jetzt Lust bekommen, ins Theater zu gehen und mal dem einen oder anderen toi toi toi dazu wünschen, das findet ihr natürlich im Netz unter meincharivari.de. Klickt euch da mal rein, da haben wir die für euch zusammengefasst. Hier ist OMD, schön feiern.

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4: Strahlenblauer Himmel und Sonnenschein mit ganz harmlosen Wolken. So sieht der Himmel über Mainfranken gerade aus. In Magdeburg im Landkreis Main-Spessart, da messen wir 11 Grad. In Würzburg am Berliner Ring, da sind es 12 Grad. In der Nacht dann klart der Himmel teilweise auf. Die Temperaturen sinken auf 5 bis 2 Grad. Und morgen ist es so wie heute sehr wechselhaft. Viel Sonne, viele Quellwolken. Am Nachmittag einzelne Schauer und kurze Gewitter. Die Temperaturen erreichen bis zu 15 Grad.
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5: Ich bin Gregor Jusse Moser. Ohne die Millionen Beschäftigten im Groß- und Einzelhandel würde in unserem Land nicht mehr viel laufen. Das betont die Linke. Anlass sind die bundesweiten Warnstreiks im Handel heute. Der gewerkschaftspolitische Sprecher der Partei Meiser hat der Rheinischen Post gesagt, mehr Respekt und eine bessere Bezahlung seien überfällig. Es ist keine einfache Woche für den Bundeskanzler. Nachdem Merz bereits am Dienstag beim DGB-Kongress mit Pfiffen und Buhrufen statt Applaus begrüßt wurde, gab es einen ähnlichen Empfang heute in Würzburg bei einer Podiumsdiskussion auf dem Deutschen Katholikentag. Uli Reitinger berichtet.
6: Dass Friedrich Merz und seine Regierung unbeliebt sind, kann der Kanzler schon länger in Umfragen sehen. Jetzt bekommt Merz aber immer wieder ganz konkret vor Augen geführt, dass das nicht nur bloße Zahlen sind. Diesmal beim Katholikentag protestierten rund 400 Demonstranten vor allem gegen die Klimapolitik der Bundesregierung. 4 von ihnen störten die Podiumsdiskussion im Saal mit Zwischenrufen und Pfiffen.
5: München will die Olympischen Spiele nach Deutschland holen und hat jetzt konkretere Pläne vorgestellt. 90% der Wettkampfstätten sollen maximal 30 Minuten vom Olympischen Dorf entfernt sein. Außerdem wirbt München mit Nachhaltigkeit. Es könnten die ersten zirkulären Spiele werden, also mit grüner Infrastruktur. München bewirbt sich für 2036, 40 oder 44. Im September entscheidet der Deutsche Olympische Sportbund dann, welche Stadt für Deutschland ins Rennen geht. Auftaktniederlage für das deutsche Eishockeyteam bei der Weltmeisterschaft. Das erste Gruppenspiel gegen Favorit Finnland hat die DEB-Truppe mit 1:3 verloren. Für den einzigen deutschen Treffer in Zürich sorgte Stefan Leubel von den Straubing Tigers. Am Sonntag folgt mit dem Spiel gegen Lettland ein richtungsweisendes Duell in Richtung Viertelfinale.
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4: Einen wunderschönen guten Abend auf die Straßen in Mainfranken. Wir haben eine Meldung von den Autobahnen, und zwar die A3 Frankfurt Richtung Nürnberg zwischen Würzburg-Heidingsfeld und Würzburg-Randersacker. Bitte Vorsicht, hier steht ein Pannenfahrzeug und der Standstreifen ist blockiert. Dann noch einen Hinweis betreffend die Würzburger Innenstadt. Wegen des Katholikentages, der momentan in Würzburg stattfindet, ist die Balthasar-Neumann-Promenade gesperrt, und zwar noch bis 23 Uhr. Das bitte bedenken. Ansonsten ist es relativ ruhig. Kommt bitte gut an, passt aufeinander auf. Und wenn ihr Neuigkeiten habt von den Straßen, dann meldet euch bitte gerne direkt ins Studio über unsere kostenfreie Verkehrshotline 0800 30 80 700 oder auch gerne per WhatsApp. Wir hören uns.
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4: Mit Adela Živakovic, einen wunderschönen guten Abend. Ich freue mich auf euch.

Erasure, Oh L'Amour, ein 80er ab 8 aus dem Jahr 1986, hier bei Charivari am Freitagabend. Hallo. Um Oh L'Amour geht es auch in unserem nächsten Klassiker, und

Your Heart. Oh, hat wahrscheinlich keiner erkannt. 1988 wurde der gesungen von Annie Lennox und Al Green, war Teil des Kinofilms Die Geister, die ich rief, mit 80er-Jahre-Comedy-Ikone Bill Murray. Einige Versionen gibt's von diesem Klassiker, denn er macht einfach Laune und Liebe im Herzen kann man ja nie genug haben. Und eine Version davon hat gesungen, Achtung, Mr. Spock. Original Mr. Spock, Leonard Nimoy hat Put a Little Love in Your Heart gesungen. Total klasse. Ich wusste das überhaupt gar nicht. Ich bin super begeistert. Der Song ist also auch auf der Enterprise gelandet und fliegt vielleicht heute noch durchs All. Super klasse. Und da hören wir jetzt mal rein. Annie Lennox und Al Green mit Put a Little Love in Your Heart.

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8: Die einen sagen kalt, die anderen sagen, hoch, schön frisch. 11 Grad hat es gerade in Volkach, an der Hubert-Uni in Würzburg sind es ebenfalls 11 Grad. In der Nacht klart der Himmel teilweise auf, die Temperaturen sinken auf 5 bis 2 Grad und morgen ist dann wieder von allem etwas dabei. Viel Sonne, viele Quellwolken, einzelne Schauer vielleicht und auch kurze Gewitter. Die Temperaturen erreichen bis zu 15 Grad.
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8: Einen wunderschönen guten Abend auf die Straßen in Mainfranken. Wir haben eine Meldung von den Autobahnen, und zwar die A3 Frankfurt Richtung Nürnberg zwischen Würzburg-Heidingsfeld und Würzburg-Randers-Acker. Bitte vorsichtig sein. Hier steht ein Pannenfahrzeug, der Standstreifen ist blockiert. Das war's von den Autobahnen. Dann noch ein Tipp zu der Würzburger Innenstadt. Wegen des Katholikentages, der heute stattfindet, ist die Balthasar-Neumann-Promenade noch bis 23 Uhr gesperrt. Das war's vom Verkehr. Falls ihr Neuigkeiten habt, für uns bitte gerne melden, entweder unter der kostenfreien Verkehrshotline 0800 80 30 700 oder einfach eine kurze WhatsApp schreiben.
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8: Mit der Dila Zivakovic. Wunderschönen guten Abend.

Mama mit Genesis. Ein Song, der sich immer wieder lohnt auszuspielen. Es ist ein Gänsehautklassiker hier bei den 80ern.

0: und die Hüften. 1985 von den Bee Gees geschrieben und ein bisschen voreilig hat der Song die Charts gestürmt, ist bis heute ein Disco-Klassiker. Und Diana Ross, jetzt festhalten, ist 82 Jahre alt, sieht aus wie 52. Also wirklich, das ist wahnsinnig toll. Das soll mir auch passieren, wenn ich mal 82 Jahre alt bin. Und deshalb fange ich jetzt schon mal an, hier zu üben. Am besten mit Chain Reaction in die Beine und in die Hüften. Alle mitmachen.
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Einen kleinen Moment. Ein Funkloch, keiner weiß, weder die Chain Reaction noch ist. Ich hat das verursacht. Also jetzt nochmal von vorne. Ich wollte natürlich die Spannung nur steigern. Hier ist Diana Ross in die Beine, in die Hüften, alle mitmachen. Hier ist Chain Reaction.

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12: In Waldbüttelbrunn messen wir gerade 9 Grad am Residenzplatz in Würzburg. Ebenfalls 9 Grad. Ja, jetzt ist es doch kühl und vielleicht gar nicht mehr so frisch. Am Residenzplatz findet ja heute Abend der Katholikentag statt. Und da das Wetter ja keine Überraschung ist, gehe ich mal davon aus, alle haben Jacken dabei. Denn die Temperaturen, die sinken noch auf 5 bis 2 Grad. Morgen ist dann auch alles dabei. Viel Sonne, viele Quellwolken. Die Temperaturen erreichen bis 15 Grad.
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13: Ich bin Gregor Jose Moser. Tödlicher Chemieunfall in Nürnberg. In einem Industriegebiet im Nordosten der Stadt war ein gefährlicher Stoff ausgetreten. Dadurch sind 30 Menschen verletzt worden, 2 lebensgefährlich, einer von ihnen starb später im Krankenhaus. Für Anwohner bestand nach Angaben der Feuerwehr keine Gefahr. Für zum Beispiel Klimaschutz oder Geschlechtergerechtigkeit auf die Straße gehen ja, in eine Partei eintreten nein. Diesen Trend unter jungen Leuten findet Bundeskanzler Merz schade. Beim Katholikentag in Würzburg hat er für politisches Engagement auch innerhalb von Parteien geworben. Außerdem räumte der Kanzler Fehler in seiner persönlichen Kommunikation ein. Vor und während seines Auftritts kam es zu Protesten. Die Schauspielerin Angelika Domröse ist tot. Sie ist im Alter von 85 Jahren in Berlin gestorben, wie die DEFA-Stiftung bestätigte. Bekannt geworden ist Domröse durch den Kultfilm Die Legende von Paul und Paula aus dem Jahr 1973. Ebenfalls verstorben ist laut seiner Familie der Schauspieler Günther Maria Halmer mit 83 Jahren, bekannt als Charlie in den Münchner Geschichten. Die deutsche Eishockey-Nationalmannschaft hat ihr erstes Gruppenspiel bei der WM in der Schweiz verloren. Gegen Finnland setzte es eine 1:3-Niederlage. Justin Hamm berichtet.
14: Deutschland ging als Außenseiter in dieses erste WM-Spiel und am Ende waren vor allem die Powerplay-Situationen entscheidend. Sowohl die eigenen als auch die des Gegners. Die Finnen, die bei Olympia Dritter wurden, waren absolut abgezockt. Den einzigen deutschen Treffer erzielte Stefan Leubel von den Straubing Tigers. Das zweite der 7 Gruppenspiele wird jetzt schon ganz wichtig. Am Sonntag geht's gegen Lettland, womöglich ein direkter Kontrahent im Kampf ums Viertelfinale.
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0: Der aus Mainfranken könnt ihr nachlesen im Netz auf meinscharivari.de und natürlich auch in unserer App. Und jetzt geht's los mit dem Verkehr.
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0: Einen wunderschönen guten Abend auf die Straßen in Mainfranken. Wir haben eine Meldung von den Autobahnen. Die A3 in Nürnberg Richtung Würzburg. Hier befinden sich Reifenteile auf der Fahrbahn und zwar zwischen Geiselwind und Wiesentheid. Hier also bitte vorsichtig sein. Dann noch ein Hinweis betreffend die Würzburger Innenstadt. Dort findet ja heute der Katholikentag statt und deshalb ist die Balthasar-Neumann-Promenade noch bis 23 Uhr gesperrt. Kommt gut an und sicher auf jeden Fall, passt aufeinander auf. Und falls ihr Neuigkeiten habt von den Straßen, dann meldet euch gerne entweder über unsere kostenfreie Verkehrshotline unter 0800 30 80 700 oder natürlich auch gerne in der App.
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0: Unter Dila Jovakovic.

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Luis Fonsi mit Despacito, ein Klassiker bei Charivari hier am Freitagabend. Und eben konnten wir so richtig tanzen. Leider macht das Wetter ja nicht so. Mit Luis Fonsi war ein Sommerhit aus dem Jahr 2017 und das ging in die Hüften und in die Beine. Aber was das Gute ist an dem aktuellen Wetter, es ist die richtige Zeit, um ins Kino zu gehen. Da hat man überhaupt keine Angst, irgendetwas zu verpassen. FOMO also. Und im Moment laufen wirklich ganz, ganz tolle Filme im Kino. Und wer so ein bisschen Lust hat auf Mode, anstrengende, schöne Vorgesetztinnen, der guckt sich einfach Der Teufel trägt Prada 2 an. Also es gibt ein Wiedersehen nach 20 Jahren, da lief der erste Teil mit dem Modemagazin Runway. Und alles beginnt diesmal mit einem digitalen Shitstorm. Und was da so alles passiert, man kann es sich nicht vorstellen. Die einen sagen, das ist wirklich so passiert, die anderen sagen, nee, das kann doch überhaupt gar nicht sein. Doch.

0: es kann vielleicht einfach ins Kino gehen, sich selber überzeugen. Der Teufel trägt Prada. Der erste Teil hat super Spaß gemacht. Und beim zweiten kann es ja eigentlich gar nicht anders sein.
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13: Momentan hat es in Rhine kühle 6 Grad. An der Talavera in Würzburg messen wir noch 8 Grad. In der Nacht sinken die Temperaturen. Wir haben ein bisschen Sternenhimmel. Hier und da ist es leicht gewölbt. Temperaturen sinken auf 5 bis 2 Grad. Dann morgen so ähnlich wie heute. Es ist von allem etwas dabei. Viel Sonne, viele Quellwolken, einzelne Schauer und eventuell auch kurze Gewitter. Die Temperaturen erreichen 2 bis 15 Grad.
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13: Einen wunderschönen guten Abend auf die Straßen in Mainfranken. Wir haben eine Meldung von den Autobahnen, und zwar die A3 Nürnberg Richtung Würzburg. Dort steht zwischen Geiselwind und Wiesen Tide Gefahr durch Gegenstände auf der Fahrbahn. Es sind wohl Reifenteile, hier also ein bisschen vorsichtig fahren. Dann haben wir noch eine Meldung betreffend die Würzburger Innenstadt. Dort findet ihr heute der Katholikentag statt und deshalb ist die Balthasar-Neumann-Promenade noch bis 23 Uhr gesperrt. Das war's hier vom Verkehr. Falls ihr Neuigkeiten habt für uns, meldet euch gerne entweder über unsere kostenfreie Verkehrshotline 0800 30 80 700 oder schreibt uns einfach eine WhatsApp.

aber mit Gimme Gimme, ein Klassiker hier bei Charivari am Freitagabend. Und Gimme Gimme, das kann man auch sagen, wenn es darum geht, was man zurzeit so alles erleben kann in Würzburg und um Würzburg herum. Es ist gar nicht so einfach, sich da das Richtige auszusuchen. Ich sage zum Beispiel Katholikentag. Da einfach mal auf unserer Website zum Beispiel nachschauen, auf meinscharivari.de. Da gibt es heute noch und auch morgen noch so viele Sachen zu erleben und am Sonntag auch. Bis dahin dauert der Katholikentag nämlich. Aber natürlich gibt es auch noch andere, viele tolle Dinge zu erleben. Morgen zum Beispiel, da finden die Castella Schlossparktage statt. Das ist dort ein traumhaftes Ambiente in Castello. Wer schon mal dort war, der weiß, wie toll es ist. Es grünt und es blüht und man kann sich einfach über die neuesten Gartentrends informieren und auch Mode, Kulinarik, Design. Also es gibt leckere Sachen zu essen. Man kann ganz viele Dinge lernen und natürlich auch wunderschöne Dinge erwerben. Dann in Lohr zum Beispiel findet morgen auf dem Kastanienplatz ein Flohmarkt statt. Da kann man dann nach ganz, ganz vielen Schätzen stöbern. Und wer Lust hat, noch so ein bisschen Rätselei, der nimmt einfach an der Weinfest-Rallye beim Weinfest in Nordheim teil. Dort tritt auch am Abend eine Partyband, die Frangenbengel. Diese treten dort auf und ich glaube, da geht es dann richtig ums Abtanzen. Dann am Sonntag, da findet in Karlstadt der Maimarkt mit verkaufsoffenen Geschäften, Flohmarkt und Kinderfest statt. Und dazu rocken dann auf dem Marktplatz junge Musiker-Talente, die Bühne, es gibt Tanz, es gibt Sport und natürlich ganz viel Musik. Also es gibt viel zu erleben. Ich drücke allen die Daumen, damit sich hier jeder auch das Richtige aussuchen kann und ganz viel Spaß hat. Und wenn ich jetzt mal so hier zum Fenster raus schaue, dann sehe ich hier eine Sonne in der Nacht, beziehungsweise eine nicht vorhandene. Aber wir hören doch jetzt einfach mal, was Peter Maffay uns zu diesem Thema so zu sagen hat.

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14: Geiselwind im Landkreis Kitzingen meldet aktuell 8 Grad. Am Vierröhrenbrunn in der Würzburger Innenstadt messen wir ebenfalls 8 Grad. Die Temperaturen sinken in der Nacht auf 5 bis 2 Grad. Und morgen am Samstag ist von allem wieder etwas dabei. Viel Sonne, viele Quellwolken, eventuell einzelne Schauer oder kurze Gewitter. Die Temperaturen erreichen bis 15 Grad. Und am Sonntag ist es so ähnlich wie morgen auch, aber es wird wärmer.
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0: Ich bin Yves Simon. Wer heute einkaufen war, hat es vielleicht gemerkt und ein bisschen Geduld gebraucht, denn mehr als 5000 Beschäftigte im Handel hatten in gut 200 Standorten bundesweit gestreikt. Zum Beispiel bei Edeka, Rewe oder auch bei H&M. Dazu aufgerufen hatte die Gewerkschaft Verdi, mehr von Thomas Thunfeld.
1: Manchmal hat's an der Kasse oder bei der Leergutannahme ein bisschen länger gedauert, aber grundsätzlich konnte man überall einkaufen, betont Handelsverbandsgeschäftsführer Hake. Im Groß- und Außenhandel seien die Streiks bzw. deren Folgen ebenfalls spürbar, eventuell auch in den nächsten Tagen noch. Vergangenen Monat haben in den ersten Landesbezirken die Tarifverhandlungen begonnen.
0: Die Weltgesundheitsorganisation warnt vor einem wachsenden Trend, der vor allem auf Jugendliche zielt. Nikotinbeutel, die meistens zwischen Oberlippe und Zahnfleisch gesteckt werden, auch Snus genannt. Das Produkt macht allerdings sehr schnell abhängig und hat genau die gleichen gesundheitlichen Folgen wie alle anderen Produkte mit Nikotin auch. Anbieter wollten eine neue Generation von Konsumenten in die Abhängigkeit treiben, meint die WHO. In Nürnberg hat es einen schweren Chemieunfall gegeben. Nach Angaben von Feuerwehr und Rotem Kreuz sind 30 Menschen verletzt worden, zwei davon sogar lebensgefährlich. In einer Firma im äußersten Nordosten der Stadt ist demnach am späten Vormittag eine Chemikalie ausgetreten. Eine Gefahr für die Bevölkerung hat allerdings nicht bestanden, sagt uns die Polizei. Auch mit 40 Jahren ist für ihn noch nicht Schluss mit Fußball. Torwart Manuel Neuer hat seinen Vertrag beim FC Bayern München jetzt um ein weiteres Jahr verlängert. Das haben die Münchner offiziell jetzt auch mitgeteilt. 597 Spiele hat Neuer für die Bayern schon gemacht und es werden noch einige dazukommen.
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1: Ich bin Yves Simon. In Würzburg hat Bundeskanzler Merz heute beim Katholikentag für ordentlich Aufsehen gesorgt. Mit einer Aussage könnte sich das Verhältnis zu den USA weiter abkühlen. Merz hat nämlich gesagt:
2: Ich bin ein großer Bewunderer Amerikas. Meine Bewunderung nimmt im Augenblick nicht zu. Ich würde meinen Kindern heute nicht empfehlen, in die USA zu gehen, dort ausgebildet zu werden und dort zu arbeiten. Einfach weil sich dort plötzlich ein gesellschaftliches Klima entwickelt hat.
1: Merz wurde beim Katholikentag von den Jugendlichen teilweise ausgebuht, unter anderem als er seine Aussage wiederholt hat, dass in Deutschland zu wenig gearbeitet wird. Im Rennen um den FDP-Vorsitz hat Wolfgang Kubicki jetzt keinen Gegenkandidaten mehr. Der nordrhein-westfälische FDP-Landeschef Höhne hat seine Bewerbung überraschend wieder zurückgezogen. Beim Parteitag in 2 Wochen will er nur noch für einen Stellvertreterposten antreten. Höhne will sich außerdem weiter auf NRW konzentrieren, wie er sagt. Die Waffenruhe zwischen Israel und dem Libanon bleibt bestehen. Unterhändler haben sich in Washington darauf geeinigt, die Vereinbarung um weitere 45 Tage zu verlängern. Das hat das US-Außenministerium bekannt gegeben. Die momentane Waffenruhe war Mitte April vereinbart worden und wäre jetzt am Sonntag ausgelaufen. 8 Monate vor der Heimweltmeisterschaft haben die deutschen Handballer eine klare Niederlage kassiert. Gegen Welt- und Europameister Dänemark hat es im Testspiel eine 28:36 Niederlage gesetzt. Und zum Eishockey noch. Das deutsche Team hat sein erstes Gruppenspiel bei der WM heute verloren. 1:3 hieß es in Zürich gegen Finnland. Nächster Gegner am Sonntag ist dann Lettland.
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22: Es ist 0 Uhr. 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
23: Ich bin Yves Simon. In einer Nürnberger Chemiefirma hat es einen schweren Unfall gegeben. Ein Mitarbeiter ist mittlerweile im Krankenhaus verstorben. Mehrere andere Menschen haben Atemwegsverletzungen erlitten. Das Rote Kreuz spricht insgesamt von etwa 30 Verletzten. Der giftige Stoff ist offenbar aber nur im Gebäude selbst ausgetreten. Eine Gefahr für die Bevölkerung hat es laut den Einsatzkräften vor Ort nicht gegeben, zu keiner Zeit. Die Anlage, die wurde komplett evakuiert. Die Hintergründe müssen noch ermittelt werden. Bundeskanzler Merz hat nach Wochen der Funkstille mal wieder mit US-Präsident Trump telefoniert. Hintergrund waren seine umstrittenen Äußerungen zur Straße von Hormus. Auf X schreibt Merz, dass es unter anderem um den Iran in dem Gespräch gegangen ist. Vorher hatte die Bundesregierung bekannt gegeben, maßgeblich bei

0: der Absicherung der Straße von Hormus helfen zu wollen, sobald es ein Abkommen gibt. Vor der dänischen Küste ist ja ein toter Wal angespült worden und auch wenn die Untersuchungen dazu erst noch anlaufen, vermuten Wissenschaftler, dass es sich um Buckelwal Timmy handelt, der ja wochenlang vor Wismar in der Ostsee auf Sand lag. Bestätigt ist das aber noch nicht. Für uns berichtet Thomas Bleskin.
1: Experten wie der Biologe Fabian Ritter sehen allerdings Indizien, dass es sich um den Buckelwal aus der Ostsee handeln könnte. Gegenüber Bild sagte Ritter, zum einen spreche der Fundort dafür, aber auch der Zustand der Haut, der seiner Beurteilung nach nicht der beste sei. Aber nach dänischen Angaben wurde am Kadaver kein GPS-Sender gefunden, der nach Aussage der privaten Retter an dem Tier angebracht wurde.
0: Die deutsche Eishockey-Nationalmannschaft ist mit einer Pleite in die WM in der Schweiz gestartet. Das Team von Bundestrainer Harold Kreis hat gegen Finnland verloren mit 1:3. Nächster Gegner ist dann am Sonntag Lettland.
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12: Ich bin Yves Simon. Bundeskanzler Merz sorgt gerade mit einer Aussage auf dem Katholikentag in Würzburg für Aufsehen. Dort hat der Kanzler diesen Satz hier fallen lassen.
13: Also ich würde meinen Kindern heute nicht empfehlen, in die USA zu gehen. Dort ausgebildet zu werden und dort zu arbeiten. Einfach weil sich dort plötzlich ein gesellschaftliches Klima entwickelt hat.
12: Obwohl Merz immer wieder durch Buhrufe unterbrochen wurde, für diese Aussage gab es vom Publikum Applaus. Es könnte allerdings sein, dass sich das Verhältnis zu den USA dadurch, ich sag's mal so, nicht unbedingt entspannt. Die Waffenruhe zwischen Israel und dem Libanon bleibt in Kraft. Die Unterhändler haben sich in Washington darauf geeinigt, die Frist um 45 Tage zu verlängern, wie das US-Außenministerium bestätigt hat. Die Entscheidung kommt wenige Tage, bevor die bisherige Vereinbarung am Sonntag ausläuft. Libanon und Israel hatten sich Mitte April zum ersten Mal auf eine Waffenruhe geeinigt. Bundesweit haben am Brückentag mehr als 5000 Beschäftigte im Handel die Arbeit niedergelegt. Laut der Gewerkschaft Verdi wurde an über 200 Standorten gestreikt, unter anderem bei Edeka und auch bei H&M. Kunden mussten sich an vielen Orten auf längere Wartezeiten an den Kassen einstellen. Der Handelsverband Deutschland dagegen spricht von keinen spürbaren Auswirkungen für die Verbraucher beim Einkaufen. Vieles steht schon fest, zum Beispiel, dass der FC Bayern München deutscher Meister ist. Aber in der Fußball-Bundesliga fallen jetzt heute auch die letzten Entscheidungen. Wer steigt ab, wer muss in die Relegation und wer spielt international? Besonders der Abstiegskampf wird zum echten Krimi. St. Pauli, Heidenheim und Wolfsburg haben alle 26 Punkte. Wolfsburg steht aber dank der besseren Tordifferenz auf dem Relegationsplatz. St. Pauli ist momentan Letzter. Die Entscheidungen fallen ab 15.30 Uhr, dann spielen alle Teams zeitgleich.
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12: Ich bin Yves Simon. Im Streit um neue US-Waffenlieferungen an Taiwan hat US-Präsident Trump eine schnelle Entscheidung angekündigt. Das hat er nach seinem Besuch in China in Aussicht gestellt. Vorher aber will Trump noch mit der Führung in Taiwan sprechen. Es geht dabei um Rüstungsgüter im Wert von rund 14 Milliarden Dollar. China warnt vor schweren Konsequenzen und sieht in den Waffenverkäufen ein Hindernis in den Beziehungen zu den USA, weil Peking Taiwan als Teil Chinas beansprucht. Bei einem Chemieunfall in einem Industriegebiet im Nordosten von Nürnberg ist ein Mensch ums Leben gekommen. Insgesamt wurden 30 Menschen verletzt, zwei von ihnen zunächst lebensgefährlich. In einer Firma war ein gefährlicher Stoff ausgetreten. Um welchen es sich handelt, das ist noch unklar. Laut Feuerwehr bestand aber für die Anwohner keine Gefahr. Der Stoff ist innerhalb des Gebäudes geblieben. Wird es wie bei Michael Schulte oder sogar wie bei Lena? Oder aber droht Deutschland dieses Jahr mal wieder eine Pleite? In Wien, da steigt am Abend das Finale des Eurovision Song Contests. Viel diskutiert wird bei diesem ESC wieder mal über die Teilnahme Israels. Wegen Israels Vorgehen im Gaza-Krieg boykottieren einige Länder sogar den ESC. Für Deutschland tritt heute Abend Sarah Engels mit einem Frauenpower-Song an. Fire heißt er. Ronny Thorau berichtet.
13: Feuer hat Deutschland dieses